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0: Um 7 Uhr mit Klaas Christoffersen. Im Bemühen um ein Ende des Ukraine-Krieges wollen die G7-Staaten den Druck auf Russland erhöhen. Beim Gipfel in Evian wurden demnach schärfere Sanktionen bei Öl und Gas und neue Waffenlieferungen an die Ukraine vereinbart. Aus Evian, Katrin Schmidt.
1: Das Ganze eben vor dem Hintergrund, das wurde nochmal explizit gesagt in Evian, dass man die Ukraine jetzt wirklich in einer deutlich besseren Position sieht mit ihren militärischen Fähigkeiten und damit, dass sie Gebiete zurückerobert hat. Die Dynamik des Krieges habe sich geändert, heißt es hier von vielen G7-Oberhäuptern. Sprich, man sieht ein Momentum gekommen, will Russland in Verhandlungen drängen, auch US-Präsident Trump, das ist natürlich entscheidend, will das, hat er gesagt. Und die Europäer, die dürften, so scheint es, in einem solchen Fall eine zumindest stärkere Rolle spielen, als das bisher der Fall war.
0: Das Europaparlament stimmt heute über gelockerte Regeln für den Einsatz von Gentechnik ab. Produkte aus bestimmten gentechnisch veränderten Pflanzen sollen im Supermarkt demnach keine Kennzeichnung mehr tragen müssen. Umweltprüfungen vor der Zulassung sollen wegfallen. Kritiker warnen, dass sich genmanipulierte Pflanzen durch Wind auch auf anderen Äckern verbreiten. Befürworter erhoffen sich dadurch neue Sorten, die besser mit Dürren zurechtkommen. Bundesverteidigungsminister Pistorius reist heute nach Warschau, um dort mit seinen polnischen Gastgebern ein Verteidigungsabkommen zu unterzeichnen. Es bekräftigt die Verpflichtung zum gegenseitigen Beistand. Beide Länder wollen demnach auch in der Rüstungsindustrie enger zusammenarbeiten. Deutschland und Polen begehen heute den 35. Jahrestag ihres Nachbarschaftsvertrages. In Berlin wird dazu der polnische Außenminister Sikorski erwartet. Bei der heute beginnenden Innenministerkonferenz soll es unter anderem um die Themen Abschiebungen und Sozialbetrug gehen. Hamburgs Innensenator Grote will erreichen, dass Straftäter schneller als bisher das Land verlassen müssen. Aus der Nachrichtenredaktion Jörg Brandscheid.
2: Die hohen rechtlichen Hürden für eine Rückführung von Straftätern müssten bei Menschen mit Schutzstatus gesenkt werden, und zwar unabhängig vom Herkunftsland, sagte der SPD-Politiker dem Redaktionsnetzwerk Deutschland. Grote will auch über den Schutzstatus ukrainischer Straftäter und Extremisten sprechen. Beim Thema Sozialbetrug wollen die Innenminister von Bund und Ländern einen Bericht der Bild-Zeitung zufolge prüfen, ob EU-Bürgern der Anspruch auf Grundsicherung erschwert werden kann. Damit solle verhindert werden, dass insbesondere Südosteuropäer nach nur wenigen Monaten Arbeit in Deutschland bereits Anspruch darauf haben.
0: In den USA sind 5 Männer wegen Anschlagsplänen auf Trumps Geburtstagsparty festgenommen worden. Das US-Justizministerium erhebt unter anderem Anklage wegen Verschwörung zum Mord. Aus Washington, Katharina Fuß.
3: Laut den US-Behörden sollen die Verdächtigen geplant haben, mit Sprengstoff beladene Drohnen, um die Käfigkämpfe am Weißen Haus fliegen zu lassen, um so die Evakuierung der Veranstaltung zu erzwingen. Anschließend sollten demnach Scharfschützen auf die fliehenden Zuschauer schießen. Das FBI hatte zuvor mitgeteilt, dass es schon 4 Tage vor der Veranstaltung von einer potenziellen Bedrohung erfahren habe. Mehrere Menschen seien daraufhin festgenommen worden. Laut US-Medien soll sich die Mutter eines 19-jährigen Angeklagten an die Polizei gewandt haben. Sie hatte sich wegen Waffenkäufen und Online-Chats ihres Sohnes Sorgen gemacht.
0: Nach einem Schuss auf einen Polizisten in Göttingen hat sich der Tatverdächtige gestellt. Der Jugendliche kam am Abend begleitet von einem Anwalt in eine Polizeiwache. Nach dem 16-Jährigen war mit einem internationalen Haftbefehl gesucht worden. Hintergrund der Tat am Samstagabend war offenbar ein Streit zwischen 2 Großfamilien. Dabei soll der Jugendliche offenbar 6-mal mit einer scharfen Waffe geschossen haben. Eine Kugel traf einen Polizisten. Er kam auf die Intensivstation, ist aber mittlerweile außer Lebensgefahr. Bei der Fußball-Weltmeisterschaft spielt im Moment Österreich gegen Jordanien. Das Team von Trainer Rangnick führt nach der ersten Halbzeit 1:0. Bei den vorherigen 3 Spielen sind viele Tore gefallen. Aus dem ARD-WM-Team Michael Küster.
4: Es ist bislang der Tag der Superstars. Lionel Messi hat beim 3:0 von Argentinien gegen Algerien alle Treffer erzielt und dem Titelverteidiger damit einen perfekten Einstand beschert. Schon zuvor konnte sich Vize-Weltmeister Frankreich auf die Treffsicherheit von Kilian Mbappé verlassen, der beim 3:1 über den Senegal doppelt getroffen hat. Ebenfalls 2-mal konnte sich Norwegens Erling Haaland in die Torschützenliste eintragen. Die Skandinavier haben nach dem 4:1 Auftaktsieg über den Irak erstmal die Führung in Gruppe I übernommen.
0: Das waren die Nachrichten.
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7: Das Wetter im Nordwesten. Und damit einen wunderschönen guten Morgen. Es ist aktuell wolkig hier in Oldenburg bei 10 Grad. Den Vormittag über wird es wechselhaft. Am Nachmittag gibt es dann auch diverse Regenschauer zu erwarten. Und erst am Abend kommt dann auch ein bisschen mal die Sonne durch. Dafür wird es immerhin warm, heute bei 22 Grad. In der Nacht bleibt es bewölkt. Die Temperaturen sinken auf um die 17 Grad ab. Und morgen dann wird es wolkig bis wechselhaft, dafür aber trocken. Bei morgigen Höchstwerten von um die 27 Grad.
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7: Vorsicht auf der A28 Bremen in Richtung Oldenburg. Zwischen Hatten und dem Kreuz Oldenburg-Ost herrscht Gefahr durch ein defektes Fahrzeug auf dem Standstreifen. Zudem gibt es auch Rauchentwicklung. Fahren Sie hier also besonders vorsichtig. Des Weiteren ist noch die A29 Anschlussstelle Oldenburg-Hafen zur Auffahrt Richtung Osnabrück gesperrt. Das Ganze noch bis Ende des Monats bzw. Anfang Juli. Gucken wir weiter ins Oldenburger Stadtgebiet. Hier ist die Straße Alexandersfeld in Höhe der Hausnummer 75 dicht. Es gibt eine halbseitige Sperrung des Kreisverkehrs im Pop-Hankenweg. Die Alexanderstraße bleibt weiterhin stadteinwärts gesperrt, und zwar halbseitig zwischen der Kreuzung Bürgerbuschweg und der Eisenbahnüberführung. Die Straßburger Straße ist zwischen dem Berliner Platz und der Donnerschwerstraße gesperrt, und darüber hinaus gibt es noch abschnittsweise Sperrungen am Bahndamm. Gucken auf unsere Dauerbaustellen. Gebaut wird fleißig in der Ludwigstraße, in der Tirpitzstraße, in der Zegelhofstraße, in der Nadorster Straße und in der Straße Siebenberge. Die Bauarbeiten in all diesen Orten werden noch ein bisschen länger andauern. Und zu guter Letzt wurden natürlich wieder mobile Blitzer aufgestellt. Die Blitzer stehen heute in der Bürgerfelder Straße und in der Straße an der Kolkwiese. Achten Sie hier also besonders auf Ihr Tempo und kommen Sie allgemein gut und vor allen Dingen sicher durch den Verkehr. Jetzt mit dem Morgen hier auf Oldenburg 1. Im Studio für Sie ist Jörben Radke. Einen wunderschönen guten Morgen. Und wir hören jetzt erstmal ein bisschen Michael Jackson zum Wachwerden, und zwar The Way You Make Me Feel.

Und damit auch nochmal ganz amtlich einen wunderschönen guten Morgen, Oldenburg. Wir schreiben Mittwoch, den 17. Juni 2026. Es ist aktuell 7:15 und heute steht eine Menge auf dem Plan. Passend zum Christopher Street Day am kommenden Samstag haben wir uns mit dem queeren Treff Regenbogen 3.0 beschäftigt. Was genau die für Samstag geplant haben, und das ist ziemlich interessant, das gibt's 7:40 zu hören. Und 7:15, also in etwa einer Stunde, wagen wir einen kleinen Rückblick auf das gegengerane Fußballfestival, das hier in Oldenburg stattfand. Und 9:20 dann unterhalten Kevin Heidenreich und ich uns über die Geschichte des Echo und die deutsche Musik-Award-Landschaft heutzutage. Das wahre Highlight, das gibt's aber 9:15. Da bekomme ich Besuch von Sabine Tobel, das ist die Leiterin der Frauenbetriebe im Netzwerk Oldenburg. Bis dahin alles wie immer. Die lokalen Nachrichten gibt's immer 9:30 und unsere Veranstaltungstipps natürlich immer 10:00.

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Jetzt geht es erstmal weiter.

0: halb acht haben wir es jetzt. Damit ist es Zeit fürs allererste Mal für heute für unsere Oldenburg 1 Lokalnachrichten. Die Adrava Sali nun live im Studio für Sie.
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2: Die Vorbereitungen auf die Bergung des Katamarans im Oldenburger Hafen laufen. Zwischenzeitlich war er abgebrannt und dann ein paar Tage später gesunken. Vom Boot geht derzeit keine weitere Gefahr für die Umwelt oder die Schiffsfahrt aus. Die Bergung des gesunkenen Katamarans soll diese Woche erfolgen. Hierfür wird die Hafenpromenade kurzfristig temporär gesperrt. In Braunschweig fand der 39. Tag der Niedersachsen statt. Drei Tage lang wurde das Ehrenamt und die Vielfalt Niedersachsens gefeiert. Rund 270 Vereine, Verbände, Institutionen und Organisationen aus dem ganzen Land waren vor Ort. Über 550.000 Menschen besuchten über die Tage hinweg das Fest. Auch das Sicherheitskonzept hat sich bewährt und die Tage verliefen friedlich und störungsfrei, so die Polizeidirektion Braunschweig. Einen Beitrag zum Tag der Niedersachsen finden Sie auf dem Oldenburg 1 YouTube-Kanal. Die Uni Oldenburg hat 385 AbsolventInnen der Bildungs- und Sozialwissenschaften verabschiedet. In einer Feierstunde nahmen rund 142 TeilnehmerInnen ihren Abschluss persönlich entgegen. Von den AbsolventInnen absolvierten 48 Studierende ihren Masterabschluss.
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0: Die Temperaturen steigen rapide an. Aktuell haben wir es 12 Grad hier in Oldenburg und dazu ist es wolkig. Und den Vormittag über bleibt es wechselhaft. Ab und zu schaut mal ein bisschen die Sonne durch. Am Nachmittag zieht es dann zu und es wird regnerisch. Erst am Abend kann man dann wieder mit ein bisschen Sonne rechnen. Die Höchstwerte heute liegen bei angenehmen 22 Grad. Bewölkt wird es dann auch wieder in der Nacht. Temperaturen fallen hier auf um die 17 Grad ab. Und morgen wird es dann erneut wolkig bis wechselhaft. Dafür aber den ganzen Tag über trocken bei Höchstwerten von bis zu 27 Grad.
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0: Die A29, Anschlussstelle Oldenburg-Hafen zur Auffahrt in Richtung Osnabrück, die ist weiterhin gesperrt, das Ganze noch bis voraussichtlich Anfang Juli. Ansonsten keine akuten Meldungen auf den Fernstraßen. Wir wünschen eine gute Fahrt, wir gucken ins Stadtgebiet. Hier ist die Straße Alexanderfeld in Höhe der Hausnummer 75 gesperrt. Es gibt dazu noch eine halbseitige Sperrung des Kreisverkehrs im Pophankenweg. Die Alexanderstraße, die ist ebenfalls halbseitig gesperrt und zwar stadteinwärts zwischen der Kreuzung Bürgerbuschweg und der Eisenbahnüberführung. Die Straßburger Straße, die ist zwischen dem Berliner Platz und der Donnerschwerstraße weiterhin gesperrt, das Ganze noch bis Ende nächster Woche und darüber hinaus gibt es bis Ende des Monats auch noch abschnittsweise Sperrungen am Bahndamm. Gebaut wird natürlich ebenfalls hier in Oldenburg und zwar in der Ludwigstraße, in der Tirpitzstraße, in der Ziegelhofstraße, in der Nadorsterstraße und in der Straße Siebenberge. Die Bauarbeiten werden hier noch ein bisschen länger dauern. Geblitzt wird ebenfalls, die Blitzer sind aufgestellt worden in der Bürgerfelderstraße und in der Straße an der Kolkwiese. Achten Sie hier also besonders auf Ihr Tempo und kommen Sie allgemein gut und vor allen Dingen sicher durch den Verkehr im Nordwesten mit dem Lokalsender Oldenburg 1. Wir machen hier jetzt weiter mit ein bisschen New Order und Restless.

0: Die Stranglers waren das mit Golden Brown. Jetzt gucken wir einmal auf die Arbeiterwohlfahrt, kurz AWO. Die setzt sich bundesweit für eine tolerantere Gesellschaft ein. Bei uns in Oldenburg organisiert Mitarbeiterin Jacqueline Ritter unter dem Titel Regenbogen 3.0 einen queeren Treff für SeniorInnen. Was die Gruppe dieses Jahr zum CSD plant, das hat Ritter unserer Redakteurin Larissa Helmke erzählt.
1: Ihr habt mir erzählt, dass zum Beispiel gestrickt und gehäkelt wird. Klingt nach sehr viel Spaß, nach Zusammenkommen, gemeinschaftlich einfach etwas schaffen. Was passiert da in den Gruppen? Wann finden die Gruppen auch statt? Erzähl mal ein bisschen, wie das so abläuft.
2: Ein bisschen aus dem Nähkästchen plaudern. Das Programm kann man öffentlich auf der Internetseite der AWO einsehen. Also so geheim ist es ja alles gar nicht. Es ist tatsächlich ein Potpourri aus Möglichkeiten, wo man eben zusammenkommen kann und sich austauschen kann. Alles kann, nichts muss. Das ist das Schöne an der offenen Altenhilfe. Einmal im Monat gibt es ein Frühstück mit einem Vortrag oder irgendeiner Aktion. Also wir haben dann schon Plätzchen gebacken oder Kürbisse geschnitzt oder so Jahreszeiten abhängig. Oder wir haben einen Spieletreff, der von Ehrenamtlichen geleitet wird. Wir haben eine Druckwerkstatt in Kooperation mit dem Kulturbüro. Da kommt ein Künstler und druckt mit verschiedenen Mitteln. Wir haben einen Bewegungstreff, wo regelmäßig gewandert und spazieren gegangen wird. Und worauf du schon angespielt hast, sind unsere Mutmarschen. Die Mutmarschen sind Anfang des Jahres ins Leben gerufen worden in Vorbereitung auf den CSD. Wir waren letztes Jahr mit unserem riesigen Fahrradschiff und den Luftballons sehr präsent auf dem CSD und direkt danach ging es eigentlich los, wie können wir da wieder was Großartiges draus machen. Und dann haben wir überlegt, wir wollen dieses Segel stricken oder häkeln. Das bedeutet, dass wir seit Anfang des Jahres, also nicht ganz seit Anfang, sowas dauert ja dann immer ein bisschen, bis das an die Öffentlichkeit kommt, Menschen suchen, die mit uns 20 mal 20 Zentimeter große Quadrate stricken oder häkeln oder weben oder filzen, das ist mir völlig egal, aus Wolle herstellen, die wir dann jetzt so ab Mitte, Ende Mai zu einem riesigen Segel zusammenführen und beim CSD damit dann auf die Straße gehen und mit Regenbogen 3.0 und der AWO natürlich wieder Flagge zeigen für Toleranz und Vielfalt.
1: Wenn man jetzt sagt, ich möchte mich handwerklich betätigen, möchte Teil des großen Segels sein, was da entsteht, wo kann man die Quadrate dann hinbringen?
2: Die kann man zu mir in die Eutiner Straße 61 bringen. Da ist mein Büro, da sitze ich, da kann man das hinbringen. Gut wäre, vorher einmal anzurufen, weil ich mit den Projekten auch viel unterwegs bin, oder eine E-Mail zu schreiben. Genau, wichtig ist bei den Quadraten 20 mal 20 Zentimeter groß, ungefähr. Also es gibt unglaubliche Größenunterschiede, aber ungefähr. Und einfarbig in den Farben des Regenbogens. In Blau, Lila, Grün, Orange, Gelb und Rot.
0: Jawohl, noch bis morgen können Sie sich beteiligen und Teile für das große Stricksegel der queeren SeniorInnengruppe herstellen. Weitere Infos zum Angebot Regenbogen 3.0 für queere SeniorInnen, die finden Sie auch unter der Internetseite der Arbeiterwohlfahrt Weser-Ems unter dem Tab Begegnungsangebote.

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2: Pünktlich zum CSD präsentiert der Kinoladen heute den Film Enzo von Robin Campillo. Hier fängt Enzo entgegen seiner Bourgeoisie an, auf einer Baustelle zu arbeiten. Er fühlt sich dort bei seinem älteren Arbeitskollegen Vlad aus der Ukraine sehr wohl. Vlad wird zum männlichen Vorbild, das Enzo gefehlt hat. Doch die Sache wird kompliziert, denn er entwickelt Gefühle. Der queere Coming-of-Age-Film wird in der Originalversion französisch-ukrainisch mit deutschen Untertiteln gezeigt. Die Vorstellung startet heute Abend um 19.30 Uhr. Im Kinoladen. Heute Abend lädt die Oldenburgische Bibliotheksgesellschaft zu einem Vortrag ein. Dr. Wilko Lücht spricht hier zum Thema Plattdeutschschreiben im 21. Jahrhundert, Voraussetzungen, Möglichkeiten, Perspektiven. Der Vortrag gibt einen Einblick in die Weiterentwicklung vom Plattdeutschen und zeigt Möglichkeiten zum Umgang mit der Problematik auf, das schriftliche Plattdeutsch auf den aktuellsten Stand zu bringen. Beginn ist heute Abend um 19 Uhr in der Landesbibliothek. Und zu guter Letzt, wer überlegt, sich in der Kindertagespflege zu engagieren, kann heute bei einem Infoabend der evangelischen Familienbildungsstätte mehr dazu erfahren. Dabei gibt es alle nötigen Informationen, um sich als Kindertagespflegerin im eigenen Haushalt oder auch in einer Großtagespflege zu qualifizieren. Der Infoabend beginnt heute um 20 Uhr in der Gorch-Fock-Straße 5. Und das waren auch schon unsere Veranstaltungstipps für heute.

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0: Um 8 Uhr mit Klaas Christoffersen. Im Bemühen um ein Ende des Ukraine-Krieges wollen die G7-Staaten den Druck auf Russland erhöhen. Beim Gipfel in Evian wurden demnach schärfere Sanktionen bei Öl und Gas und neue Waffenlieferungen an die Ukraine vereinbart. Aus Evian Katrin Schmidt.
1: Das Ganze eben vor dem Hintergrund, das wurde nochmal explizit gesagt in Evian, dass man die Ukraine jetzt wirklich in einer deutlich besseren Position sieht mit ihren militärischen Fähigkeiten und damit, dass sie Gebiete zurückerobert hat. Die Dynamik des Krieges habe sich geändert, heißt es hier von vielen G7-Oberhäuptern. Sprich, man sieht ein Momentum gekommen, will Russland in Verhandlungen drängen, auch US-Präsident Trump, das ist natürlich entscheidend, will das, hat er gesagt. Und die Europäer, die dürften, so scheint es, in einem solchen Fall eine zumindest stärkere Rolle spielen, als das bisher der Fall war.
0: Das Europaparlament stimmt heute über gelockerte Regeln für den Einsatz von Gentechnik ab. Produkte aus bestimmten gentechnisch veränderten Pflanzen sollen im Supermarkt demnach keine Kennzeichnung mehr tragen müssen. Umweltprüfungen vor der Zulassung sollen wegfallen. Kritiker warnen, dass sich genmanipulierte Pflanzen durch Wind auch auf anderen Äckern verbreiten. Befürworter erhoffen sich dadurch neue Sorten, die besser mit Dürren zurechtkommen. In den USA sind 5 Männer wegen Anschlagsplänen auf Trumps Geburtstagsparty festgenommen worden. Das US-Justizministerium erhebt unter anderem Anklage wegen Verschwörung zum Mord. Aus Washington Katharina Fuß.
2: Laut den US-Behörden sollen die Verdächtigen geplant haben, mit Sprengstoff beladene Drohnen, um die Käfigkämpfe am Weißen Haus fliegen zu lassen, um so die Evakuierung der Veranstaltung zu erzwingen. Anschließend sollten demnach Scharfschützen auf die fliehenden Zuschauer schießen. Das FBI hatte zuvor mitgeteilt, dass es schon 4 Tage vor der Veranstaltung von einer potenziellen Bedrohung erfahren habe. Mehrere Menschen seien daraufhin festgenommen worden. Laut US-Medien soll sich die Mutter eines 19-jährigen Angeklagten an die Polizei gewandt haben. Sie hatte sich wegen Waffenkäufen und Online-Chats ihres Sohnes Sorgen gemacht.
0: Der Vorsitzende der Innenministerkonferenz Hamburgs, Innensenator Grote, hat sich für eine leichtere Abschiebung von Straftätern in ihre Heimatländer ausgesprochen. Die hohen rechtlichen Hürden bei Menschen mit Schutzstatus müssten gesenkt werden, und zwar unabhängig vom Herkunftsland, sagte der SPD-Politiker dem Redaktionsnetzwerk Deutschland. Grote leitet die 3-tägige Frühjahrskonferenz der Innenminister von Bund und Ländern, die heute Abend in Hamburg beginnt. Am stillgelegten Atomkraftwerk Brockdorf wird im Laufe des Tages ein Castortransport erwartet. Der genaue Zeitpunkt und die Route wurden aus Sicherheitsgründen nicht veröffentlicht. Größere Demonstrationen sind nicht angekündigt. Die 7 Castor-Behälter waren gestern per Schiff in den Hafen von Brunsbüttel gebracht und auf Laster umgeladen worden. Der radioaktive Müll kommt aus der Aufarbeitungsanlage Sellafield in Großbritannien und stammt aus deutschen Brennelementen. Es gilt als eines der wichtigsten Projekte im Bereich der Antisemitismusbekämpfung, das Meldesystem des Verbands RIAS, das bundesweit antisemitische Vorfälle erfasst. Heute legt die Organisation ihren Jahresbericht 2025 vor. Aus der NDR-Nachrichtenredaktion Katrin Schierwagen.
3: Jüdinnen und Juden erleben im Alltag immer wieder verletzendes Verhalten. Nicht nur strafbare Taten wie Angriffe, Bedrohungen oder Beleidigungen, sondern auch einschüchternde Äußerungen am Arbeitsplatz, in Bussen und Bahnen oder im Wohnumfeld. Laut RIAS-Geschäftsführer Steinitz breitet sich Antisemitismus zunehmend auch im Internet aus. Steinitz sagte der Rheinischen Post, dadurch würden Jüdinnen und Juden in ihrer Teilhabe auf Online-Plattformen eingeschränkt.
0: Bei der Fußball-Weltmeisterschaft spielt Österreich gerade gegen Jordanien. Kurz vor Schluss steht es 2:1 für die Österreicher. In den vorherigen 3 Spielen hatten sich jeweils die Favoriten durchgesetzt. Aus dem ARD-WM-Team Michael Küster.
4: Argentiniens Lionel Messi hat WM-Geschichte geschrieben. Beim 3:0 gegen Algerien hat er in seinem schon 6. Turnier alle Treffer für den Titelverteidiger erzielt und dabei den Torrekord von Miroslav Klose eingestellt. Für die Tabellenführung in Gruppe I hat es aber trotzdem nicht gereicht, denn die hat sich Norwegen nach einem 4:1 über den Irak gesichert. Bereits am Abend ist auch Vize-Weltmeister Frankreich erfolgreich gestartet. 3:1 hieß es in einer rasanten Partie gegen den Senegal. Herausragend auch in diesem Spiel ein Superstar. Kylian Mbappé traf für die Franzosen doppelt.
0: Das waren die Nachrichten.
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7: Das Wetter im Nordwesten. Es ist immer noch bewölkt hier in Oldenburg, aktuell bei 13 Grad. Und den ganzen Vormittag über bleibt es wechselhaft. Ab und zu kommt mal ein bisschen die Sonne durch, aber größtenteils wolkig. Am Nachmittag kommt da auch noch Regen zu. Und erst am Abend ist dann wieder ein bisschen die Sonne zu sehen. Heute bei Höchstwerten von 22 Grad, also immerhin schön warm wird's. In der Nacht ist es wieder bewölkt, die Temperaturen sinken auf um die 17 Grad. Und morgen dann wird's wieder wolkig bis wechselhaft, dafür aber trocken und ganz schön warm bei morgigen Höchstwerten von 27 Grad.
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7: Die A29 Anschlussstelle Oldenburg-Hafen zur Auffahrt in Richtung Osnabrück, die ist weiterhin gesperrt. Das Ganze noch bis voraussichtlich Anfang Juli, ansonsten aber freie Fahrt auf den Fernstraßen. Wir gucken ins Stadtgebiet. Hier ist die Straße Alexandersfeld in Höhe der Hausnummer 75 gesperrt. Es gibt eine halbseitige Sperrung im Kreisverkehr des Pop-Hankenwegs. Die Alexanderstraße, die ist ebenfalls halbseitig gesperrt und zwar stadteinwärts zwischen der Kreuzung Bürgerbuschweg und der Eisenbahnüberführung. Die Straßburger Straße, die ist ebenfalls dicht und zwar zwischen dem Berliner Platz und der Donnerschwerstraße. Darüber hinaus gibt es auch noch abschnittsweise Sperrungen in der Straße am Bahndamm. Dauerbaustellen, die haben wir auch. Gebaut wird weiterhin fleißig in der Tirpitzstraße, in der Ziegelhofstraße, in der Nadorster Straße und in der Straße Siebenberge. Und zu guter Letzt noch einmal die Blitzer hier in Oldenburg befinden sich in der Bürgerfelder Straße und in der Straße an der Kolkwiese. Achten Sie hier also besonders auf Ihr Tempo und kommen Sie allgemein gut und vor allen Dingen sicher durch den Verkehr im Nordwesten mit Ihrem Lokalsender Oldenburg 1. Sie hören weiterhin den Morgen. Im Studio für Sie ist weiterhin Thjörben Radtke. Moin. Und wir hören jetzt Every Morning von Rev Rundle.

0: Amy Winehouse war das mit Rehab hier auf Oldenburg 1 und das gegen gerade Fußball-, Film- und Kulturfestival. Das hat sich mittlerweile als feste Größe hier in Oldenburg etabliert und auch zur 6. Auflage konnte man im Marschwegstadion Filme rund um das Thema Fußball ansehen, die aber auch wichtige gesellschaftliche Themen aufgreifen. Hannes Grote hat das Festival einmal zusammengefasst.
1: Auch Ulf Prange war wieder bei der Eröffnung dabei. Er hat uns erzählt, was ihn am Festival begeistert und warum es so wichtig ist.
2: Das ist eine ganz tolle Geschichte, eine großartige Idee, Fußballfilme im Fußballstadion zu zeigen. Ich kann mich noch erinnern, vor ein paar Jahren, als die Idee geboren wurde und mir das von Werkstattfilmen und vom VfB für alle vorgestellt worden ist, habe ich gedacht, das ist großartig. Was hier ja stattfindet, ist, dass halt Filme gezeigt werden, die über Fußball Geschichten erzählen, die aber kritisch sind, ne? Also mit gesellschaftlichen Herausforderungen und Problemen konfrontiert. Es geht ja eben auch ganz oft darum, wie Fußball für Menschen wirkt, also was Fans erleben, also die positive Seite des Fußballs, aber eben auch heute ja, wie wird Fußball von Propaganda genutzt, wie ist die Kommerzialisierung von Fußball, was macht das mit Fußball, die Rolle des Frauenfußballs und diese schreiende Ungerechtigkeit zwischen Männer- und Frauenfußball, diese Themen werden immer wieder diskutiert und da ist der Fußball, finde ich, so ein Stück weit ein Brennglas auch unserer Gesellschaft.
1: Vor allem der Frauenfußball nahm in diesem Jahr eine große Rolle ein. Bei der Eröffnung wurde der Film Net Tasod Yosod von Brigitte Weich gezeigt. Der Dokumentarfilm begleitet 4 ehemalige Nationalspielerinnen in Nordkorea und beleuchtet die Rolle des Frauenfußballs in einer totalitären Diktatur. Über 20 Jahre begleitete die Regisseurin Brigitte Weich die 4 Frauen. Doch was hat sie an diesem Projekt so fasziniert?
3: Also der erste Ausgangspunkt war, dass ich nach Pyongyang zu einem Filmfestival gefahren bin und dort zum ersten Mal dieses Land gesehen habe und völlig entgeistert war über das, was ich dort gesehen habe und verstehen wollte, wie das dazu kam, dass es dort so ist, wie es ist, diese totalitäre Diktatur. Und die Fußballerinnen, die ich erst danach kennengelernt habe, weil ich sie bei meiner ersten Reise nicht treffen durfte, waren für mich so ein bisschen ein Schlüssel zum Verstehen.
1: Wir konnten uns nach der Eröffnung auch mit dem Organisator Jan Krieger unterhalten, der ein positives Fazit zieht.
4: Ja, mit der Eröffnung, die heute gewesen ist, bin ich weitestgehend zufrieden. Die Veranstaltung oder der Film als solcher war sehr spannend, weil es spannende Einblicke gegeben hat in das Land Nordkorea, die man sonst so nicht bekommt. Und im Anschluss gab es auch noch mal längere Diskussionen, ein großes Interesse im Publikum, was mich auch sehr gefreut hat. Und ich bin auch gespannt, so wie es die nächsten Tage dann weitergehen wird.
1: Auch an dem darauffolgenden Tag stand der Frauenfußball im Vordergrund. Die Zuschauer konnten den Film Spielerinnen von Aysun Badımsoy ansehen. Der Film setzt sich mit einem türkischen Frauenteam aus Berlin-Kreuzberg auseinander. Spielerinnen ist der 4. Teil einer Langzeitbeobachtung. Die Regisseurin Aysun Badımsoy hat uns erzählt, was ihr bei dem Film besonders am Herzen liegt.
5: Für mich ist es total wichtig, dass ich das fürs deutsche Publikum das mache, weil die halt einfach diese Welt der türkischen Familienstrukturen und so einfach nicht so, viele wissen gar nicht, wie die Familien leben und so. Also ich öffne ihnen, den deutschen Publikum, eine Tür. Also es ist schon eine Türöffnung in eine Gesellschaft und eine Kultur, die ja reich und vielleicht auch vielfältig und schön sein kann, ne, für viele. Und das ist ein Reichtum eigentlich für die deutsche Gesellschaft ist, da mal zu gucken und zu sagen, es bereichert uns. Es gibt uns noch mehr, ja, öffnet uns und wir können doch alle, also umso mehr Kulturen, umso besser ist es eigentlich für eine Gesellschaft.
1: Gegengrade bietet einen Ort, um diesen Kulturen eine Bildfläche zu geben. Auch in diesem Jahr war das Festival wieder ein voller Erfolg. Die Zuschauer freuen sich auch im nächsten Jahr, wieder zahlreiche Filme vor einer atemberaubenden Kulisse anzusehen.

0: Mindernoll waren das mit Beds Are Burning. Und jetzt haben wir es gleich schon wieder 8:30. Das bedeutet, es ist ein weiteres Mal Zeit für die Oldenburg 1 Lokalnachrichten. Und die gibt's jetzt von Lea Piklaps.
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2: Die Vorbereitungen auf die Bergung des Katamarans im Oldenburger Hafen laufen. Zwischenzeitlich war er abgebrannt und dann ein paar Tage später gesunken. Vom Boot geht derzeit keine weitere Gefahr für die Umwelt oder die Schifffahrt aus. Die Bergung des gesunkenen Katamarans soll diese Woche erfolgen. Hierfür wird die Hafenpromenade kurzfristig temporär gesperrt. In Braunschweig fand der 39. Tag der Niedersachsen statt. 3 Tage lang wurde das Ehrenamt und die Vielfalt Niedersachsens gefeiert. Rund 270 Vereine, Verbände, Institutionen und Organisationen aus dem ganzen Land waren vor Ort. Über 550.000 Menschen besuchten über die Tage hinweg das Fest. Auch das Sicherheitskonzept hat sich bewährt und die Tage verliefen friedlich und störungsfrei, so die Polizeidirektion Braunschweig. Einen Beitrag zum Tag der Niedersachsen finden Sie auf dem Oldenburg 1 YouTube-Kanal. Beim Landeskampf der Johanniter in Otterndorf konnten die Nachwuchsretter der Oldenburger Johanniter Unfallhilfe den Sieg erringen. Die Oldenburger holten in der Klasse der 6- bis 12-Jährigen den Titel im Landeswettkampf und haben sich damit für den Bundeswettbewerb im nächsten Jahr in Hannover qualifiziert.
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0: Es ist weiterhin wolkenverhangen hier in Oldenburg, aktuell bei 14 Grad, und den Vormittag über bleibt es auch mehr oder weniger bewölkt. Ab und zu kommt mal ein bisschen die Sonne durch. Am Nachmittag kommt dann Regen dazu und erst am Abend sieht man die Sonne wieder. Dafür wird es heute angenehm warm bei 22 Grad. Heute Nacht wird es bewölkt, Temperaturen sinken noch um die 17 Grad ab und morgen wird es ebenfalls wieder wolkig bis wechselhaft, dafür aber den Tag über trocken bei Höchstwerten morgen von ganzen 27 Grad.
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0: Die A29 Anschlussstelle Oldenburg-Hafen zur Auffahrt in Richtung Osnabrück ist weiterhin gesperrt. Das Ganze noch bis voraussichtlich Anfang Juli. Ansonsten aber keine akuten Meldungen von den Fernstraßen. Wir wünschen eine gute Fahrt und gucken erstmal ins Oldenburger Stadtgebiet. Hier ist die Straße Alexandersfeld in Höhe der Hausnummer 75 gesperrt. Es gibt eine halbseitige Sperrung des Kreisverkehrs im Pop-Hankenweg. Die Alexanderstraße, die ist ebenfalls halbseitig gesperrt, und zwar stadteinwärts zwischen der Kreuzung Bürgerbuschweg und der Eisenbahnüberführung. Die Straßburger Straße ist zwischen dem Berliner Platz und der Donnerschwerstraße gesperrt, und darüber hinaus gibt es noch abschnittsweise Sperrungen am Bahndamm. Gucken wir auf unsere Dauerbaustellen. Gebaut wird weiterhin in der Tirpitzstraße, in der Ziegelhofstraße, in der Nahdorster Straße und in der Straße Siebenberge. Zu guter Letzt wird natürlich auch noch geblitzt. Die Blitzer sind aufgestellt worden heute in der Bürgerfelder Straße und in der Straße an der Kolkwiese. Achten Sie hier also besonders auf Ihr Tempo und kommen Sie allgemein gut und vor allen Dingen sicher durch den Verkehr mit Ihrem Lokalsender Oldenburg 1. Wir starten jetzt in die zweite Hälfte der Sendung am Morgen, und das Ganze tun wir mit ein bisschen ABC und Poison Arrow.

0: Die USA, die haben den Grammy, England hat die Brit Awards und Deutschland, ja, Deutschland hat irgendwie gar nichts. 8 Jahre ist es nun her, dass der letzte Echo und damit der letzte omnipräsente deutsche Musikpreis vergeben wurde. Doch wo ist der Echo eigentlich geblieben und gibt es vielleicht doch eine deutsche Musikpreislandschaft? Darüber habe ich mich einmal mit Kevin Heidenreich unterhalten.
1: Du Tjorben, weißt du, was mir aufgefallen ist? Es gibt ja mittlerweile kaum noch Preisverleihungen. Ich will echt mal wieder Musikpreisverleihungen haben. Wir hatten ja mal hier in Deutschland den Echo. Das war ja quasi wie der deutsche Grammy. Was ist mit dem eigentlich passiert?
0: Naja, der Echo war zwar erfolgreich, aber jetzt prinzipiell auch nicht sonderlich gut durchdacht. Der hat sich ja ausschließlich erstmal an den Chartplatzierungen und an kommerziellem Erfolg orientiert. Und das hat ja auch quasi dazu geführt, dass kleine Künstler praktisch nie ausgezeichnet wurden.
1: Ja, aber dafür war das noch ein richtiges Event mit großem Namen und es gab auch eine richtig große Gala. Sowas gibt's in Deutschland einfach nicht mehr. Das hat wenigstens noch für Aufsehen gesorgt.
0: Das stimmt, aber dass das so eine dicke Gala war, hat eben auch dazu geführt, dass das immer langweiliger wurde. Es wurden halt immer mehr große Namen eingeladen, um immer mehr Aufmerksamkeit auf den Echo zu lenken. Und von diesen immer mehr Namen mussten dann halt auch immer mehr ausgezeichnet werden. Das führt dann halt dazu, dass am Ende immer mehr Echos vergeben wurden, bis zu 100 pro Abend. Und damit wird der Echo an sich, also der Award, den man selbst gewinnt, wiederum immer bedeutungsloser.
1: Ja, das vielleicht nicht ganz optimal, aber dennoch war die Veranstaltung und der Echo an sich ja trotzdem noch prestigeträchtig, oder?
0: Ja, das stimmt, aber dass es so prestigeträchtig war, hat dann eben auch dazu geführt, dass es den Echo irgendwann nicht mehr gab. Der Echo und die ganze Organisation drumherum, die war so vom eigenen Image geprägt, dass er 2018 abgeschafft wurde, da etwas Gesagtes nicht mit dem Image des Echos übereinstimmte. Es brauchte dann, so hieß es von Echo-Seite, einen neuen Anfang mit neuem Namen und auch neuem Image. Dann gab es die sogenannten International Music Awards und die selbst haben dann gesagt, sie wollen offener, feministischer und innovativer sein. Die International Music Awards wurden dann einmal vergeben und zwar 2019, dann wurden die wegen Covid eingestellt und sind dann nie wieder zurückgekommen.
1: Ja, sorry, da muss ich kurz noch einmal einhaken. Du hast eine Kontroverse erwähnt. Um welche Kontroverse handelt es sich denn? Um welche KünstlerInnen, die hier in Deutschland vielleicht bekannt sind oder auch nicht?
0: 2018 in der Echo-Verleihung wurden Kollega und Farid Bang mit einem Echo ausgezeichnet. Das Ganze ist relativ unspektakulär, allerdings ist dann eine Line, die Kollega und Farid Bang mal gedroppt haben auf einem früheren gemeinsamen Album, wieder aufgetaucht, in den Diskurs gekommen. Die Meinungen da wandern von schwerst antisemitisch bis hin zu belanglose Provokation. Von vielerlei Künstler hieß es dann, dafür könne ein Award nicht stehen und man möchte einen Award nicht haben, der etwas solches auszeichnet. Also viele Menschen haben ihre Echos zurückgegeben und der Echo hat dann gesagt, wir müssen es nochmal neu probieren und das dann halt eben mit den International Music Awards.
1: Ja, und diese International Music Awards wurden dann ja, wie du gesagt hast, auch wieder abgeschafft. Und seitdem ist die deutsche Musik-Award-Landschaft dann ja quasi komplett non-existent gewesen, oder nicht?
0: Das will ich nicht unbedingt sagen. Klar, es gibt keine so omnipräsenten Preise wie den Echo mehr, aber beispielsweise der Applaus Award, das ist einer der höchst dotiertesten Bundeskulturpreise. Der zeichnet jedes Jahr die besten Live-Musikprogramme und Spielstätten Deutschlands aus. Und zum Beispiel gibt es auch Preise wie den Deutschen Musikautorinnenpreis oder den Deutschen Jazzpreis. Die würdigen eben Leistungen in ihren respektiven Bereichen.
1: Ja, aber du sagst es auch selber schon, die sind alle irgendwie so spezifisch. Es gibt gar keinen allgemeinen Award für deutsche Musik, sage ich mal. Oder etwa doch?
0: Oder etwa doch. Wenn du es gern allgemein hättest, gibt es beispielsweise den Preis für Popkultur. Der zeichnet, wie der Name schon vermuten lässt, popkulturell wichtige MusikerInnen, Alben und so weiter aus, also auch Live-Performances und einzelne Songs. Der findet dieses Jahr am 21. Juni statt und hat viele der Anfängerfehler, die der Echo so gemacht hat, eben aufs 21. Jahrhundert relativ gut übertragen. Es ist nicht mehr an Chartplatzierung geknüpft. Mitglied in der Jury kann jeder werden, solange man will.
1: Ja, dann danke für das Gespräch, Tjorben. Es war sehr interessant. Und informativ.
0: Jawohl, während der Echo also wohl wenig mehr als eine Erinnerung in den Köpfen deutscher Musikenthusiasten bleiben wird, gibt es vielleicht doch noch Hoffnung für deutsche Musikpreise.

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1: Pünktlich zum CSD präsentiert der Kinoladen heute den Film Enzo von Robin Campillo. Hier fängt Enzo entgegen seiner Bourgeoisie an, auf einer Baustelle zu arbeiten. Er fühlt sich dort bei seinem älteren Arbeitskollegen Vlad aus der Ukraine sehr wohl. Vlad wird zum männlichen Vorbild, das Enzo gefehlt hat. Doch die Sache wird kompliziert, denn er entwickelt Gefühle. Der queere Coming-of-Age-Film wird in der Originalversion französisch-ukrainisch mit deutschen Untertiteln gezeigt. Die Vorstellung startet heute Abend um 19.30 Uhr im Kinoladen. Heute Abend lädt die Oldenburgische Bibliotheksgesellschaft zu einem Vortrag ein. Dr. Wilko Lücht spricht hier zum Thema Plattdeutschschreiben im 21. Jahrhundert, Voraussetzungen, Möglichkeiten, Perspektiven. Der Vortrag gibt einen Einblick in die Weiterentwicklung vom Plattdeutschen und zeigt Möglichkeiten zum Umgang mit der Problematik auf, das schriftliche Plattdeutsch auf den aktuellsten Stand zu bringen. Beginn ist heute Abend um 19 Uhr in der Landesbibliothek. Und zu guter Letzt, wer überlegt, sich in der Kindertagespflege zu engagieren, kann heute bei einem Infoabend der evangelischen Familienbildungsstätte mehr dazu erfahren. Dabei gibt es alle nötigen Informationen, um sich als Kindertagespflegerin im eigenen Haushalt oder auch in einer Großtagespflege zu qualifizieren. Der Infoabend beginnt heute um 20 Uhr in der Gorch-Fock-Straße 5. Und das waren auch schon unsere Veranstaltungstipps für heute.

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1: Um 9 Uhr mit Michael Hafke. Die Staats- und Regierungschefs der 7 wichtigsten Industriestaaten setzen ihr Treffen im französischen Evian heute fort. Hauptthema ist die Lage der Weltwirtschaft. Aus Evian Georg Schwarte.
2: Auf dem Themenzettel am Morgen eine nachhaltige Wachstumsagenda für die Welt in Zeiten von Krieg und Krisen. Heute Mittag dann dreht sich hier alles um das Thema künstliche Intelligenz. Darüber werden Kanzler Merz, US-Präsident Trump und die übrigen Gipfelteilnehmer am Nachmittag auch mit den Gründern und Vorstandschefs von KI-Unternehmen wie OpenAI, Meta oder auch Google DeepMind diskutieren, bevor der G7-Gipfel vom Gastgeber Frankreich zu Ende geht. Im kommenden Jahr übernehmen dann die Amerikaner den Vorsitz der 7 wirtschaftsstarken Nationen der Welt.
1: Gestern hatte der Ukraine-Krieg den G7-Gipfel in Frankreich dominiert. Dabei einigten sich die 7 wichtigsten Industrienationen darauf, den Druck auf Russland zu erhöhen, um neue Gespräche für ein mögliches Kriegsende durchzusetzen. Konkret verständigten sich die G7-Länder darauf, Sanktionen gegen Russland zu verschärfen, auch im Öl- und Gassektor. Außerdem soll die Ukraine mehr weitreichende Waffensysteme bekommen und bei der Luftabwehr stärker unterstützt werden. Das Europaparlament stimmt heute über gelockerte Regeln für den Einsatz von Gentechnik ab. Produkte aus bestimmten gentechnisch veränderten Pflanzen sollen im Supermarkt demnach keine Kennzeichnung mehr tragen müssen. Umweltprüfungen vor der Zulassung sollen wegfallen. Kritiker warnen, dass sich genmanipulierte Pflanzen durch Wind auch auf anderen Äckern verbreiten. Befürworter erhoffen sich dadurch neue Sorten, die besser mit Dürren zurechtkommen. In den USA sind 5 Männer wegen Anschlagsplänen auf Trumps Geburtstagsparty festgenommen worden. Das US-Justizministerium erhebt unter anderem Anklage wegen Verschwörung zum Mord. Aus Washington, Katharina Wuß.
3: Laut den US-Behörden sollen die Verdächtigen geplant haben, mit Sprengstoff beladene Drohnen, um die Käfigkämpfe am Weißen Haus fliegen zu lassen, um so die Evakuierung der Veranstaltung zu erzwingen. Anschließend sollten demnach Scharfschützen auf die fliehenden Zuschauer schießen. Das FBI hatte zuvor mitgeteilt, dass es schon 4 Tage vor der Veranstaltung von einer potenziellen Bedrohung erfahren habe. Mehrere Menschen seien daraufhin festgenommen worden. Laut US-Medien soll sich die Mutter eines 19-jährigen Angeklagten an die Polizei gewandt haben. Sie hatte sich wegen Waffenkäufen und Online-Chats ihres Sohnes Sorgen gemacht.
1: Im Zwischenlager Brockdorf wird heute ein Castortransport erwartet. Die 7 Behälter mit radioaktivem Müll aus der britischen Aufbereitungsanlage Sellafield waren gestern per Spezialschiff in den Hafen von Brunsbüttel gebracht worden. Aus Heide, Vinetta Richter.
4: Die vergangene Nacht ist laut Polizeileitstelle ruhig am Hafen verlaufen. Es gab keinerlei Störung. Gestern wurden die ersten Castoren vom Schiff auf Lastwagen verladen. Das lief laut einem Sprecher der Gesellschaft für Nuklearservice, kurz GNS, planmäßig und reibungslos. Heute werden noch weitere Castoren verladen und dann werden sie vermutlich am Abend über die Straße nach Brockdorf gebracht. Die genaue Route und der Zeitplan sind nicht öffentlich bekannt. Das hat laut GNS Sicherheitsgründe. Daher ist auch heute laut Polizei wieder eine Hundertschaft im Einsatz.
1: Heute geht ein neues Social-Media-Netzwerk namens W-Social an den Start, eine europäische Alternative zu Elon Musks Kurznachrichtendienst X. Die von einem schwedischen Start-up gegründete Plattform erlaubt nur echte Personen als Nutzer. Die Anmeldung erfolgt über den Chip im Personalausweis, die Daten bleiben aber auf dem eigenen Gerät und werden nicht gespeichert. Posten können User trotzdem mit Spitznamen. Die Server stehen in Europa, damit gilt europäischer Datenschutz. Bei der Fußball-Weltmeisterschaft hat Österreich sein Auftaktspiel gewonnen. Die Mannschaft von Trainer Rangnick besiegte Jordanien mit 3:1. Auch in den vorherigen Spielen hatten sich die Favoriten durchgesetzt. Aus dem ARD-WM-Team Michael Küster.
5: Es ist die Nacht der Superstars gewesen. Überragend war dabei Lionel Messi, der mit seinen 3 Toren Argentinien im Alleingang zum 3:0 über Algerien schoss und der damit den Torrekord von Miroslav Klose eingestellt hat. Schon am Abend hat Vize-Weltmeister Frankreich mit 3:1 gegen den Senegal gewonnen. 2 Tore erzielte dabei Kylian Mbappé. Ebenfalls doppelt getroffen hat der Norweger Erling Haaland. Die Skandinavier haben nach dem 4:1 über den Irak sogar die Tabellenführung in Gruppe I übernommen.
1: Und das waren die Nachrichten.
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7: Das Wetter im Nordwesten. Es ist weiterhin bewölkt hier in Oldenburg, aktuell bei 14 Grad und das bleibt auch den ganzen Vormittag über so. Ab und zu könnte man ein bisschen die Sonne rausgucken, aber überwiegend bleibt es wolkig. Am Nachmittag kommt da noch Regen dazu, erst am Abend können wir die Sonne wiedersehen. Das Ganze aber bei schönen Temperaturen von maximal 22 Grad heute. Bewölkt bleibt es auch in der Nacht, die Temperaturen sinken heute Nacht auf um die 17 Grad ab. Und morgen wird es dann ähnlich wie heute wolkig bis wechselhaft, dafür allerdings trocken und nochmal eine ganze Ecke wärmer. Bis zu 27 Grad erwarten wir morgen.
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7: Keine Akutmeldung aktuell auf den Fernstraßen, nur die A29 Anschlussstelle Oldenburg-Hafen zur Auffahrt in Richtung Osnabrück, die ist weiterhin gesperrt. Gucken wir ins Stadtgebiet, hier ist die Straße Alexandersfeld ebenfalls gesperrt und zwar in Höhe der Hausnummer 75. Es gibt eine halbseitige Sperrung des Kreisverkehrs im Pop-Hankenweg, die Alexanderstraße ist ebenfalls halbseitig gesperrt und zwar zwischen der Kreuzung Bürgerbuschweg und der Eisenbahnüberführung. Die Straßburger Straße ist zwischen dem Berliner Platz und der Donnerschwerstraße weiterhin dicht und darüber hinaus gibt es auch noch abschnittsweise Sperrungen am Bahndamm. Gucken wir auf unsere Dauerbaustellen. Gebaut wird weiterhin in der Tirpitzstraße, in der Ziegelhofstraße, in der Nadorster Straße und in den Siebenbergen. Und zu guter Letzt noch einmal die Blitzer. Geblitzt wird heute in der Bürgerfelder Straße und in der Straße an der Kolkwiese. Achten Sie hier also besonders auf Ihr Tempo und kommen Sie allgemein gut und vor allen Dingen sicher an Ihr Ziel mit Ihrem Lokalsender Oldenburg 1 und der Sendung der Morgen. Für Sie im Studio ist noch eine gute Stunde. Thorben Radke, ich wünsche Ihnen einen wunderschönen guten Morgen. Und wir hören jetzt ein bisschen Eddie Grant mit Electric Avenue.

0: The 100 in the Hands waren das. Mit Commotion und ein Blick auf den Kalender verrät, es ist der dritte Mittwoch im Monat und jeden dritten Mittwoch im Monat stellen wir ein wenig die Arbeit der Frauenbetriebe im Netzwerk Oldenburg vor, kurz FINO. Das ist ein Verein, der mittlerweile seit fast 30 Jahren besteht und die Gleichberechtigung von Frauen in der Arbeitswelt fördert. Bei uns ist heute Sabine Topel zu Gast. Sie ist nicht nur erste Vorsitzende der FINO, sondern auch selbstständige Pflege- und Finanzdienstleisterin. Schön, Sie heute hier bei Oldenburg 1 begrüßen zu dürfen.
1: Ja, schönen guten Morgen.
0: Wollen wir zuallererst mal auf Ihre Tätigkeit als Seniorendienstleisterin schauen. Sie unterstützen die Angehörigen von Pflegebedürftigen. Wie genau muss man sich diese Tätigkeit vorstellen?
1: Das ist eine gute Frage. Das wollen eigentlich alle wissen. Ich organisiere die Pflege zu Hause. Das heißt, wenn jemand pflegebedürftig wird, dann suche ich einen ambulanten Pflegedienst. Ich suche oder organisiere 24-Stunden-Pflegekräfte, die dann entweder aus Polen oder aus der Ukraine kommen und bei den Senioren wohnen und dann eben den Haushalt schmeißen, sage ich jetzt mal so salopp. Genau, da muss ja jemand dann auch da sein, der beim Ankleiden hilft, der das Essen macht, der einkaufen geht. Meistens ist Pflegebedürftigkeit ja auch mit verminderter Beweglichkeit verbunden oder mit Demenz und die Angehörigen wohnen nicht unbedingt in der Nähe, sodass sie dann eben jemanden vor Ort brauchen, der sich darum kümmert, das Ganze zu organisieren und zu überwachen, sage ich jetzt mal, also und zu gucken, dass das auch funktioniert.
0: Sehr gut, jetzt sind Sie auch Finanzdienstleisterin noch dazu. Mhm. Wie kam denn diese Mischung zustande aus Seniorendienstleistung und Finanzdienstleistung? Das liegt jetzt vielleicht ja nicht auf den ersten Blick auf der Hand.
1: Nee, also ich habe im Jahr 2000 angefangen mit der Finanzdienstleistung. Also Finanzdienstleistung, ich bin Maklerin, das mache ich schon seit 26 Jahren jetzt. Und irgendwann habe ich gedacht, okay, das kann nicht alles gewesen sein. Ich möchte noch mal eine andere Herausforderung. Und so kam dann eben die SEDIO, Seniorendienstleistung, mit dazu. Ich habe die Ausbildung zur Pflegeberaterin gemacht und habe mich dann eben in dem Bereich nochmal selbstständig gemacht. Also ich habe jetzt zwei Firmen nebeneinander laufen.
0: Das ist ja schon eine ganze Menge.
1: Ja.
0: Als nächstes wollen wir auch mal auf Ihre Arbeit als erste Vorsitzende des Vereins von FINO schauen. Das sind Sie nämlich auch noch dazu, neben den zwei Firmen. Und so ganz im Allgemeinen, wie sieht die Arbeit da als erste Vorsitzende eigentlich aus?
1: Naja, das heißt, wir müssen uns ein Programm für das Jahr überlegen. Das machen wir ja jetzt dieses Jahr schon, dass wir uns das Programm für nächstes Jahr überlegen. Was wollen wir vortragen? Was wollen wir besichtigen? Was interessiert unsere Mitglieder? Das fragen wir natürlich auch ab oder wir kriegen immer wieder Input und Ideen von den Mitgliedern. Können wir mal das machen oder das wäre auch mal eine gute Idee. Jetzt Vortrag zu KI zum Beispiel, das ist ja sowieso in aller Munde, dass wir Betriebsbesichtigungen machen und so weiter. Das überlegen wir uns und dann müssen wir die Räumlichkeiten buchen, wir müssen den Veranstaltungsort aussuchen. Wenn es Essen geben soll, müssen wir Catering organisieren und so weiter und natürlich die Referenten. Und genau, und das dann eben langfristig im Jahr voraus uns einen Plan machen und dann setzen wir uns einmal im Monat zusammen als Vorstand und verteilen die Aufgaben, wer kümmert sich um was, also wer macht die Einladung, wer kümmert sich um die Referentin, wer bucht den Raum und so weiter.
0: Wunderbar, Sie haben das Programm gerade schon angesprochen und es gibt in diesem Monat noch eine Veranstaltung von euch, nämlich veranstaltet ihr ein Sommerfest. Am 23. Juni findet das statt. Was kann man da erwarten?
1: Ja, wir machen eine Fahrradtour. Wir fahren von Krusenbusch, von dem Bundeswehrgelände da ab, treffen uns da, fahren bis nach Hundlosen und dann machen wir in dem Seminarraum in Hundlosen eigentlich ein kleines Fest sozusagen, dass jeder bringt was zu essen mit. Meistens kommt eine schöne bunte Mischung zusammen, die dann auch passt und dann setzen wir uns hin und quatschen und netzwerken und essen zusammen.
0: Gibt es da besondere Themen, über die gequatscht wird? Ist da schon was geplant?
1: Wir müssen auch nochmal eine kleine Mitgliederversammlung draus machen sozusagen, aber das wird schnell abgehandelt sein und dann wollen wir eigentlich nur feiern und wir haben immer wieder neue Leute dabei, wir haben Gäste mit dabei und dann geht es ja auch darum, netzwerken, sich kennenlernen, zu gucken, was machst du, was biete ich an und das einfach weiter in die Welt zu tragen und da mit kann man sich gut beschäftigen.
0: Ein ganz offener Raum fürs Netzwerken. Also,
1: genau.
0: Wann geht's da los in Krusenbusch am 23.?
1: Um 18 Uhr mit den Fahrrädern dort und um 19 Uhr dann im Seminarraum. Also, wer keine Zeit hat zum Fahrradfahren oder einfach das nicht möchte, der kann sich dann auch um 19 Uhr im Seminarhaus in Hundlosen treffen.
0: Wunderbar. Dankeschön, Sabine Tobel, dass Sie hier bei Oldenburg

0: Mina Richmond war das mit Show Me, Don't Tell. Und mittlerweile halb zehn, das wissen Sie selbst, das bedeutet natürlich, es ist Zeit für die Oldenburg 1 Lokalnachrichten und die gibt's jetzt live von Ravasali.
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2: Die Vorbereitungen auf die Bergung des Katamarans im Oldenburger Hafen laufen. Zwischenzeitlich war er abgebrannt und dann ein paar Tage später gesunken. Vom Boot geht derzeit keine weitere Gefahr für die Umwelt oder die Schiffsfahrt aus. Die Bergung des gesunkenen Katamarans soll diese Woche erfolgen. Hierfür wird die Hafenpromenade kurzfristig temporär gesperrt. In Braunschweig fand der 39. Tag der Niedersachsen statt. 3 Tage lang wurde das Ehrenamt und die Vielfalt Niedersachsens gefeiert. Rund 270 Vereine, Verbände, Institutionen und Organisationen aus dem ganzen Land waren vor Ort. Über 550.000 Menschen besuchten über die Tage hinweg das Fest. Auch das Sicherheitskonzept hat sich bewährt und die Tage verliefen friedlich und störungsfrei, so die Polizeidirektion Braunschweig. Einen Beitrag zum Tag der Niedersachsen finden Sie auf dem Oldenburg 1 YouTube-Kanal. Die Uni Oldenburg hat 385 AbsolventInnen der Bildungs- und Sozialwissenschaften verabschiedet. In einer Feierstunde nahmen rund 142 TeilnehmerInnen ihren Abschluss persönlich entgegen. Von den AbsolventInnen absolvierten 48 Studierende ihren Masterabschluss.
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0: Es ist wolkig hier in Oldenburg, immer noch bei aktuell 15 Grad und das wird sich heute auch nicht sonderlich ändern. Den ganzen Vormittag über bleibt es bewölkt, auch wenn ab und zu mal ein bisschen die Sonne rausgucken könnte. Regnerisch wird es dann am Nachmittag, erst am Abend kommt wieder ein bisschen Sonne raus. Dafür wird es heute immerhin schön warm bei 22 Grad. In der Nacht ist es bewölkt, die Temperaturen sinken auf um die 17 Grad ab. Und morgen, der Donnerstag, der wird ähnlich wie heute wolkig bis wechselhaft, dafür aber immerhin trocken bei sehr warmen 27 Grad.
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0: Die A29 Anschlussstelle Oldenburg-Hafen zur Auffahrt in Richtung Osnabrück ist aktuell weiterhin gesperrt, das Ganze noch bis voraussichtlich Anfang Juli. Keine akuten Meldungen sonst von den Fernstraßen, wir gucken ins Oldenburger Stadtgebiet. Die Straße Alexandersfeld ist gesperrt in Höhe der Hausnummer 75. Es gibt eine halbseitige Sperrung des Kreisverkehrs im Pop-Hankenweg. Die Alexanderstraße, die ist ebenfalls halbseitig gesperrt und zwar stadteinwärts zwischen der Kreuzung Bürgerbuschweg und der Eisenbahnüberführung. Die Straßburger Straße, die ist gesperrt zwischen dem Berliner Platz und der Donnerschwerstraße. Und darüber hinaus gibt es noch abschnittsweise Sperrungen am Bahndamm. Gucken wir auf unsere Dauerbaustellen, die befinden sich wie gehabt in der Tirpitzstraße, der Ziegelhofstraße, der Nadorsterstraße und in den Sieben Bergen. Zu guter Letzt noch einmal die Blitzer. Achten Sie besonders auf Ihr Tempo in der Bürgerfelderstraße und in der Straße an der Kolkwiese. Hier wird nämlich geblitzt. Und wir machen jetzt weiter mit Don't von Principles of Joy.

Das Oldenburger Neues Stadtmuseum hat, das sollte keine Neuigkeit sein, doch wie entstand das neue Stadtmuseum Oldenburg während seiner mehr als fünfjährigen Schließzeit? Antworten darauf gibt es in einer Kuratorinnenführung durch die Sonderausstellung in der Stadt, Stadt im Museum, die heute um 17 Uhr stattfindet. Die Kuratorinnen Xenia Fink und Jana-Katharina Njüll führen durch die Ausstellung und geben Einblicke in die insgesamt 1851 Tage, in denen das Museum geschlossen war. Sie erzählen von den Hintergründen des Neubaus, der Entwicklung der neuen Dauerausstellung und des dritten Ortes sowie von zahlreichen Projekten, mit denen das Museum in dieser Zeit im Stadtgebiet präsent war, etwa am Hafen, auf dem Bahnhofsvorplatz oder in einer ehemaligen Fahrradwerkstatt. Die Sonderausstellung zeigt, wie zwischen Abriss und Aufbruch ein neues Museum entstand, gemeinsam mit den Menschen der Stadt. Die Führung findet heute Abend um 17 Uhr statt. Getroffen wird sich im Foyer des Stadtmuseums in der Straße am Stadtmuseum 4 bis 8. Und jetzt gibt's ein bisschen Nelly Furtado.

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1: Pünktlich zum CSD präsentiert der Kinoladen heute den Film Enzo von Robin Campillo. Hier fängt Enzo entgegen seiner Bourgeoisie an, auf einer Baustelle zu arbeiten. Er fühlt sich dort bei seinem älteren Arbeitskollegen Vlad aus der Ukraine sehr wohl. Vlad wird zum männlichen Vorbild, das Enzo gefehlt hat. Doch die Sache wird kompliziert, denn er entwickelt Gefühle. Der queere Coming-of-Age-Film wird in der Originalversion französisch-ukrainisch mit deutschen Untertiteln gezeigt. Die Vorstellung startet heute Abend um 19.30 Uhr im Kinoladen. Heute Abend lädt die Oldenburgische Bibliotheksgesellschaft zu einem Vortrag ein. Dr. Wilko Lücht spricht hier zum Thema Plattdeutschschreiben im 21. Jahrhundert, Voraussetzungen, Möglichkeiten, Perspektiven. Der Vortrag gibt einen Einblick in die Weiterentwicklung vom Plattdeutschen und zeigt Möglichkeiten zum Umgang mit der Problematik auf, das schriftliche Plattdeutsch auf den aktuellsten Stand zu bringen. Beginn ist heute Abend um 19 Uhr in der Landesbibliothek. Und zu guter Letzt, wer überlegt, sich in der Kindertagespflege zu engagieren, kann heute bei einem Infoabend der evangelischen Familienbildungsstätte mehr dazu erfahren. Dabei gibt es alle nötigen Informationen, um sich als Kindertagespflegerin im eigenen Haushalt oder auch in einer Großtagespflege zu qualifizieren. Der Infoabend beginnt heute um 20 Uhr in der Gorch-Fock-Straße 5. Und das waren auch schon unsere Veranstaltungstipps für heute.

Der einzig wahre war das Action Bronson mit Easy Rider. Hat uns dieses Jahr auch mit einem neuen Album schon beglückt. Wir haben es jetzt 9:55, damit sind wir kurz vorm Ende unserer Sendung der Morgen hier angelangt. Aber keine Sorge, nach den NDR-Weltnachrichten geht's weiter mit der Sendung am Vormittag. Da ist Rawa Sali für Sie im Studio. Für Sie im Studio für die letzten 3 Stunden war Thjörben Radke. Schön, dass Sie mit dabei waren. Ehe ich Sie in den Vormittag entlasse, habe ich allerdings noch einen Song für Sie. Und das ist 1000 Miles von Vanessa Carlton. Ich wünsche Ihnen noch einen unglaublich angenehmen Mittwoch und tschüss.

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1: Um 10 Uhr mit Michael Hafke. Die Staats- und Regierungschefs der 7 wichtigsten Industriestaaten setzten ihr Treffen im französischen Evian heute fort. Hauptthema ist die Lage der Weltwirtschaft. Aus Evian, Georg Schwarte.
2: Auf dem Themenzettel am Morgen eine nachhaltige Wachstumsagenda für die Welt in Zeiten von Krieg und Krisen. Am Tisch heute sitzen dann auch die geladenen Gastländer Kenia, Südkorea, Indien und Brasilien. Verlässliche Handelsbeziehungen und fairer Wettbewerb. Nur 2 Stichworte, über die die G7 im erweiterten Kreis sprechen wollen. Heute Mittag dann dreht sich hier alles um das Thema künstliche Intelligenz. Darüber werden Kanzler Merz, US-Präsident Trump und die übrigen Gipfelteilnehmer am Nachmittag auch mit den Gründern und Vorstandschefs von KI-Unternehmen wie OpenAI, Meta oder auch Google DeepMind diskutieren, bevor der G7-Gipfel vom Gastgeber Frankreich zu Ende geht. Im kommenden Jahr übernehmen dann die Amerikaner den Vorsitz der 7 wirtschaftsstarken Nationen der Welt.
1: Gestern hatte der Ukraine-Krieg den G7-Gipfel in Frankreich dominiert. Dabei einigten sich die 7 wichtigen Industrienationen darauf, den Druck auf Russland zu erhöhen, um neue Gespräche für ein mögliches Kriegsende durchzusetzen. Konkret verständigten sich die G7-Länder darauf, Sanktionen gegen Russland zu verschärfen, auch im Öl- und Gassektor. Außerdem soll die Ukraine mehr weitreichende Waffensysteme bekommen und bei der Luftabwehr stärker unterstützt werden. Die Zahl antisemitischer Vorfälle in Deutschland ist weiterhin hoch. Das geht aus dem Jahresbericht des Bundesverbandes der Recherche- und Informationsstellen Antisemitismus, kurz RIAS, hervor. Aus der NDR Nachrichtenredaktion Katharina Jetter.
3: Im vergangenen Jahr wurden insgesamt 8.725 Fälle von Judenfeindlichkeit bei RIAS gemeldet. Das sind 9 Fälle mehr als im Jahr zuvor und rechnerisch 24 antisemitische Vorfälle pro Tag. Dokumentiert worden seien 4 Fälle von extremer Gewalt. In 178 weiteren Fällen seien Betroffene körperlich angegriffen worden. Neben Bedrohungen und Sachbeschädigungen ordnet RIAS die meisten Fälle der Kategorie verletzendes Verhalten zu, darunter etwa Beleidigungen und Schmierereien.
1: Die Rostocker Neptunwerft hat einen Milliardenauftrag im Bereich Windstrom an Land gezogen. Der Netzbetreiber 50 Hertz beauftragte das Tochterunternehmen der Meyerwerft aus dem niedersächsischen Papenburg mit dem Bau von 2 sogenannten Offshore-Konverteranlagen. Aus der NDR Nachrichtenredaktion Uli Petersen.
4: Die riesigen Umspannplattformen wandeln noch auf dem Meer den in Windparks gewonnenen Strom um, damit er ins Netz eingespeist werden kann. Am Werftstandort in Rostock sollen 2 dieser Anlagen gebaut werden, wie heute in Berlin bekannt gegeben wurde. Sie sollen rund 200 Kilometer westlich von Sylt installiert werden. Das finanzielle Volumen des Auftrags liegt bei etwa 2,5 Milliarden Euro. Bis zu 500 neue Arbeitsplätze könnten in Mecklenburg-Vorpommern entstehen. Ministerpräsidentin Schwesig nannte den Auftrag eine hervorragende Nachricht für ihr Bundesland.
1: Im Zwischenlager Brockdorf wird heute ein Castortransport erwartet. Die 7 Behälter mit radioaktivem Müll aus der britischen Aufbereitungsanlage Sellafield waren gestern per Spezialschiff in den Hafen von Brunsbüttel gebracht worden. Aus Heide, Vinetta Richter.
5: Die vergangene Nacht ist laut Polizeileitstelle ruhig am Hafen verlaufen. Es gab keinerlei Störung. Gestern wurden die ersten Castoren vom Schiff auf Lastwagen verladen. Das lief laut einem Sprecher der Gesellschaft für Nuklearservice, kurz GNS, planmäßig und reibungslos. Heute werden noch weitere Castoren verladen und dann werden sie vermutlich am Abend über die Straße nach Brockdorf gebracht. Die genaue Route und der Zeitplan sind nicht öffentlich bekannt. Das hat laut GNS Sicherheitsgründe. Daher ist auch heute laut Polizei wieder eine Hundertschaft im Einsatz.
1: Bei der Fußball-Weltmeisterschaft hat Österreich sein Auftaktspiel gewonnen. Die Mannschaft von Trainer Rangnick besiegte Jordanien mit 3:1. Auch in den vorherigen Spielen hatten sich die Favoriten durchgesetzt. Aus dem ARD-WM-Team Michael Küster.
6: Es ist die Nacht der Superstars gewesen. Überragend war dabei Lionel Messi, der mit seinen 3 Toren Argentinien im Alleingang zum 3:0 über Algerien schoss und der damit den Torrekord von Miroslav Klose eingestellt hat. Schon am Abend hat Vize-Weltmeister Frankreich mit 3:1 gegen den Senegal gewonnen. 2 Tore erzielte dabei Kylian Mbappé. Ebenfalls doppelt getroffen hat der Norweger Erling Haaland. Die Skandinavier haben nach dem 4:1 über den Irak sogar die Tabellenführung in Gruppe I übernommen.
1: Und das waren die Nachrichten.
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8: Das Wetter im Nordwesten.
7: Derzeit ist es weiterhin wolkig hier bei uns in Oldenburg, das Ganze bei einer Temperatur von 15 Grad. Den Vormittag über bleibt es dann wechselhaft, am Nachmittag ist es dann regnerisch und erst am Abend kommt dann so ein bisschen die Sonne raus, das Ganze bei einer heutigen Höchsttemperatur von 22 Grad. Die Nacht ist es dann bewölkt, bleibt es dann bewölkt, die Temperaturen fallen hier um die 18 Grad. Morgen ist es dann etwas wolkig bis wechselhaft, aber dafür trocken und sehr, sehr warm. Das Ganze nämlich bei einer dortigen Höchsttemperatur von 28 Grad.
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7: Vorsicht auf den Fernstraßen, die A29 an der Stelle Oldenburg-Hafen zur Auffahrt in Richtung Osnabrück ist aktuell weiter bis voraussichtlich Anfang Juli gesperrt. Dann schauen wir in unser Oldenburger Stadtgebiet. Die Straße Alexandersfeld ist in Höhe der Hausnummer 75 gesperrt. Im Popangenweg gibt es eine halbseitige Sperrung des Kreisverkehrs. Die Alexanderstraße bleibt weiterhin stadteinwärts halbseitig zwischen der Kreuzung Bürger Buschweg und der Eisenbahnüberführung gesperrt. Die Straßburger Straße ist zwischen dem Berliner Platz und der Donnerschwer Straße gesperrt. Und außerdem gibt es abschnittsweise Sperrungen am Bahndamm. Zudem haben wir noch ein paar Dauerbaustellen hier bei uns. Diese befinden sich einmal in der Tirpitzstraße, in der Ziegelhofstraße, in der Nadelstraße und in der Einmündung bei Siebenberge. Und auch geblitzt wird heute wieder bei uns. Diese befinden sich heute in der Bürgerfelder Straße und in der Straße an der Kolkwiese. Seien Sie da besonders vorsichtig auf Ihren Tempo. Nun kommen Sie weiterhin gut und vor allem sicher durch den Verkehr zusammen mit Ihrem Lokalsender Oldenburg 1. Sie hören jetzt die Sendung am Vormittag. Für Sie im Studio ist Rava Salhi. Und wir fangen auch schon an mit der ersten Stunde und zwar mit Midnight Driver von Joel Saracula.

0: Die Arbeiterwohlfahrt, kurz AWO, setzt sich bundesweit für eine tolerantere Gesellschaft ein. Bei uns in Oldenburg organisiert Mitarbeiterin Jacqueline Ritter unter dem Titel Regenbogen 3.0 einen queeren Treff vor SeniorInnen. Was die Gruppe dieses Jahr zum CSD plant, das hat Ritter unserer Redakteurin Larissa Helmke erzählt.
1: Ihr habt mir erzählt, dass zum Beispiel gestrickt und gehäkelt wird. Klingt das sehr viel Spaß nach Zusammenkommen, gemeinschaftlich einfach etwas schaffen. Was passiert da in den Gruppen? Wann finden die Gruppen auch statt? Erzähl mal ein bisschen, wie das so abläuft.
2: Ein bisschen aus dem Nähkästchen plaudern. Das Programm kann man öffentlich auf der Internetseite der AWO einsehen. Also so geheim ist es ja alles gar nicht. Es ist tatsächlich ein Potpourri aus Möglichkeiten, wo man eben zusammenkommen kann und sich austauschen kann. Alles kann, nichts muss. Das ist das Schöne an der offenen Altenhilfe. Einmal im Monat gibt es ein Frühstück mit einem Vortrag oder irgendeiner Aktion. Also wir haben dann schon Plätzchen gebacken oder Kürbisse geschnitzt oder so Jahreszeiten abhängig. Oder wir haben einen Spieletreff, der von Ehrenamtlichen geleitet wird. Wir haben eine Druckwerkstatt in Kooperation mit dem Kulturbüro. Da kommt ein Künstler und druckt mit verschiedenen Mitteln. Wir haben einen Bewegungstreff, wo regelmäßig gewandert und spazieren gegangen wird. Und worauf du schon angespielt hast, sind unsere Mutmarschen. Die Mutmarschen sind Anfang des Jahres ins Leben gerufen worden in Vorbereitung auf den CSD. Wir waren letztes Jahr mit unserem riesigen Fahrradschiff und den Luftballons sehr präsent auf dem CSD und direkt danach ging es eigentlich los, wie können wir da wieder was Großartiges draus machen. Und dann haben wir überlegt, wir wollen dieses Segel stricken oder häkeln. Das bedeutet, dass wir seit Anfang des Jahres, also nicht ganz seit Anfang, sowas dauert ja dann immer ein bisschen, bis das an der Öffentlichkeit kommt, Menschen suchen, die mit uns 20 mal 20 Zentimeter große Quadrate stricken oder häkeln oder weben oder filzen, das ist mir völlig egal, aus Wolle herstellen, die wir dann jetzt so ab Mitte, Ende Mai zu einem riesigen Segel zusammenführen und beim CSD damit dann auf die Straße gehen und mit Regenbogen 3.0 und der AWO natürlich wieder Flagge zeigen für Toleranz und Vielfalt.
1: Wenn man jetzt sagt, ich möchte mich handwerklich betätigen, möchte Teil des großen Segels sein, was da entsteht, wo kann man die Quadrate dann hinbringen?
2: Die kann man zu mir in die Eutiner Straße 61 bringen. Da ist mein Büro, da sitze ich, da kann man das hinbringen. Gut wäre, vorher einmal anzurufen, weil ich mit den Projekten auch viel unterwegs bin, oder eine E-Mail zu schreiben. Genau, wichtig ist bei den Quadraten 20 mal 20 Zentimeter groß, ungefähr. Also es gibt unglaubliche Größenunterschiede, aber ungefähr. Und einfarbig in den Farben des Regenbogens. In Blau, Lila, Grün, Orange, Gelb und Rot.
0: Noch bis morgen können Sie sich beteiligen und Teile für das große Stricksegel der queeren SeniorInnengruppe herstellen. Weitere Infos zum Angebot Regenbogen 3.0 für queere SeniorInnen finden Sie auf der Internetseite der AWO Weser-Ems unter Begegnungsangebote.

0: Avicii war das mit Wake Me Up. Und nun ist es auch 10.30 Uhr und somit wieder höchste Zeit für unsere Oldenburg 1 Lokalnachrichten. Die hat nun Thorben Radke für Sie.
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2: Die Vorbereitungen auf die Bergung des Katamarans im Oldenburger Hafen laufen. Zwischenzeitlich war er abgebrannt und dann ein paar Tage später gesunken. Vom Boot geht derzeit keine weitere Gefahr für die Umwelt oder die Schifffahrt aus. Die Bergung des gesunkenen Katamarans soll diese Woche erfolgen. Hierfür wird die Hafenpromenade kurzzeitig temporär gesperrt. In Braunschweig fand der 39. Tag der Niedersachsen statt. Drei Tage lang wurde das Ehrenamt und die Vielfalt Niedersachsens gefeiert. Rund 270 Vereine, Verbände, Institutionen und Organisationen aus dem ganzen Land waren vor Ort. Über 550.000 Menschen besuchten über die Tage hinweg das Fest. Auch das Sicherheitskonzept hat sich bewährt und die Tage verliefen friedlich und störungsfrei, so die Polizeidirektion Braunschweig. Ein Beitrag zum Tag der Niedersachsen finden Sie auch auf dem Oldenburg 1 YouTube-Kanal. Beim Landeskampf der Johanniter in Otterndorf konnten die Nachwuchsretter der Oldenburger Johanniter Unfallhilfe den Sieg erringen. Die Oldenburger holten in der Klasse der 6- bis 12-Jährigen den Titel im Landeswettkampf und haben sich damit für den Bundeswettbewerb im nächsten Jahr in Hannover qualifiziert.
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0: Derzeit ist es weiterhin wolkig hier bei uns in Oldenburg, das Ganze bei einer Temperatur von 16 Grad. Den Vormittag über bleibt es wechselhaft, am Nachmittag wird es dann regnerisch und erst am Abend kommt dann so ein bisschen die Sonne raus. Das Ganze bei einer heutigen Höchsttemperatur von 22 Grad. In der Nacht ist es dann bewölkt und die Temperaturen fallen hier um die 18 Grad. Morgens ist es dann auch wolkig bis wechselhaft, aber es bleibt trocken und sehr, sehr warm. Das Ganze nämlich bei einer dortigen Höchsttemperatur von 28 Grad.
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0: Vorsicht auf den Fernstraßen, die A29 anzustelle Oldenburg-Hafen zur Auffahrt in Richtung Osnabrück ist aktuell weiterhin bis voraussichtlich Anfang Juli gesperrt. Dann schauen wir auch mal in unser Oldenburger Stadtgebiet. Die Straße Alexandersfeld ist in Höhe der Hausnummer 75 gesperrt. Im Popangenweg gibt es eine halbseitige Sperrung des Kreisverkehrs. Die Alexanderstraße bleibt weiterhin stadteinwärts halbseitig zwischen der Kreuzung Bürgerbuschweg und der Eisenbahnüberführung gesperrt. Die Straßburger Straße ist zwischen dem Berliner Platz und der Donnerschwerer Straße gesperrt und außerdem gibt es abschnittsweise Sperrungen am Bahndamm. Zudem haben wir noch ein paar Dauerbaustellen hier bei uns. Diese befinden sich einmal in der Tirpitzstraße, in der Ziegelhofstraße, in der Nadelsdorfer Straße und in der Einmündung bei Siebenberge. Und auch geblitzt wird heute wieder hier in Oldenburg. Die befinden sich nun heute in der Bürgerfeldestraße und in der Straße an der Kolkwiese. Seien Sie da besonders vorsichtig bei Ihrem Tempo. Nun kommen Sie weiterhin gut und vor allem sicher durch den Verkehr zusammen mit Ihrem Lokalsender Oldenburg 1. Hier geht's jetzt weiter mit Centuries von Fall Out Boy.

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Nun kommen wir auch schon zum Album der Woche, diesmal von His Golden Messenger mit I'm People. I'm People ist das 16. Studioalbum der amerikanischen Folk-Rock-Band His Golden Messenger. Die Gruppe wurde 2007 von Michael Carrington Taylor gegründet, der sich selbst abgekürzt nur MC Taylor nennt. Er lebt und arbeitet in Durham in North Carolina im Osten der USA auf halbem Weg zwischen New York und Florida. Seine Karriere als Musiker begann er zunächst im Punk-Bereich, bevor er mit der Alternative-Country-Rock-Band The Court and Spark ab 1994 vier Alben herausbrachte. Bei His Golden Messenger ist der Sänger, Gitarrist und Songschreiber das einzig feste Bandmitglied, während die restliche Besetzung über die Jahre hinweg immer wieder wechselt. Die Musik orientiert sich an klassischen amerikanischen Rockbands wie den Birds, Grateful Dead oder Buffalo Springfield. MC Taylors Sprint-Stimmlage und Akustik-Gitarrenspiel erinnert entfernt an den Sound eines Bob Dylan oder eines Tom Petty. Der goldene Botschafter im Bandnamen ist ein symbolisches Medium, das über Songtexte und Musik politische und spirituelle Realitäten an das Publikum vermitteln möchte. Gäste auf dem neuen Album sind der Sänger und Pianist Bruce Hornsby, der Blues-Gitarrist und Sänger Marcus King und das musikalisch ähnlich gelagerte Projekt Iron and Wine und Sänger-Songwriter Sam Beam. Und nun hören wir auch mal rein in einen Song des Albums. Hier ist His Golden Messenger mit Last Orders.

Auf dem neuen Album bringt MC Taylor sein ganzes Können aus 3 Jahrzehnten als amerikanischer Sänger und Songschreiber auf den Punkt. Die in einer ehemaligen Kirche in der Nähe von Woodstock aufgenommene Platte klingt klassisch amerikanisch, ohne dabei in irgendwelche Klischees fallen zu tappen. Blues, Gospel, Country und Folk in einer sehr melodischen Mischung von Liedern, die sich im toxischen, egoistischen US-Zeitgeist mit Empathie, Wohlwollen und der Suche nach Gemeinsamkeit und Verbindung entgegenstellen. I'm People von His Golden Messenger ist am 1. Mai erschienen und jeden Tag hören Sie eine andere Single aus dem Album. Reinhören lohnt sich also.

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1: Pünktlich zum CSD präsentiert der Kinoladen heute den Film Enzo von Robin Capello. Hier fängt Enzo entgegen seiner Bourgeoisie an, auf einer Baustelle zu arbeiten. Er fühlt sich dort bei seinem älteren Arbeitskollegen Vlad aus der Ukraine wohl. Vlad wird zum männlichen Vorbild, das Enzo gefehlt hat. Doch die Sache wird kompliziert, denn er entwickelt Gefühle. Der queere Coming-of-Age-Film wird in der Originalversion französisch-ukrainisch mit deutschen Untertiteln gezeigt. Die Vorstellung startet heute Abend um 19.30 Uhr im Kinoladen. Heute Abend lädt die Oldenburgische Bibliotheksgesellschaft zu einem Vortrag ein. Dr. Wilko Lücht spricht hier zum Thema Plattdeutsch schreiben im 21. Jahrhundert, Voraussetzungen, Möglichkeiten, Perspektiven. Der Vortrag gibt einen Einblick in die Weiterentwicklung vom Plattdeutschen und zeigt Möglichkeiten zum Umgang mit der Problematik auf, das schriftliche Plattdeutsch auf den aktuellsten Stand zu bringen. Beginn ist heute Abend um 19 Uhr in der Landesbibliothek. Und wer überlegt, sich in der Kindertagesstättenpflege zu engagieren, kann heute bei einem Infoabend der evangelischen Familienbildungsstätte mehr erfahren. Dabei gibt es alle nötigen Informationen, um sich als Kindertagespflegerin in eigenem Haushalt oder auch in einer Großtagespflege zu qualifizieren. Der Infoabend beginnt heute um 20 Uhr in der Gorkfolkstraße 5. Und das waren sie auch schon, unsere Oldenburg 1 Veranstaltungstipps für heute.

0: Um 11 Uhr mit Michael Hafke. In Deutschland gab es 2025 fast 24 antisemitische Vorfälle pro Tag. Diese Zahl steht im Jahresbericht der Recherche- und Informationsstelle Antisemitismus RIAS. Bei der Vorstellung des Berichtes heute in Berlin sagte der Antisemitismusbeauftragte der Bundesregierung Klein, er vermisse eine breite Debatte darüber, wie Judenfeindlichkeit in Deutschland bekämpft werden kann.
1: Der neue RIAS-Bericht zeigt, Antisemitismus ist in Deutschland kein Ausnahmezustand mehr, sondern für viele Jüdinnen und Juden bitterer Alltag. Und genau das darf unsere Gesellschaft nicht länger hinnehmen. In Deutschland kam es nach dem 7. Oktober 2023 zu einem sprunghaften Anstieg antisemitischer Vorfälle. Das Pogrom der islamistischen Terrororganisation Hamas hat jedoch nicht zu einer breiten Solidarisierung mit den Opfern geführt, sondern im Gegenteil, es hat offengelegt, was unter der Oberfläche unserer Gesellschaft bereits vorhanden war.
0: Der Antisemitismusbeauftragte der Bundesregierung Klein. Die Staats- und Regierungschefs der 7 wichtigsten Industriestaaten setzen ihr Treffen im französischen Evian heute fort. Hauptthema ist die Lage der Weltwirtschaft. Aus Evian, Georg Schwarte.
2: Auf dem Themenzettel am Morgen eine nachhaltige Wachstumsagenda für die Welt in Zeiten von Krieg und Krisen. Am Tisch heute sitzen dann auch die geladenen Gastländer Kenia, Südkorea, Indien und Brasilien. Verlässliche Handelsbeziehungen und fairer Wettbewerb. Nur 2 Stichworte, über die G7 im erweiterten Kreis sprechen wollen. Heute Mittag dann dreht sich hier alles um das Thema künstliche Intelligenz. Darüber werden Kanzler Merz, US-Präsident Trump und die übrigen Gipfelteilnehmer am Nachmittag auch mit den Gründern und Vorstandschefs von KI-Unternehmen wie OpenAI, Meta oder auch Google DeepMind diskutieren, bevor der G7-Gipfel vom Gastgeber Frankreich zu Ende geht. Im kommenden Jahr übernehmen dann die Amerikaner den Vorsitz der 7 wirtschaftsstarken Nationen der Welt.
0: Gestern hatte der Ukraine-Krieg den G7-Gipfel in Frankreich dominiert. Dabei einigten sich die 7 wichtigen Industrienationen darauf, den Druck auf Russland zu erhöhen, um neue Gespräche für ein mögliches Kriegsende durchzusetzen. Konkret verständigten sich die G7-Länder darauf, Sanktionen gegen Russland zu verschärfen, auch im Öl- und Gassektor. Außerdem soll die Ukraine mehr weitreichende Waffensysteme bekommen und bei der Luftabwehr stärker unterstützt werden. Die Rostocker Neptunwerft hat einen Milliardenauftrag im Bereich Windstrom an Land gezogen. Der Netzbetreiber 50 Hertz beauftragt das Tochterunternehmen der Meyerwerft aus dem niedersächsischen Papenburg mit dem Bau von 2 sogenannten Offshore-Konverteranlagen. Aus der NDR-Nachrichtenredaktion Uli Petersen.
3: Die riesigen Umspannplattformen wandeln noch auf dem Meer den in Windparks gewonnenen Strom um, damit er ins Netz eingespeist werden kann. Am Werftstandort in Rostock sollen 2 dieser Anlagen gebaut werden, wie heute in Berlin bekannt gegeben wurde. Sie sollen rund 200 Kilometer westlich von Sylt installiert werden. Das finanzielle Volumen des Auftrags liegt bei etwa 2,5 Milliarden Euro. Bis zu 500 neue Arbeitsplätze könnten in Mecklenburg-Vorpommern entstehen. Ministerpräsidentin Schwesig nannte den Auftrag eine hervorragende Nachricht für ihr Bundesland.
0: Der schwerkranken norwegischen Kronprinzessin Mette-Marit ist eine neue Lunge eingesetzt worden. Die Operation sei soweit erfolgreich verlaufen, teilte das Nationalkrankenhaus in Oslo am Morgen mit. Die Patientin werde jetzt für mehrere Wochen im Krankenhaus bleiben. Erst bei ihrer Entlassung soll wieder über ihren Gesundheitszustand informiert werden. Die 52 Jahre alte Mette-Marit litt an einer seltenen Form der Lungenfibrose. Die Krankheit verursacht starke Atembeschwerden und gilt als nicht heilbar. Bei der Fußball-Weltmeisterschaft hat Österreich sein Auftaktspiel gewonnen. Die Mannschaft von Trainer Rangnick besiegte Jordanien mit 3:1. Auch in den vorherigen Spielen hatten sich die Favoriten durchgesetzt. Aus dem ARD-WM-Team Michael Küster.
4: Es ist die Nacht der Superstars gewesen. Überragend war dabei Lionel Messi, der mit seinen 3 Toren Argentinien im Alleingang zum 3:0 über Algerien schoss und der damit den Torrekord von Miroslav Klose eingestellt hat. Schon am Abend hat Vize-Weltmeister Frankreich mit 3:1 gegen den Senegal gewonnen. 2 Tore erzielte dabei Kylian Mbappé. Ebenfalls doppelt getroffen hat der Norweger Erling Haaland. Die Skandinavier haben nach dem 4:1 über den Irak sogar die Tabellenführung in Gruppe I übernommen.
0: Und das waren die Nachrichten.
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7: Derzeit ist es weiterhin bewölkt hier bei uns in Oldenburg. Das Ganze bei einer Temperatur von 17 Grad. und den Vormittag über bleibt es wechselhaft. Am Nachmittag ist es dann auch regnerisch und erst am Abend kommt so dann ein bisschen die Sonne raus. Das Ganze bei einer heutigen Höchsttemperatur von 22 Grad. In der Nacht ist es dann bewölkt und die Temperaturen fallen um die 18 Grad. Morgens ist es dann auch wolkig bis wechselhaft, aber es bleibt trocken und es wird sehr, sehr warm. Das Ganze nämlich bei einer dortigen Höchsttemperatur von 28 Grad.
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7: Vorsicht auf den Fernstraßen. Die A29 an der Stelle Oldenburg-Hafen zur Auffahrt in Richtung Osnabrück ist aktuell weiter bis voraussichtlich Anfang Juli gesperrt. Dann schauen wir in unser Oldenburger Stadtgebiet. Die Straße Alexandersfeld ist in Höhe der Hausnummer 75 gesperrt. Im Popandenweg gibt es eine halbseitige Sperrung des Kreisverkehrs. Die Alexanderstraße bleibt weiterhin stadteinwärts halbseitig zwischen dem Kreuz- und Bürgerbuschweg und der Eisenbahnbeführung gesperrt. Die Straßburger Straße ist zwischen dem Berliner Platz und der Donnerschwer Straße gesperrt. Und außerdem gibt es abschnittsweise Sperrungen am Bahndamm. Zudem haben wir noch ein paar Dauerbaustellen hier bei uns. Diese befinden sich einmal in der Tirpitzstraße, in der Ziegelhofstraße, in der Nadersdorfer Straße und in der Einmündung bei Siebenberge. Und auch geblitzt wird heute wieder hier bei uns. Die befinden sich heute in der Bürgerfeldestraße und in der Straße an der Kolkwiese. Seien Sie da besonders vorsichtig mit Ihrem Tempo. Nun kommen Sie weiterhin gut und vor allem sicher durch den Verkehr zusammen mit Ihrem Lokalsender Oldenburg 1. Sie hören jetzt die zweite Stunde der Sendung am Vormittag. Für Sie weiterhin im Studio mit Rava von Rava Salhi. Und wir machen weiter mit Midnight Sky von Miley Cyrus.

Ausgehend von Amy Warning war das. Und nun kommen wir auch schon zu unserem Oldenburg 1 Service-Tipp für heute. Wie entstand das neue Stadtmuseum Oldenburg während seiner mehr als 5-jährigen Schließzeit? Antworten darauf gibt eine KuratorInnen-Ausführung durch die Sonderausstellung in der Stadt statt im Museum. Die KuratorInnen Xenia Fink und Jana Katharina Newell führen durch die Ausstellung und geben Einblick in die 1851 Tage, in denen das Museum geschlossen war. Sie erzählen von den Hintergründen des Neubaus, der Entwicklung der neuen Dauerausstellung und des dritten Ortes sowie von zahlreichen Projekten, mit denen das Museum in dieser Zeit im Stadtgebiet präsent war, etwa am Hafen, auf dem Bahnhofsvorplatz oder in einer ehemaligen Fahrradwerkstatt. Die Sonderausstellung zeigt, wie zwischen Abriss und Aufbruch ein neues Museum entstand, gemeinsam mit den Menschen der Stadt. Die Führung findet heute Abend um 17 Uhr im Foyer des Stadtmuseums Oldenburg statt. Und das war auch schon unser Service-Tipp für heute.

Madonna mit Frozen war das. 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

0: I got you von Tedesch geht Tank Trucks Band. Und nun ist es auch 11.30 Uhr und somit mal wieder höchste Zeit für unsere Oldenburg 1 Lokalnachrichten. Diese hat nun auch jetzt wieder Thorben Radke für Sie.
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2: Die Vorbereitungen auf die Bergung des Katamarans im Oldenburger Hafen laufen. Zwischenzeitlich war er abgebrannt und dann ein paar Tage später gesunken. Vom Boot geht derzeit keine weitere Gefahr für die Umwelt oder für die Schifffahrt aus. Die Bergung des gesunkenen Katamarans soll diese Woche noch erfolgen. Hierfür wird die Hafenpromenade kurzfristig temporär gesperrt. Die Uni Oldenburg hat 385 AbsolventInnen der Bildungs- und Sozialwissenschaften verabschiedet. In einer Feierstunde nahmen rund 142 TeilnehmerInnen ihren Abschluss persönlich entgegen. Von den AbsolventInnen absolvierten 48 Studierende ihren Masterabschluss. Beim Landeskampf der Johanniter in Otterndorf konnten die Nachwuchsretter der Oldenburger Johanniter Unfallhilfe den Sieg erringen. Die Oldenburger holten in der Klasse der 6- bis 12-Jährigen den Titel im Landeswettbewerb und haben sich damit für den Bundeswettbewerb im nächsten Jahr in Hannover qualifiziert.
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0: Derzeit ist es weiterhin bewölkt hier bei uns in Oldenburg, das Ganze bei einer Temperatur von 18 Grad. Und den Vormittag über bleibt es auch wechselhaft, am Nachmittag wird es dann regnerisch und erst am Abend kommt dann zumindest ein bisschen die Sonne raus und das Ganze bei einer heutigen Höchsttemperatur von 22 Grad. In der Nacht ist es dann auch bewölkt und die Temperaturen fallen hier um die 18 Grad. Morgen ist es dann auch wolkig bis wechselhaft, aber es bleibt trocken und maximal sehr doll warm. Das Ganze nämlich bei einer heutigen Höchsttemperatur von 28 Grad.
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0: Vorsicht auf den Fernstraßen, die A29 anzustelle Oldenburg-Hafen zur Auffahrt in Richtung Osnabrück. Die ist aktuell weiterhin bis voraussichtlich Anfang Juli gesperrt. Dann schauen wir in unser Oldenburger Stadtgebiet. Die Straße Alexandersfeld ist in Höhe der Hausnummer 75 gesperrt. Im Popangenweg gibt es eine halbseitige Sperrung des Kreisverkehrs. Die Alexanderstraße bleibt weiterhin stadteinwärts halbseitig zwischen der Kreuzenburger Buschweg und der Eisenbahnüberführung gesperrt. Die Straßburger Straße ist zwischen dem Berliner Platz und der Donnerschwer Straße gesperrt. Und außerdem gibt es abschnittsweise Sperrungen am Bahndamm. Zudem haben wir noch ein paar Dauerbaustellen hier bei uns. Diese befinden sich einmal in der Tirpitzstraße, in der Ziegelhofstraße, in der Nadosterstraße und in der Einmündung in der Straße Siebenberge. Und auch geblitzt wird wieder heute hier bei uns. Diese befinden sich heute in der Bürgerfeldestraße und in der Straße an der Kolkwiese. Seien Sie also dort besonders vorsichtig mit Ihrem Tempo. Nun kommen Sie weiterhin gut und vor allem sicher durch den Verkehr, zusammen mit Ihrem Lokalsender Oldenburg 1. Hier geht's jetzt weiter mit Under Pressure von Queen.

0: Das Gegenrade Fußball-, Film- und Kulturfestival hat sich mittlerweile als feste Größe in Oldenburg etabliert. Auch zur 6. Auflage konnte man im Marschwegstadion Filme rund um das Thema Fußball ansehen, die aber auch wichtige gesellschaftliche Themen aufgreifen. Hannes Grote hat das Festival einmal zusammengefasst.
1: Auch Ulf Prange war wieder bei der Eröffnung dabei. Er hat uns erzählt, was ihn am Festival begeistert und warum es so wichtig ist.
2: Das ist eine ganz tolle Geschichte, eine großartige Idee, Fußballfilme im Fußballstadion zu zeigen. Ich kann mich noch erinnern, vor ein paar Jahren, als die Idee geboren wurde und mir das von Werkstattfilm und vom VfB für alle vorgestellt worden ist, habe ich gedacht, das ist großartig. Was hier ja stattfindet, ist, dass halt Filme gezeigt werden, die über Fußball Geschichten erzählen, die aber kritisch sind, ne? Also mit gesellschaftlichen Herausforderungen und Problemen konfrontiert. Es geht ja eben auch ganz oft darum, wie Fußball für Menschen wirkt, also was Fans erleben, also die positive Seite des Fußballs, aber eben auch heute ja, wie wird Fußball von Propaganda genutzt, wie ist die Kommerzialisierung von Fußball, was macht das mit Fußball, die Rolle des Frauenfußballs und diese schreiende Ungerechtigkeit zwischen Männer- und Frauenfußball, diese Themen werden immer wieder diskutiert und da ist der Fußball, finde ich, so ein Stück weit ein Brennglas auch unserer Gesellschaft.
1: Vor allem der Frauenfußball nahm in diesem Jahr eine große Rolle ein. Bei der Eröffnung wurde der Film Net Tassot Yossot von Brigitte Weich gezeigt. Der Dokumentarfilm begleitet vier ehemalige Nationalspielerinnen in Nordkorea und beleuchtet die Rolle des Frauenfußballs in einer totalitären Diktatur. Über 20 Jahre begleitete die Regisseurin Brigitte Weich die vier Frauen. Doch was hat sie an diesem Projekt so fasziniert?
3: Also der erste Ausgangspunkt war, dass ich nach Pyongyang zu einem Filmfestival gefahren bin und dort zum ersten Mal dieses Land gesehen habe und völlig entgeistert war über das, was ich dort gesehen habe und verstehen wollte, wie das dazu kam, dass es dort so ist, wie es ist, diese totalitäre Diktatur. Und die Fußballerinnen, die ich erst danach kennengelernt habe, weil ich sie bei meiner ersten Reise nicht treffen durfte, waren für mich so ein bisschen ein Schlüssel zum Verstehen.
1: Wir konnten uns nach der Eröffnung auch mit dem Organisator Jan Krieger unterhalten, der ein positives Fazit zieht.
4: Ja, mit der Eröffnung, die heute gewesen ist, bin ich weitestgehend zufrieden. Die Veranstaltung oder der Film als solcher war sehr spannend, weil es spannende Einblicke gegeben hat in das Land Nordkorea, die man sonst so nicht bekommt. Und im Anschluss gab es auch noch mal längere Diskussionen, ein großes Interesse im Publikum, was mich auch sehr gefreut hat. Und ich bin auch gespannt, so wie es die nächsten Tage dann weitergehen wird.
1: Auch an dem darauffolgenden Tag stand der Frauenfußball im Vordergrund. Die Zuschauer konnten den Film Spielerinnen von Aysun Bademsoy ansehen. Der Film setzt sich mit einem türkischen Frauenteam aus Berlin-Kreuzberg auseinander. Spielerinnen ist der vierte Teil einer Langzeitbeobachtung. Die Regisseurin Aysun Bademsoy hat uns erzählt, was ihr bei dem Film besonders am Herzen liegt.
5: Für mich ist es total wichtig, dass ich das fürs deutsche Publikum das mache, weil die halt einfach diese Welt der türkischen Familienstrukturen und so einfach nicht so, viele wissen gar nicht, wie die Familien leben und so. Also ich öffne ihnen, dem deutschen Publikum, eine Tür. Also es ist schon eine Türöffnung in eine Gesellschaft und eine Kultur, die ja reich und vielleicht auch vielfältig und schön sein kann, ne, für viele. Und das ist ein Reichtum eigentlich für die deutsche Gesellschaft ist, da mal zu gucken und zu sagen, es bereichert uns. Es gibt uns noch mehr, ja, öffnet uns. Und wir können doch alle, also umso mehr Kulturen, umso besser ist es eigentlich für eine Gesellschaft.
1: Gegengrade bietet einen Ort, um diesen Kulturen eine Bildfläche zu geben. Auch in diesem Jahr war das Festival wieder ein voller Erfolg. Die Zuschauer freuen sich auch im nächsten Jahr, wieder zahlreiche Filme vor einer atemberaubenden Kulisse anzusehen.

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1: Pünktlich zum CSD präsentiert der Kinoladen heute den Film Enzo von Robin Campillo. Hier fängt Enzo entgegen seiner Bourgeoisie an, auf einer Baustelle zu arbeiten. Er fühlt sich dort bei seinem älteren Arbeitskollegen Vlad aus der Ukraine wohl. Vlad wird zum männlichen Vorbild, das Enzo gefehlt hat. Doch die Sache wird kompliziert, denn er entwickelt Gefühle. Der queere Coming-of-Age-Film wird in der Originalversion französisch-ukrainisch mit deutschen Untertiteln gezeigt. Die Vorstellung startet heute Abend um 19.30 Uhr im Kinoladen. Und heute Abend lädt die Oldenburgische Bibliotheksgesellschaft zu einem Vortrag ein. Dr. Wilko Lücht spricht hier zum Thema Plattdeutsch schreiben im 21. Jahrhundert, Voraussetzungen, Möglichkeiten, Perspektiven. Der Vortrag gibt einen Einblick in die Weiterentwicklung vom Plattdeutschen und zeigt Möglichkeiten zum Umgang mit der Problematik auf, das schriftliche Plattdeutsch auf den aktuellsten Stand zu bringen. Beginn ist heute Abend um 19 Uhr hier in der Landesbibliothek. Und wer sich überlegt, sich in der Kindertagespflege zu engagieren, kann heute bei einem Infoabend der evangelischen Familienbildungsstätte mehr erfahren. Dabei gibt es alle nötigen Informationen, um sich als Kindertagespfleger in eigenem Haushalt oder auch in einer Großtagespflege zu qualifizieren. Der Infoabend beginnt heute um 20 Uhr in der Georg-Vogt-Straße 5. Und das waren sie auch schon, unsere Oldenburg 1 Veranstaltungstipps für heute.

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1: Um 12 Uhr mit Milat Kupay. Seit dem Massaker der Terrororganisation Hamas in Israel am 7. Oktober 2023 ist in Deutschland die Zahl der antisemitischen Vorfälle gestiegen. Auch 2025 gab es in diesem Land deutlich mehr Vorfälle als in der Zeit vor den Angriffen. Das geht aus dem Jahresbericht Antisemitische Vorfälle der Recherche- und Informationsstelle Antisemitismus, kurz RIAS, hervor. Aus Berlin, Isabel Karas.
2: Fast 24 antisemitische Vorfälle pro Tag. So lautet die Bilanz der RIAS-Meldestellen für das letzte Jahr. Insgesamt wurden 8.725 Fälle dokumentiert. Der heute veröffentlichte Bericht zeigt, die Zahl der Vorfälle bleibt damit seit dem 7. Oktober 2023 auf einem ähnlich hohen Niveau. Im Vergleich zum Vorjahr stieg sie nur minimal. Gegenüber 2022 hat sie sich allerdings mehr als verdreifacht. Viele der registrierten Vorfälle ereigneten sich an alltäglichen Orten, in öffentlichen Verkehrsmitteln, beim Sport oder im eigenen Wohnumfeld, darunter Angriffe und Bedrohungen.
1: Das vereinbarte Rahmenabkommen zwischen den USA und dem Iran enthält offenbar weitreichende Zugeständnisse der Vereinigten Staaten. Der Sender Al Arabiya und der Finanzdienst Bloomberg berichten über Einzelheiten des Textes. Demnach ist unter anderem vorgesehen, dass die USA sämtliche Sanktionen aufheben. Außerdem sollen die USA ihre Hafenblockaden im Persischen Golf aufheben und Truppen aus der Region abziehen. Zudem sollen mindestens 300 Milliarden Dollar in den Wiederaufbau des Iran investiert werden. Den Berichten zufolge sieht die Vereinbarung ein sofortiges Ende des Krieges an allen Fronten vor. Das soll auch für Israel im Libanon gelten. Der Iran verpflichtet sich demnach zu einem Verzicht auf Atomwaffen und die Straße von Hormus wieder freizugeben. Das Rahmenabkommen soll übermorgen in der Schweiz unterzeichnet werden. Die Staats- und Regierungschefs der 7 wichtigsten Industriestaaten setzen ihr Treffen im französischen Evian heute fort. Hauptthema ist die Lage der Weltwirtschaft. Aus Evian, Georg Schwarte.
3: Auf dem Themenzettel am Morgen eine nachhaltige Wachstumsagenda für die Welt in Zeiten von Krieg und Krisen. Am Tisch heute sitzen dann auch die geladenen Gastländer Kenia, Südkorea, Indien und Brasilien. Verlässliche Handelsbeziehungen und fairer Wettbewerb. Nur 2 Stichworte, über die die G7 im erweiterten Kreis sprechen wollen. Heute Mittag dann dreht sich hier alles um das Thema künstliche Intelligenz. Darüber werden Kanzler Merz, US-Präsident Trump und die übrigen Gipfelteilnehmer am Nachmittag auch mit den Gründern und Vorstandschefs von KI-Unternehmen wie OpenAI, Meta oder auch Google DeepMind diskutieren, bevor der G7-Gipfel vom Gastgeber Frankreich zu Ende geht. Im kommenden Jahr übernehmen dann die Amerikaner den Vorsitz der 7 wirtschaftsstarken Nationen der Welt.
1: Die Neptunwerft in Rostock bekommt einen 9-Milliarden-Auftrag. Das Unternehmen soll künftig am Bau von Konverterplattformen beteiligt sein. Die sehen ähnlich aus wie Ölbohrinseln und sollen auf dem Meer von Windrädern erzeugten Strom umwandeln. Mehr dazu von David Pilgrim aus Rostock.
4: Der Netzbetreiber 50 Hertz hat den Auftrag zum Bau einer ersten Konverterplattform an ein Firmenkonsortium aus Neptunwerft, dem Stahlbauspezialisten Smulders und Siemens Energy erteilt. Und weil der Vertrag zum Bau einer weiteren Plattform so gut wie unterzeichnet ist, geht es um insgesamt 2,5 Milliarden Euro. Das würde 500 zusätzliche Arbeitsplätze in Warnemünde bedeuten, dazu noch einmal 500 Arbeitsplätze in der Zulieferindustrie. Die neuen Umspannplattformen sollen auf der Nordsee eingesetzt werden und haben eine Kapazität von jeweils 2 Gigawatt.
1: Die Bundesregierung hat eine Reihe von Kulturgütern an Polen zurückgegeben. Sie waren während der deutschen Besatzung des Nachbarlands im Zweiten Weltkrieg gestohlen worden. Aus Berlin, Nicole Markwald.
5: Ein mittelalterliches Manuskript auf Pergamentpapier, vermutlich aus dem 14. Jahrhundert. Ein Goldring mit Diamant, der König Sigismund I. zugeschrieben wird. Von den Nationalsozialisten geraubt, landete der Ring in den 60er Jahren im Schmuckmuseum Pforzheim. Auch Eisenbahnminiaturen, die ursprünglich dem Verkehrsmuseum Warschau gehörten, sind Teil der Kulturgüter, die heute offiziell an Polen zurückgegeben wurden. Bundesaußenminister Johann Wadephul, CDU, sprach von einem Ausdruck von gegenseitigem Respekt und bleibender deutscher Verantwortung.
1: Das waren die Nachrichten.
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8: Derzeit ist es weiterhin wolkig hier bei uns in Oldenburg, das Ganze bei einer Temperatur von 19 Grad. Und auch den Mittag über bleibt es dann wechselhaft wolkig, am Nachmittag kommt dann auch Regen dazu und erst am späten Abend kommt dann die Sonne wieder heraus. Das Ganze bei einer heutigen Höchsttemperatur von 22 Grad. In der Nacht ist es dann bewölkt und die Temperaturen fallen hier um die 18 Grad. Morgens ist es dann auch wolkig bis wechselhaft, aber es bleibt trocken und es wird sehr sommerlich warm. Das Ganze nämlich bei einer morgigen Höchsttemperatur von 28 Grad.
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8: Vorsicht auf den Fernstraßen, die A29 Anschlussstelle Oldenburg-Hafen zur Auffahrt in Richtung Osnabrück ist aktuell weiterhin bis voraussichtlich Anfang Juli gesperrt. Und dann schauen wir in unser Oldenburger Stadtgebiet. Die Straße Alexandersfeld ist in Höhe der Hausnummer 75 gesperrt. Im Popandenweg gibt es eine halbseitige Sperrung des Kreisverkehrs. Die Alexanderstraße bleibt weiterhin stadteinwärts halbseitig zwischen der Kreuzung Bürgerbuschweg und der Eisenbahnüberführung gesperrt. Die Straßburger Straße ist zwischen dem Berliner Platz und der Donnerschwer Straße gesperrt. Und außerdem gibt es abschnittsweise Sperrungen am Bahndamm. Zudem haben wir noch ein paar Dauerbaustellen hier bei uns. Diese befinden sich einmal in der Tirpitzstraße, in der Ziegelhofstraße, in der Nadosterstraße und in der Einmündung bei Siebenberge. Und noch geblitzt wird heute wieder mal bei uns. Die Blitzer befinden sich heute in der Bürgerfelderstraße und in der Straße an der Kolkwiese. Seien Sie da also besonders vorsichtig mit Ihrem Tempo. Und nun kommen Sie weiterhin gut und vor allem sicher durch den Verkehr zusammen mit Ihrem Lokalsender Oldenburg 1. Sie hören jetzt die letzte Stunde der Sendung am Vormittag für Sie weiterhin im Studio Rawa Salhi. Und wir leiten die letzte Stunde nun ein mit dem Song Wait For Me von Jamie Liddell.

0: Die USA haben den Grammy, England hat die Brit Awards und Deutschland? Deutschland hat irgendwie gar nichts. 8 Jahre ist es her, dass der letzte Echo und damit der letzte omnipräsente deutsche Musikpreis vergeben wurde. Doch wo ist der Echo geblieben und gibt es vielleicht doch eine deutsche Musikpreislandschaft? Darüber haben sich Thjörben Radke und Kevin Heidenreich unterhalten.
1: Du Thjörben, weißt du, was mir aufgefallen ist? Es gibt ja mittlerweile kaum noch Preisverleihungen. Ich will echt mal wieder Musikpreisverleihungen haben. Wir hatten ja mal hier in Deutschland den Echo. Das war ja quasi wie der deutsche Grammy. Was ist mit dem eigentlich passiert?
2: Naja, der Echo war zwar erfolgreich, aber jetzt prinzipiell auch nicht sonderlich gut durchdacht. Der hat sich ja ausschließlich erstmal an den Chartplatzierungen und an kommerziellem Erfolg orientiert. Und das hat ja auch quasi dazu geführt, dass kleine Künstler praktisch nie ausgezeichnet wurden.
1: Ja, aber dafür war das noch ein richtiges Event mit großem Namen und es gab auch eine richtig große Gala. Sowas gibt's in Deutschland einfach nicht mehr. Das hat wenigstens noch für Aufsehen gesorgt.
2: Das stimmt, aber dass das so eine dicke Gala war, hat eben auch dazu geführt, dass das immer langweiliger wurde. Es wurden halt immer mehr große Namen eingeladen, um immer mehr Aufmerksamkeit auf den Echo zu lenken. Und von diesen immer mehr Namen mussten dann halt auch immer mehr ausgezeichnet werden. Das führt dann halt dazu, dass am Ende immer mehr Echos vergeben wurden, bis zu 100 pro Abend. Und damit wird der Echo an sich, also der Award, den man selbst gewinnt, wiederum immer bedeutungsloser.
1: Ja, das vielleicht nicht ganz optimal, aber dennoch war die Veranstaltung und der Echo an sich ja trotzdem noch prestigeträchtig, oder?
2: Ja, das stimmt, aber dass es so prestigeträchtig war, hat dann eben auch dazu geführt, dass es den Echo irgendwann nicht mehr gab. Der Echo und die ganze Organisation drumherum, die war so vom eigenen Image geprägt, dass er 2018 abgeschafft wurde, da etwas Gesagtes nicht mit dem Image des Echos übereinstimmte. Es brauchte dann, so hieß es von Echo-Seite, einen neuen Anfang mit neuem Namen und auch neuem Image. Dann gab es die sogenannten International Music Awards und die selbst haben dann gesagt, sie wollen offener, feministischer und innovativer sein. Die International Music Awards wurden dann einmal vergeben und zwar 2019, dann wurden die wegen Covid eingestellt und sind dann nie wieder zurückgekommen.
1: Ja, sorry, da muss ich kurz noch einmal einhaken. Du hast eine Kontroverse erwähnt. Um welche Kontroverse handelt es sich denn? Um welche KünstlerInnen, die hier in Deutschland vielleicht bekannt sind oder auch nicht?
2: 2018 in der Echo-Verleihung wurden Kollega und Farid Bang mit einem Echo ausgezeichnet. Das Ganze ist relativ unspektakulär, allerdings ist dann eine Line, die Kollega und Farid Bang mal gedroppt haben auf einem früheren gemeinsamen Album, wieder aufgetaucht, in den Diskurs gekommen. Die Meinungen da wandern von schwerst antisemitisch bis hin zu belanglose Provokation. Von vielerlei Künstler hieß es dann, dafür könne ein Award nicht stehen und man möchte einen Award nicht haben, der etwas solches auszeichnet. Also viele Menschen haben ihre Echos zurückgegeben und der Echo hat dann gesagt, wir müssen es nochmal neu probieren und das dann halt eben mit den International Music Awards.
1: Ja, und diese International Music Awards wurden dann ja, wie du gesagt hast, auch wieder abgeschafft. Und seitdem ist die deutsche Musik-Award-Landschaft dann ja quasi komplett non-existent gewesen, oder nicht?
2: Das will ich nicht unbedingt sagen. Klar, es gibt keine so omnipräsenten Preise wie den Echo mehr, aber beispielsweise der Applaus Award, das ist einer der höchst dotiertesten Bundeskulturpreise. Der zeichnet jedes Jahr die besten Live-Musikprogramme und Spielstätten Deutschlands aus. Und zum Beispiel gibt es auch Preise wie den Deutschen Musikautorinnenpreis oder den Deutschen Jazzpreis. Die würdigen eben Leistungen in ihren respektiven Bereichen.
1: Ja, aber du sagst es auch selber schon, die sind alle irgendwie so spezifisch. Es gibt gar keinen allgemeinen Award für deutsche Musik, sage ich mal. Oder etwa doch?
2: Oder etwa doch. Wenn du es gern allgemein hättest, gibt es beispielsweise den Preis für Popkultur. Der zeichnet, wie der Name schon vermuten lässt, popkulturell wichtige MusikerInnen, Alben und so weiter aus, also auch Live-Performances und einzelne Songs. Der findet dieses Jahr am 21. Juni statt und hat viele der Anfängerfehler, die der Echo so gemacht hat, eben aufs 21. Jahrhundert relativ gut übertragen. Es ist nicht mehr an Chartplatzierung geknüpft. Mitglied in der Jury kann jeder werden, solange man will.
1: Ja, dann danke für das Gespräch, Thjörben. Es war sehr interessant. Und informativ.
0: Während der Echo also wenig mehr als eine Erinnerung in den Köpfen deutscher Musikenthusiasten bleiben wird, gibt es vielleicht doch noch Hoffnung für eine deutsche Award-Landschaft.

0: If We Ever Meet Again war das von Timbaland mit Katy Perry. Und nun ist es auch schon 12.30 Uhr und somit wieder mal höchste Zeit für unsere Oldenburg 1 Lokalnachrichten. Diese hat auch nun auch jetzt wieder Thorben Radke für Sie.
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2: Die Vorbereitungen auf die Bergung des Katamarans im Oldenburger Hafen laufen. Zwischenzeitlich war er abgebrannt und dann ein paar Tage später gesunken. Vom Boot geht derzeit keine weitere Gefahr für die Umwelt oder für die Schifffahrt aus. Die Bergung des gesunkenen Katamarans soll diese Woche noch erfolgen. Hierfür wird die Hafenpromenade kurzfristig temporär gesperrt. Beim Landeskampf der Johanniter in Otterndorf konnten die Nachwuchsretter der Oldenburger Johanniter Unfallhilfe den Sieg erringen. Die Oldenburger holten in der Klasse der 6- bis 12-Jährigen den Titel im Landeswettkampf und haben sich damit für den Bundeswettbewerb im nächsten Jahr in Hannover qualifiziert. In Braunschweig fand der 39. Tag der Niedersachsen statt. Drei Tage lang wurde das Ehrenamt und die Vielfalt Niedersachsens gefeiert. Rund 270 Vereine, Verbände, Institutionen und Organisationen aus dem ganzen Land waren vor Ort. Über 550.000 Menschen besuchten über die Tage hinweg das Fest. Auch das Sicherheitskonzept hat sich bewährt und die Tage verliefen friedlich und störungsfrei, so die Polizeidirektion Braunschweig. Ein Beitrag zum Tag der Niedersachsen finden Sie auf dem Oldenburg 1 YouTube-Kanal.
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0: Derzeit ist es weiterhin leicht wolkig hier bei uns in Oldenburg. Das Ganze bei einer Temperatur von 20 Grad. Und auch den Mittag über bleibt es wechselhaft wolkig und am Nachmittag kommt auch Regen dazu und erst am späten Abend kommt dann die Sonne wieder heraus. Das Ganze bei einer heutigen Höchsttemperatur von 22 Grad. In der Nacht ist es dann bewölkt und die Temperaturen fallen hier um die 18 Grad. Und auch morgen ist es dann wolkig bis wechselhaft, aber es bleibt trocken und auch sommerlich warm. Das Ganze nämlich bei einer morgigen Höchsttemperatur von 28 Grad.
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0: Vorsicht auf den Fernstraßen, die A29 anzustelle Oldenburg-Hafen zur Auffahrt in Richtung Osnabrück ist aktuell weiter bis voraussichtlich Anfang Juli gesperrt. Und dann schauen wir nochmal in unser Oldenburger Stadtgebiet. Die Straße Alexandersfeld ist in Höhe der Hausnummer 75 gesperrt. Im Popphattenweg gibt es eine halbseitige Sperrung des Kreisverkehrs. Die Alexanderstraße bleibt weiterhin stadteinwärts halbseitig zwischen der Kreuzenburger Buschweg und der Eisenbahnüberführung gesperrt. Die Straßburger Straße ist zwischen dem Berliner Platz und der Donnerschwerstraße gesperrt und außerdem gibt es abschnittsweise Sperrungen am Bahndamm. Zudem haben wir noch ein paar Dauerwurscheln hier bei uns. Diese befinden sich einmal in der Tippetstraße, in der Ziegelhofstraße, in der Nadelsauer Straße und in der Einmündung bei Siebenberge. Und auch geblitzt wird heute wieder bei uns. Die Blitze befinden sich heute in der Bürgerfelder Straße und in der Straße an der Kolbwiese. Seien Sie da also besonders vorsichtig mit Ihrem Tempo. Nun kommen Sie weiterhin gut und vor allem sicher durch den Verkehr zusammen mit Ihrem Lokalsender Oldenburg 1. Nun folgt die letzte halbe Stunde der Sendung am Vormittag und wir machen weiter mit Follow You, Follow Me von Genesis.

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1: Pünktlich zum CSD präsentiert der Kinoladen heute den Film Enzo von Robin Campillo. Hier fängt Enzo entgegen seiner Bourgeoisie an, auf einer Baustelle zu arbeiten. Er fühlt sich dort mit seinem aber älteren Arbeitskollegen Vlad aus der Ukraine wohl. Vlad wird zum männlichen Vorbild, das Enzo gefehlt hat. Doch die Sache wird kompliziert, denn er entwickelt Gefühle. Der queere Coming-of-Age-Film wird in der Originalversion französisch-ukrainisch mit deutschen Untertiteln gezeigt. Die Vorstellung startet heute Abend um 19.30 Uhr im Kinoladen. Und heute Abend lädt die Oldenburgische Bibliotheksgesellschaft zu einem Vortrag ein. Dr. Wilko Lücht spricht hier zum Thema Plattdeutsch schreiben im 21. Jahrhundert, Voraussetzungen, Möglichkeiten, Perspektiven. Der Vortrag gibt einen Einblick in die Weiterentwicklung von Plattdeutschen und zeigt Möglichkeiten zum Umgang mit der Problematik auf, das schriftliche Plattdeutsch auf den aktuellsten Stand zu bringen. Beginnt es hier heute Abend um 19 Uhr in der Landesbibliothek. Und wer sich überlegt, in der Kindertagespflege zu engagieren, kann heute bei einem Infoabend der evangelischen Familienbildungsstätte mehr erfahren. Dabei gibt es alle nötigen Informationen, um sich als Kindertagespflegerin in eigenem Haushalt oder auch in einer Großtagespflege zu qualifizieren. Der Infoabend beginnt heute um 20 Uhr in der Gorch-Vogt-Straße 5. Und das waren sie auch schon, unsere Oldenburg 1 Veranstaltungstipps für heute.

Und wir kommen auch schon zum Ende unserer Sendung am Vormittag hier auf Oldenburg 1. Für Sie im Studio Vara Vasalhi. Nach den NDR-Nachrichten und einer kurzen Pause folgt um 15 Uhr die Sendung am Nachmittag. Diese wird sie dann Greta Böttger begleiten. Nun wünsche ich Ihnen noch einen schönen Mittwoch.

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0: um 13 Uhr mit Milat Kupay. Die Zahl antisemitischer Vorfälle in Deutschland ist weiterhin hoch. Das geht aus dem Jahresbericht des Bundesverbandes der Recherche- und Informationsstellen Antisemitismus, kurz RIAS, hervor. Aus der NDR-Nachrichtenredaktion Katharina Jetter.
1: Im vergangenen Jahr wurden insgesamt 8.725 Fälle von Judenfeindlichkeit bei RIAS gemeldet. Das sind 9 Fälle mehr als im Jahr zuvor und rechnerisch 24 antisemitische Vorfälle pro Tag. Dokumentiert worden seien 4 Fälle von extremer Gewalt. In 178 weiteren Fällen seien Betroffene körperlich angegriffen worden. Neben Bedrohungen und Sachbeschädigungen ordnet RIAS die meisten Fälle der Kategorie verletzendes Verhalten zu, darunter etwa Beleidigungen und Schmierereien.
0: Das vereinbarte Rahmenabkommen zwischen den USA und dem Iran enthält offenbar weitreichende Zugeständnisse der Vereinigten Staaten. Der Sender Al Arabiya und der Finanzdienst Bloomberg berichten über Einzelheiten des Textes. Demnach ist unter anderem vorgesehen, dass die USA sämtliche Sanktionen aufheben. Außerdem sollen die USA ihre Hafenblockaden im Persischen Golf aufheben und Truppen aus der Region abziehen. Zudem sollen mindestens 300 Milliarden Dollar in den Wiederaufbau des Iran investiert werden. Den Berichten zufolge sieht die Vereinbarung ein sofortiges Ende des Krieges an allen Fronten vor. Das soll auch für Israel im Libanon gelten. Der Iran verpflichtet sich demnach zu einem Verzicht auf Atomwaffen und die Straße von Hormus wieder freizugeben. Das Rahmenabkommen soll übermorgen in der Schweiz unterzeichnet werden. Die Rostocker Neptunwerft hat einen Milliardenauftrag im Bereich Windstrom an Land gezogen. Der Netzbetreiber 50 Hertz beauftragt das Tochterunternehmen der Meyerwerft aus dem niedersächsischen Papenburg mit dem Bau von 2 sogenannten Offshore-Konverteranlagen. Aus der NDR-Nachrichtenredaktion Uli Petersen.
2: Die riesigen Umspannplattformen wandeln noch auf dem Meer den in Windparks gewonnenen Strom um, damit er ins Netz eingespeist werden kann. Am Werftstandort in Rostock sollen 2 dieser Anlagen gebaut werden, wie heute in Berlin bekannt gegeben wurde. Sie sollen rund 200 Kilometer westlich von Sylt installiert werden. Das finanzielle Volumen des Auftrags liegt bei etwa 2,5 Milliarden Euro. Bis zu 500 neue Arbeitsplätze könnten in Mecklenburg-Vorpommern entstehen. Ministerpräsidentin Schwesig nannte den Auftrag eine hervorragende Nachricht für ihr Bundesland.
0: Die EU lockert ihre Regeln für Schadstoffe in Kosmetika wie Lippenstift, Shampoo und Sonnencreme. Dabei geht es um Chemikalien, die in größeren Mengen Krebs erregen, das Erbgut verändern oder die Fortpflanzung beeinträchtigen können. Vertreter des Europaparlaments und der Mitgliedsländer haben sich darauf verständigt, dass Hersteller mehr Zeit bekommen, sich möglichen neuen Verboten für bestimmte Inhaltsstoffe anzupassen. Das heißt, betroffene Produkte dürfen länger auf dem Markt bleiben als bisher. Verbraucherorganisationen kritisieren diese Entscheidung und fordern einen besseren Gesundheitsschutz. Die Bundesregierung hat eine Reihe von Kulturgütern an Polen zurückgegeben. Sie waren während der deutschen Besatzung des Nachbarlandes im Zweiten Weltkrieg gestohlen worden. Aus Berlin, Nicole Markwald.
3: Ein mittelalterliches Manuskript auf Pergamentpapier, vermutlich aus dem 14. Jahrhundert. Ein Goldring mit Diamant, der König Sigismund I. zugeschrieben wird. Von den Nationalsozialisten geraubt, landete der Ring in den 60er Jahren im Schmuckmuseum Pforzheim. Auch Eisenbahnminiaturen, die ursprünglich dem Verkehrsmuseum Warschau gehörten, sind Teil der Kulturgüter, die heute offiziell an Polen zurückgegeben wurden. Bundesaußenminister Johann Wadephul, CDU, sprach von einem Ausdruck von gegenseitigem Respekt und bleibender deutscher Verantwortung.
0: Im Kampf gegen den Drogenhandel haben Einsatzkräfte in Hamburg, Niedersachsen und Schleswig-Holstein insgesamt 16 Wohn- und Geschäftsgebäude durchsucht. Im Rahmen der Razzien wurde der Hamburger Staatsanwaltschaft zufolge umfangreiches Beweismaterial sichergestellt, darunter Mobiltelefone, Computer und Frachtunterlagen. 3 von 10 Beschuldigten wurden festgenommen. Sie werden verdächtigt, ein Netzwerk aus Importfirmen aufgebaut zu haben, um tonnenweise Kokain nach Deutschland zu holen. Die Drogen sollen in Frachtcontainern aus Südamerika versteckt gewesen und an europäischen Nordseehäfen angekommen sein. Das waren die Nachrichten.
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1: Um 15 Uhr mit Sönke Peters. Das vereinbarte Rahmenabkommen zwischen den USA und dem Iran enthält offenbar weitreichende Zugeständnisse der Vereinigten Staaten. Der Sender Al-Arabiya und der Finanzdienst Bloomberg berichten über Einzelheiten des 14 Punkte umfassenden Textes. Aus der NDR-Nachrichtenredaktion Gisela Former.
2: Demnach ist unter anderem vorgesehen, dass die USA sämtliche Sanktionen zurücknehmen, darunter auch solche aus UN-Resolutionen und der Internationalen Atomenergiebehörde. Außerdem sollen die USA ihre Hafenblockaden im Persischen Golf aufheben und Truppen aus der Region abziehen. Zudem sollen mindestens 300 Milliarden Dollar in den Wiederaufbau des Iran investiert werden. Den Berichten zufolge sieht die Vereinbarung ein sofortiges Ende des Krieges an allen Fronten vor. Das soll auch für Israel im Libanon gelten. Der Iran verpflichtet sich demnach zu einem Verzicht auf Atomwaffen und dazu, die Straße von Hormuz wieder für den Schiffsverkehr freizugeben. Das Rahmenabkommen soll übermorgen in der Schweiz unterzeichnet werden.
1: Erstmals seit dem Amtsantritt von US-Präsident Trump haben sich die Staats- und Regierungschefs der G7-Länder auf eine gemeinsame Erklärung geeinigt, unter anderem zur Lage im Iran und dem Krieg in der Ukraine. Bei dem Treffen im französischen Evian sagte Bundeskanzler Merz, die Länder sicherten der Ukraine weitere Unterstützung zu.
3: Die Unterstützung der Ukraine ist aus diesem Kreis heraus so stark wie selten zuvor. Alle G7-Partner werden ihren militärischen und ihren finanziellen Beitrag für die Ukraine verstärken. Und ebenso deutlich ist die Botschaft an Russland. Alle G7-Partner werden den Druck auf Moskau erhöhen, auch durch Sanktionen. Das setzt einen neuen Ton, auch in der transatlantischen Einigkeit und Entschlossenheit. Es bringt uns vielleicht Friedensverhandlungen einen entscheidenden Schritt weiter.
1: Bundeskanzler Merz. Seit dem Massaker der Terrororganisation Hamas in Israel am 7. Oktober 2023 ist in Deutschland die Zahl der antisemitischen Vorfälle gestiegen. Auch 2025 gab es in diesem Land deutlich mehr Vorfälle als in der Zeit vor den Angriffen. Das geht aus dem Jahresbericht Antisemitische Vorfälle der Recherche- und Informationsstelle Antisemitismus, kurz RIAS, hervor. Aus Berlin Isabel Karras.
4: Fast 24 antisemitische Vorfälle pro Tag. So lautet die Bilanz der RIAS-Meldestellen für das letzte Jahr. Insgesamt wurden 8.725 Fälle dokumentiert. Der heute veröffentlichte Bericht zeigt, die Zahl der Vorfälle bleibt damit seit dem 7. Oktober 2023 auf einem ähnlich hohen Niveau. Im Vergleich zum Vorjahr stieg sie nur minimal. Gegenüber 2022 hat sie sich allerdings mehr als verdreifacht. Viele der registrierten Vorfälle ereigneten sich an alltäglichen Orten, in öffentlichen Verkehrsmitteln, beim Sport oder im eigenen Wohnumfeld, darunter Angriffe und Bedrohungen. Besonders häufig ging es um israelbezogenen Antisemitismus, also Fälle, in denen antisemitische Aussagen oder Handlungen auf den Staat Israel bezogen wurden, etwa indem die Vernichtung Israels gefordert wurde.
1: Die EU lockert ihre Regeln für Schadstoffe in Kosmetika wie Lippenstift, Shampoo und Sonnencreme. Dabei geht es um Chemikalien, die in größeren Mengen Krebs erregen, das Erbgut verändern oder die Fortpflanzung beeinträchtigen können. Vertreter des Europaparlaments und der Mitgliedsländer haben sich darauf verständigt, dass Hersteller mehr Zeit bekommen, sich möglichen neuen Verboten für bestimmte Inhaltsstoffe anzupassen. Das heißt, betroffene Produkte dürfen länger auf dem Markt bleiben als bisher. Verbraucherorganisationen kritisieren diese Entscheidung und fordern einen besseren Gesundheitsschutz. Die Bundesregierung hat eine Reihe von Kulturgütern an Polen zurückgegeben. Sie waren während der deutschen Besatzung des Nachbarlands im Zweiten Weltkrieg gestohlen worden. Aus Berlin Nicole Markwald.
5: Ein mittelalterliches Manuskript auf Pergamentpapier, vermutlich aus dem 14. Jahrhundert. Ein Goldring mit Diamant, der König Sigismund I. zugeschrieben wird. Von den Nationalsozialisten geraubt, landete der Ring in den 60er Jahren im Schmuckmuseum Pforzheim. Auch Eisenbahnminiaturen, die ursprünglich dem Verkehrsmuseum Warschau gehörten, sind Teil der Kulturgüter, die heute offiziell an Polen zurückgegeben wurden. Bundesaußenminister Johann Wadephul, CDU, sprach von einem Ausdruck von gegenseitigem Respekt und bleibender deutscher Verantwortung.
1: Das waren die Nachrichten.
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7: Das Wetter im Nordwesten.
8: Aktuell ist es stark bewölkt bei 21 Grad. Den Mittag über bleibt es wechselhaft und gegen Abend und Nachmittag erwartet uns Regen. Erst gegen späten Abend kommt die Sonne wieder raus bei einer Maximaltemperatur von 22 Grad. Auch heute Nacht wird es bewölkt bei Temperaturen um die 18 Grad. Morgen wird auch ein wechselhafter Tag aus Sonne und Wolken, aber es bleibt trocken bei einer Maximaltemperatur von 28 Grad.
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8: Kommen wir zu unseren Fernstraßen. Die A29 Anschlussstelle Oldenburghafen zur Auffahrt in Richtung Osnabrück ist aktuell bis voraussichtlich Anfang Juli gesperrt. Kommen wir zum Stadtgebiet Oldenburg. Die Straße Alexanderfeld ist in Höhe der Hausnummer 75 voll gesperrt. Wir haben eine halbseitige Sperrung des Kreisverkehrs im Pop-Hankenweg. Die Alexanderstraße bleibt weiterhin stadteinwärts halbseitig zwischen der Kreuzung Bürger-Buschweg und der Eisenbahnüberführung gesperrt. Die Straßburger Straße ist zwischen dem Berliner Platz und der Donnerschwer Straße gesperrt und es gibt abschnittsweise Sperrungen am Bahndamm. Kommen wir zu unseren Dauerbaustellen. Die Tierpitzstraße, die Ziegelhofstraße, die Straße Siebenberge und die Nadorsterstraße auf Höhe der Hausnummer 6 bis 40 ist halbseitig stadteinwärts gesperrt. Sie hören die Show am Nachmittag. Für Sie im Studio ist Greta Böttger. Ich begleite Sie durch den Nachmittag und wir hören jetzt You Don't Know My Name von Alicia Keys.

0: Die Arbeiterwohlfahrt, kurz AWO, setzt sich bundesweit für eine tolerantere Gesellschaft ein. Bei uns in Oldenburg organisiert Mitarbeiterin Jacqueline Ritter unter dem Titel Regenbogen 3.0 einen queeren Treff für SeniorInnen. Was die Gruppe dieses Jahr zum CSD plant, das hat Ritter unsere Redakteurin Larissa Helmke erzählt.
1: Ihr habt mir erzählt, dass zum Beispiel gestrickt und gehäkelt wird. Klingt nach sehr viel Spaß, nach Zusammenkommen, gemeinschaftlich einfach etwas schaffen. Was passiert da in den Gruppen? Wann finden die Gruppen auch statt? Erzähl mal ein bisschen, wie das so abläuft.
2: Ein bisschen aus dem Nähkästchen plaudern. Das Programm kann man öffentlich auf der Internetseite der AWO einsehen. Also so geheim ist es ja alles gar nicht. Es ist tatsächlich ein Potpourri aus Möglichkeiten, wo man eben zusammenkommen kann und sich austauschen kann. Alles kann, nichts muss. Das ist das Schöne an der offenen Altenhilfe. Einmal im Monat gibt es ein Frühstück mit einem Vortrag oder irgendeiner Aktion. Also wir haben dann schon Plätzchen gebacken oder Kürbisse geschnitzt oder so Jahreszeiten abhängig. Oder wir haben einen Spieletreff, der von Ehrenamtlichen geleitet wird. Wir haben eine Druckwerkstatt in Kooperation mit dem Kulturbüro. Da kommt ein Künstler und druckt mit verschiedenen Mitteln. Wir haben einen Bewegungstreff, wo regelmäßig gewandert und spazieren gegangen wird. Und worauf du schon angespielt hast, sind unsere Mutmarschen. Die Mutmarschen sind Anfang des Jahres ins Leben gerufen worden in Vorbereitung auf den CSD. Wir waren letztes Jahr mit unserem riesigen Fahrradschiff und den Luftballons sehr präsent auf dem CSD und direkt danach ging es eigentlich los, wie können wir da wieder was Großartiges draus machen. Und dann haben wir überlegt, wir wollen dieses Segel stricken oder häkeln. Das bedeutet, dass wir seit Anfang des Jahres, also nicht ganz seit Anfang, sowas dauert ja dann immer ein bisschen, bis das an die Öffentlichkeit kommt, Menschen suchen, die mit uns 20 mal 20 Zentimeter große Quadrate stricken oder häkeln oder weben oder filzen, das ist mir völlig egal, aus Wolle herstellen, die wir dann jetzt so ab Mitte, Ende Mai zu einem riesigen Segel zusammenführen und beim CSD damit dann auf die Straße gehen und mit Regenbogen 3.0 und der AWO natürlich wieder Flagge zeigen für Toleranz und Vielfalt.
1: Wenn man jetzt sagt, ich möchte mich handwerklich betätigen, möchte Teil des großen Segels sein, was da entsteht, wo kann man die Quadrate dann hinbringen?
2: Die kann man zu mir in die Eutiner Straße 61 bringen. Da ist mein Büro, da sitze ich, da kann man das hinbringen. Gut wäre, vorher einmal anzurufen, weil ich mit den Projekten auch viel unterwegs bin, oder eine E-Mail zu schreiben. Genau, wichtig ist bei den Quadraten 20 mal 20 Zentimeter groß, ungefähr. Also es gibt unglaubliche Größenunterschiede, aber ungefähr. Und einfarbig in den Farben des Regenbogens. In Blau, Lila, Grün, Orange, Gelb und Rot.
0: Noch bis morgen können Sie sich beteiligen und Teile für das große Stricksegel der queeren SeniorInnengruppe herstellen. Weitere Infos zum Angebot Regenbogen 3.0 für queere SeniorInnen finden Sie auf der Internetseite der AWO Weser-Ems unter Begegnungsangebote.

0: Es ist 15.30 Uhr und damit wieder Zeit für unsere Oldenburg 1 Lokalnachrichten. Diese kommen jetzt von Lea Piklaps.
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3: Die Vorbereitungen auf die Bergung des Katamarans im Oldenburger Hafen laufen. Zwischenzeitlich war er abgebrannt und dann ein paar Tage später gesunken. Vom Boot geht derzeit keine weitere Gefahr für die Umwelt oder die Schiffsfahrt aus. Die Bergung des gesunkenen Katamarans soll diese Woche erfolgen. Hierfür wird die Hafenpromenade kurzfristig temporär gesperrt. In Braunschweig fand der 39. Tag der Niedersachsen statt. 3 Tage lang wurde das Ehrenamt und die Vielfalt Niedersachsens gefeiert. Rund 270 Vereine, Verbände, Institutionen und Organisationen aus dem ganzen Land waren vor Ort. Über 550.000 Menschen besuchten über die Tage hinweg das Fest. Auch das Sicherheitsamt

0: Als Konzept hat sich bewährt und die Tage verliefen friedlich und störungsfrei, so die Polizeidirektion Braunschweig. Einen Beitrag zum Tag der Niedersachsen finden Sie auf dem Oldenburg 1 YouTube-Kanal. Beim Landeskampf der Johanniter in Otterndorf konnten die Nachwuchsretter der Oldenburger Johanniter Unfallhilfe den Sieg erringen. Die Oldenburger holten in der Klasse der 6- bis 12-Jährigen den Titel im Landeswettkampf und haben sich damit für den Bundeswettbewerb im nächsten Jahr in Hannover qualifiziert.
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3: Aktuell ist es bewölkt mit leichtem Regen bei 21 Grad. Den Mittag über bleibt es weiterhin wechselhaft wolkig. Am Nachmittag kommt auch der Regen wieder durch. Gegen Abend haben wir dann aber wieder mehr Sonne bei einer Maximaltemperatur von 22 Grad. Auch heute Nacht wird bewölkt bei Temperaturen um die 18 Grad. Morgen erwartet uns ein wechselhaft wolkiges Wetter, aber kein Regen bei einer Maximaltemperatur von 28 Grad.
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3: Kommen wir zu unseren Fernstraßen. Die A29 anstelle Oldenburghafen zur Auffahrt in Richtung Osnabrück ist aktuell bis voraussichtlich Anfang Juli gesperrt. Zum Stadtgebiet Oldenburg. Die Alexanderfeldstraße ist in Höhe der Hausnummer 75 voll gesperrt. Eine Umleitung ist ausgeschildert. Wir haben eine halbseitige Sperrung des Kreisverkehrs im Pop-Hankenweg. Die Alexanderstraße bleibt weiterhin stadteinwärts halbseitig zwischen der Kreuzung Bürger-Buschweg und der Eisenbahnüberführung gesperrt. Die Straßburger Straße ist zwischen dem Berliner Platz und der Donnerschwer Straße gesperrt. Es gibt abschnittsweise Sperrungen am Bahndamm. Kommen wir zu unseren Dauerbaustellen. Die Tirpitzstraße, die Ziegelhofstraße und die Straße 7 Berge, außerdem die Nadoster Straße auf Höhe der Hausnummer 6 bis 40 ist halbseitig stadteinwärts gesperrt. Kommen Sie gut und vor allem sicher an mit Ihrem Lokalsender Oldenburg 1.

I'm People ist das 16. Studioalbum der amerikanischen Folk-Rock-Band His Golden Messenger. Die Gruppe wurde 2007 von Michael Carrington Taylor gegründet, der sich selbst abgekürzt MC Taylor nennt. Seine Karriere als Musiker begann er zunächst im Punk-Bereich, bevor er mit der Alternative Country-Rock-Band The Court and Spark ab 1994 vier Alben herausbrachte. Bei His Golden Messenger ist der Sänger, Gitarrist und Songschreiber das einzige feste Bandmitglied, während die restliche Besetzung über die Jahre hinweg immer wieder wechselte. MC Taylors Stimmlage und Akustik-Gitarrenspiel erinnert entfernt an den Sound eines Bob Dylan oder eines Tom Petty. Der goldene Botschafter im Bandnamen ist ein symbolisches Medium, das über Songtexte und Musik politische und spirituelle Realitäten an das Publikum vermitteln möchte. Gäste auf dem neuen Album sind der Sänger und Pianist Bruce Hornsby, der Blues-Gitarrist und Sänger Marcus King und das musikalisch ähnlich gelagerte Projekt Iron and Wine um Singer und Songwriter Sam Beam. Hören wir mal rein. Hier kommt Last Order von His Golden Messenger.

Auf dem neuen Album bringt MC Taylor sein ganzes Können aus 3 Jahrzehnten als amerikanischer Sänger und Songschreiber auf den Punkt. Die in einer ehemaligen Kirche in der Nähe von Woodstock aufgenommene Platte klingt klassisch amerikanisch, ohne dabei in irgendwelche Klischeefallen zu tappen. Blues, Gospel, Country und Folk in einer sehr melodischen Mischung von Liedern, die sich dem toxisch-egoistischen US-Zeitgeist mit Empathie, Wohlwollen und der Suche nach Gemeinsamkeit und Verbindung entgegenstellt. I'm People von His Golden Messenger ist am 1. Mai erschienen.

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1: Pünktlich zum CSD präsentiert der Kinoladen heute den Film Enzo von Robin Campillo. Hier fängt Enzo entgegen seiner Bourgeoisie an, auf einer Baustelle zu arbeiten. Er fühlt sich dort bei seinem älteren Arbeitskollegen Vlad aus der Ukraine sehr wohl. Vlad wird zum männlichen Vorbild, das Enzo gefehlt hat. Doch die Sache wird kompliziert, denn er entwickelt Gefühle. Der queere Coming-of-Age-Film wird in der Originalversion französisch-ukrainisch mit deutschen Untertiteln gezeigt. Die Vorstellung startet heute Abend um 19.30 Uhr im Kinoladen. Heute Abend lädt die Oldenburgische Bibliotheksgesellschaft zu einem Vortrag ein. Dr. Wilko Lücht spricht hier zum Thema Plattdeutschschreiben im 21. Jahrhundert, Voraussetzungen, Möglichkeiten, Perspektiven. Der Vortrag gibt einen Einblick in die Weiterentwicklung vom Plattdeutschen und zeigt Möglichkeiten zum Umgang mit der Problematik auf, das schriftliche Plattdeutsch auf den aktuellsten Stand zu bringen. Beginn ist heute Abend um 19 Uhr in der Landesbibliothek. Und zu guter Letzt, wer überlegt, sich in der Kindertagespflege zu engagieren, kann heute bei einem Infoabend der evangelischen Familienbildungsstätte mehr dazu erfahren. Dabei gibt es alle nötigen Informationen, um sich als Kindertagespflegerin im eigenen Haushalt oder auch in einer Großtagespflege zu qualifizieren. Der Infoabend beginnt heute um 20 Uhr in der Gorch-Fock-Straße 5. Und das waren auch schon unsere Veranstaltungstipps für heute.

0: Wir haben eine SMS-Kurznachricht für Sie. Die Nachricht lautet:
1: Mission Main erfüllt Ausrufezeichen Plakate 8, Verhaftungen 0. Mission 2 folgt. Hol den Vorschlaghammer.

0: Um 16 Uhr mit Sönke Peters. Die EU schwächt die Regeln für den Einsatz von Gentechnik ab. Das Europaparlament hat dafür gestimmt, dass in Zukunft nicht mehr alle gentechnisch veränderten Nahrungsmittel im Supermarkt als solche gekennzeichnet werden müssen. Auch aufwendige Umweltprüfungen soll es in bestimmten Fällen nicht mehr geben. Aus Brüssel, Thomas Speckhofen.
1: Dabei geht es um Lebensmittel, die nach neuen gentechnischen Verfahren entwickelt werden. In diesen Verfahren werden nicht, wie bei der herkömmlichen Gentechnik, pflanzenfremde Stoffe eingeführt, sondern pflanzeneigene. Im Prinzip gilt das als Fortschritt, weil das zu widerstandsfähigeren Pflanzen führt, die aus eigenem Genmaterial bestehen. Das sehen auch die Kritiker so. Sie hatten aber gefordert, dass der gentechnische Eingriff auch beim Endprodukt im Supermarktregal sichtbar sein muss. Das wird nun nur auf das Saatgut beschränkt bleiben. Die Änderungen sollen ab Mitte 2028 gelten.
0: Die EU lockert auch ihre Regeln für Schadstoffe in Kosmetika wie Lippenstift, Shampoo und Sonnencreme. Dabei geht es um Chemikalien, die in größeren Mengen Krebs erregen, das Erbgut verändern oder die Fortpflanzung beeinträchtigen können. Vertreter des Europaparlaments und der Mitgliedsländer haben sich darauf verständigt, dass Hersteller mehr Zeit bekommen, sich möglichen neuen Verboten für bestimmte Inhaltsstoffe anzupassen. Das heißt, betroffene Produkte dürfen länger auf dem Markt bleiben als bisher. Verbraucherorganisationen kritisieren diese Entscheidung und fordern einen besseren Gesundheitsschutz. Bundeskanzler Merz hat eine positive Bilanz des G7-Gipfels im französischen Evian gezogen. Er hob hervor, dass es erstmals seit dem zweiten Amtsantritt von US-Präsident Trump wieder eine gemeinsame Gipfelerklärung gebe. Aus Evian, Dagmar Pepping.
2: Die gemeinsame Erklärung der G7-Staaten zum Iran und der Ukraine sei ein hartes Stück Arbeit gewesen, das sich gelohnt habe. In Evian habe sich die gemeinsame Hartnäckigkeit ausgezahlt. In der Ukraine und im Iran sei man einen Schritt weiter. Merz wiederholte die Bereitschaft Deutschlands, in der Region zu helfen. Das könne auch ein militärisches Engagement vor Hormuz beinhalten. Ein Mandat dafür bereite die Regierung seit Wochen vor. Vor einem Einsatz brauche es aber einen Waffenstillstand, betonte Merz.
0: Das vereinbarte Rahmenabkommen zwischen den USA und dem Iran enthält offenbar weitreichende Zugeständnisse der Vereinigten Staaten. Der Sender Al Arabiya und der Finanzdienst Bloomberg berichten über Einzelheiten des 14 Punkte umfassenden Textes. Aus der NDR-Nachrichtenredaktion Gisela Former.
3: Demnach ist unter anderem vorgesehen, dass die USA sämtliche Sanktionen zurücknehmen, darunter auch solche aus UN-Resolutionen und der Internationalen Atomenergiebehörde. Außerdem sollen die USA ihre Hafenblockaden im Persischen Golf aufheben und Truppen aus der Region abziehen. Zudem sollen mindestens 300 Milliarden Dollar in den Wiederaufbau des Iran investiert werden. Den Berichten zufolge sieht die Vereinbarung ein sofortiges Ende des Krieges an allen Fronten vor. Das soll auch für Israel im Libanon gelten. Der Iran verpflichtet sich demnach zu einem Verzicht auf Atomwaffen und dazu die Straße von Hormuz wieder für den Schiffsverkehr freizugeben. Das Rahmenabkommen soll übermorgen in der Schweiz unterzeichnet werden.
0: Die Rostocker Neptunwerft hat einen Großauftrag im Bereich Windstrom mit einem Volumen von etwa 2,5 Milliarden Euro bekommen. Der Netzbetreiber 50 Hertz beauftragt das Tochterunternehmen der niederländischen Meyerwerft mit dem Bau sogenannter Offshore-Konverteranlagen. Die Umspannplattformen wandeln noch auf dem Meer den in Windparks gewonnenen Strom um, damit er ins Netz eingespeist werden kann. Bei der Werft und bei Zulieferern könnten dadurch insgesamt etwa 1000 neue Arbeitsplätze entstehen. Im vergangenen Jahr haben die Menschen in Deutschland erstmals häufiger bargeldlos bezahlt als mit Scheinen und Münzen. Der Anteil bei den erfassten Einkäufen an den Ladenkassen lag laut der Bundesbank bei 55%. Viele nutzten dabei eine Bankkarte. Es wird den Angaben zufolge aber zunehmend auch per Smartphone oder Smartwatch bezahlt. Laut der Untersuchung der Bundesbank zahlen noch deutlich häufiger Ältere mit Bargeld, ebenso Menschen mit gesundheitlichen Einschränkungen, niedrigem Einkommen oder mit geringer digitaler Erfahrung. Das waren die Nachrichten.
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5: Flaute oder Rückenwind?
6: Das Wetter im Nordwesten.
7: Am
6: Aktuell ist es bewölkt mit leichtem Regen bei 21 Grad. Es bleibt weiterhin wechselhaft. Am Nachmittag erwartet uns erneut Regen. Gegen Abend kommt die Sonne aber wieder raus bei einer Höchsttemperatur von 22 Grad. Auch heute Nacht wird bewölkt bei Temperaturen um die 18 Grad. Morgen wird ein wechselhaft wolkiger Tag, aber es bleibt trocken bei einer Maximaltemperatur von 28 Grad.
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6: Kommen wir zu unseren Fernstraßen. Die A29 Anschlussstelle Oldenburg-Hafen zur Auffahrt in Richtung Osnabrück ist aktuell bis voraussichtlich Anfang Juli gesperrt. Die A29, dort ist Gefahr durch Gegenstände auf der Fahrbahn Jadelinie Wilhelmshaven Richtung Oldenburg zwischen Oldenburg-Umstede und Oldenburg-Hafen. Seien Sie dort vorsichtig durch Spanngurten auf der Fahrbahn. Aus kommen wir zum Stadtgebiet Oldenburg. Alexanderfeld in Höhe der Hausnummer 75, dort ist eine Vollsperrung. Außerdem haben wir eine halbseitige Sperrung am Kreisverkehr im Pophankenweg. Die Alexanderstraße bleibt weiterhin stadteinwärts halbseitig zwischen der Kreuzung Bürgerbuschweg und der Eisenbahnüberführung gesperrt. Die Straßburger Straße ist zwischen dem Berliner Platz und der Donnerspeerstraße gesperrt. Außerdem gibt es abschnittsweise Sperrungen am Bahndamm. Kommen wir zu unseren Dauerbaustellen. Die Tierpitzstraße, die Ziegelhofstraße, die Straße Siebenberge und die Nadorster Straße auf Höhe der Hausnummer 6 bis 40 ist halbseitig stadteinwärts gesperrt. Kommen Sie gut und vor allem sicher an mit Ihrem Lokalsender Oldenburg 1. Bis im Studio ist Greta Böttger mit der Show am Nachmittag.

Shapeshifter ist die neue EP der Band Divers. Die schwedische Band kreiert mit den 4 Songs komplexere und kraftvollere Songs als je zuvor. Die EP baut sich als gitarrengetriebener Popsong immer weiter auf und entfaltet seine volle Dynamik im Verlaufe des Songs. Shapeshifter ist am 22.05. via Little Low Recordings erschienen. Hören wir mal rein. Hier kommt Shapeshifter bei Divers.

0: Es ist 16.30 Uhr und damit wieder Zeit für unsere Oldenburg 1 Lokalnachrichten. Diese kommen jetzt von Lea Pieklaps.
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3: Die Vorbereitungen auf die Bergung des Katamarans im Oldenburger Hafen laufen. Zwischenzeitlich war er abgebrannt und dann ein paar Tage später gesunken. Vom Boot geht derzeit keine weitere Gefahr für die Umwelt oder die Schifffahrt aus. Die Bergung des gesunkenen Katamarans soll diese Woche erfolgen. Hierfür wird die Hafenpromenade kurzfristig temporär gesperrt. In Braunschweig fand der 39. Tag der Niedersachsen statt. 3 Tage lang wurde das Ehrenamt und die Vielfalt Niedersachsens gefeiert. Rund 270 Vereine, Verbände, Institutionen und Organisationen aus dem ganzen Land waren vor Ort. Über 550.000 Menschen besuchten über die Tage hinweg das Fest. Auch das Sicherheitskonzept hat sich bewährt und die Tage verliefen friedlich und störungsfrei, so die Polizeidirektion Braunschweig. Einen Beitrag zum Tag der Niedersachsen finden Sie auf dem Oldenburg 1 YouTube-Kanal. Beim Landeskampf der Johanniter in Otterndorf konnten die Nachwuchsretter der Oldenburger Johanniter Unfallhilfe den Sieg erringen. Die Oldenburger holten in der Klasse der 6- bis 12-Jährigen den Titel im Landeswettkampf und haben sich damit für den Bundeswettbewerb im nächsten Jahr in Hannover qualifiziert.

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1: Das Wetter im Nordwesten.
2: Aktuell ist es bewölkt bei 20 Grad. Im Verlauf des Tages bleibt es auch eher zugezogen, bis gegen Abend die Sonne wieder rauskommt, bei einer Maximaltemperatur von 22 Grad. Auch heute Nacht wird bewölkt, bei Temperaturen um die 18 Grad. Morgen erwartet uns wechselhaftes Wetter aus Sonne und Wolken, aber es bleibt trocken bei einer Maximaltemperatur von 28 Grad.
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2: Kommen wir zu unseren Fernstraßen. Die A29 Anschlussstelle Oldenburg-Hafen zur Auffahrt in Richtung Osnabrück ist aktuell bis voraussichtlich Anfang Juli gesperrt. Auf der A29 ist Gefahr durch Gegenstände auf der Fahrbahn. Jadelinie Wilhelmshaven Richtung Oldenburg zwischen Oldenburg-Umstede und Oldenburg-Hafen. Seien Sie dort vorsichtig wegen Spanngurten auf der Fahrbahn. Kommen wir zum Stadtgebiet Oldenburg. Die Straße Alexanderfeld ist in Höhe der Hausnummer 75 voll gesperrt. Außerdem haben wir eine halbseitige Sperrung des Kreisverkehrs im Pop-Hankenweg. Die Alexanderstraße bleibt weiterhin stadteinwärts halbseitig zwischen der Kreuzung Bürger-Buschweg und der Eisenbahnüberführung gesperrt. Die Straßburger Straße ist zwischen dem Berliner Platz und der Donnerschwer Straße gesperrt. Außerdem gibt es abschnittsweise Sperrungen am Bahndamm. Kommen wir zu unseren Oldenburger Dauerbaustellen. Die Tirpitzstraße, die Ziegelhofstraße, die Straße Siebenberge und die Nadorster Straße auf Höhe der Hausnummer 6 bis 40 ist halbseitig stadteinwärts gesperrt. Kommen Sie gut und vor allem sicher an mit Ihrem Lokalsender Oldenburg 1.

0: Das gegengerade Fußball-, Film- und Kulturfestival hat sich mittlerweile als feste Größe in Oldenburg etabliert. Auch zur 6. Auflage konnte man im Marschwegstadion Filme rund um das Thema Fußball ansehen, die aber auch wichtige gesellschaftliche Themen aufgreifen. Hannes Grote hat das Festival einmal zusammengefasst.
1: Auch Ulf Prange war wieder bei der Eröffnung dabei. Er hat uns erzählt, was ihn am Festival begeistert und warum es so wichtig ist.
2: Das ist eine ganz tolle Geschichte, eine großartige Idee, Fußballfilme im Fußballstadion zu zeigen. Ich kann mich noch erinnern, vor ein paar Jahren, als die Idee geboren wurde und mir das von Werkstattfilmen und vom VfB für alle vorgestellt worden ist, habe ich gedacht, das ist großartig. Was hier ja stattfindet, ist, dass halt Filme gezeigt werden, die über Fußball Geschichten erzählen, die aber kritisch sind, ne? Also mit gesellschaftlichen Herausforderungen und Problemen konfrontiert. Es geht ja eben auch ganz oft darum, wie Fußball für Menschen wirkt, also was Fans erleben, also die positive Seite des Fußballs, aber eben auch heute ja, wie wird Fußball von Propaganda genutzt, wie ist die Kommerzialisierung von Fußball, was macht das mit Fußball, die Rolle des Frauenfußballs und diese schreiende Ungerechtigkeit zwischen Männer- und Frauenfußball, diese Themen werden immer wieder diskutiert und da ist der Fußball, finde ich, so ein Stück weit ein Brennglas auch unserer Gesellschaft.
1: Vor allem der Frauenfußball nahm in diesem Jahr eine große Rolle ein. Bei der Eröffnung wurde der Film Net Tasod Yosod von Brigitte Weich gezeigt. Der Dokumentarfilm begleitet 4 ehemalige Nationalspielerinnen in Nordkorea und beleuchtet die Rolle des Frauenfußballs in einer totalitären Diktatur. Über 20 Jahre begleitete die Regisseurin Brigitte Weich die 4 Frauen. Doch was hat sie an diesem Projekt so fasziniert?
3: Also der erste Ausgangspunkt war, dass ich nach Pyongyang zu einem Filmfestival gefahren bin und dort zum ersten Mal dieses Land gesehen habe und völlig entgeistert war über das, was ich dort gesehen habe und verstehen wollte, wie das dazu kam, dass es dort so ist, wie es ist, diese totalitäre Diktatur. Und die Fußballerinnen, die ich erst danach kennengelernt habe, weil ich sie bei meiner ersten Reise nicht treffen durfte, waren für mich so ein bisschen ein Schlüssel zum Verstehen.
1: Wir konnten uns nach der Eröffnung auch mit dem Organisator Jan Krieger unterhalten, der ein positives Fazit zieht.
4: Ja, mit der Eröffnung, die heute gewesen ist, bin ich weitestgehend zufrieden. Die Veranstaltung oder der Film als solcher war sehr spannend, weil es spannende Einblicke gegeben hat in das Land Nordkorea, die man sonst so nicht bekommt. Und im Anschluss gab es auch noch mal längere Diskussionen, ein großes Interesse im Publikum, was mich auch sehr gefreut hat. Und ich bin auch gespannt, so wie es die nächsten Tage dann weitergehen wird.
1: Auch an dem darauffolgenden Tag stand der Frauenfußball im Vordergrund. Die Zuschauer konnten den Film Spielerinnen von Aysun Bademsoy ansehen. Der Film setzt sich mit einem türkischen Frauenteam aus Berlin-Kreuzberg auseinander. Spielerinnen ist der 4. Teil einer Langzeitbeobachtung. Die Regisseurin Aysun Bademsoy hat uns erzählt, was ihr bei dem Film besonders am Herzen liegt.
5: Für mich ist es total wichtig, dass ich das fürs deutsche Publikum das mache, weil die halt einfach diese Welt der türkischen Familienstrukturen und so einfach nicht so, viele wissen gar nicht, wie die Familien leben und so. Also ich öffne ihnen, den deutschen Publikum, eine Tür. Also es ist schon eine Türöffnung in eine Gesellschaft und eine Kultur, die ja reich und vielleicht auch vielfältig und schön sein kann, ne, für viele. Und dass es ein Reichtum eigentlich für die deutsche Gesellschaft ist, da mal zu gucken und zu sagen, es bereichert uns. Es gibt uns noch mehr, ja, öffnet uns. Und wir können doch alle, also umso mehr Kulturen, umso besser ist es eigentlich für eine Gesellschaft.
1: Gegengerade bietet einen Ort, um diesen Kulturen eine Bildfläche zu geben. Auch in diesem Jahr war das Festival wieder ein voller Erfolg. Die Zuschauer freuen sich auch im nächsten Jahr, wieder zahlreiche Filme vor einer atemberaubenden Kulisse anzusehen.

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1: Pünktlich zum CSD präsentiert der Kinoladen heute den Film Enzo von Robin Campillo. Hier fängt Enzo entgegen seiner Bourgeoisie an, auf einer Baustelle zu arbeiten. Er fühlt sich dort bei seinem älteren Arbeitskollegen Vlad aus der Ukraine sehr wohl. Vlad wird zum männlichen Vorbild, das Enzo gefehlt hat. Doch die Sache wird kompliziert, denn er entwickelt Gefühle. Der queere Coming-of-Age-Film wird in der Originalversion französisch-ukrainisch mit deutschen Untertiteln gezeigt. Die Vorstellung startet heute Abend um 19.30 Uhr im Kinoladen. Heute Abend lädt die Oldenburgische Bibliotheksgesellschaft zu einem Vortrag ein. Dr. Wilko Lücht spricht hier zum Thema Plattdeutschschreiben im 21. Jahrhundert, Voraussetzungen, Möglichkeiten, Perspektiven. Der Vortrag gibt einen Einblick in die Weiterentwicklung vom Plattdeutschen und zeigt Möglichkeiten zum Umgang mit der Problematik auf, das schriftliche Plattdeutsch auf den aktuellsten Stand zu bringen. Beginn ist heute Abend um 19 Uhr in der Landesbibliothek. Und zu guter Letzt, wer überlegt, sich in der Kindertagespflege zu engagieren, kann heute bei einem Infoabend der evangelischen Familienbildungsstätte mehr dazu erfahren. Dabei gibt es alle nötigen Informationen, um sich als Kindertagespflegerin im eigenen Haushalt oder auch in einer Großtagespflege zu qualifizieren. Der Infoabend beginnt heute um 20 Uhr in der Gorch-Fock-Straße 5. Und das waren auch schon unsere Veranstaltungstipps für heute.

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1: Um 17 Uhr mit Sönke Peters. Die EU schwächt die Regeln für den Einsatz von Gentechnik ab. Das Europaparlament hat dafür gestimmt, dass in Zukunft nicht mehr alle gentechnisch veränderten Nahrungsmittel im Supermarkt als solche gekennzeichnet werden müssen. Auch aufwendige Umweltprüfungen soll es in bestimmten Fällen nicht mehr geben. Aus Brüssel, Thomas Speckhofen.
2: Dabei geht es um Lebensmittel, die nach neuen gentechnischen Verfahren entwickelt werden. In diesen Verfahren werden nicht, wie bei der herkömmlichen Gentechnik, pflanzenfremde Stoffe eingeführt, sondern pflanzeneigene. Im Prinzip gilt das als Fortschritt, weil das zu widerstandsfähigeren Pflanzen führt, die aus eigenem Genmaterial bestehen. Das sehen auch die Kritiker so. Sie hatten aber gefordert, dass der gentechnische Eingriff auch beim Endprodukt im Supermarktregal sichtbar sein muss. Das wird nun nur auf das Saatgut beschränkt bleiben. Die Änderungen sollen ab Mitte 2028 gelten.
1: Die EU lockert auch ihre Regeln für Schadstoffe in Kosmetika wie Lippenstift, Shampoo und Sonnencreme. Dabei geht es um Chemikalien, die in größeren Mengen Krebs erregen, das Erbgut verändern oder die Fortpflanzung beeinträchtigen können. Vertreter des Europaparlaments und der Mitgliedsländer haben sich darauf verständigt, dass Hersteller mehr Zeit bekommen, sich möglichen neuen Verboten für bestimmte Inhaltsstoffe anzupassen. Das heißt, betroffene Produkte dürfen länger auf dem Markt bleiben als bisher. Verbraucherorganisationen kritisieren diese Entscheidung und fordern einen besseren Gesundheitsschutz. Der G7-Gipfel von Evian geht heute zu Ende. Seit Beginn der zweiten Amtszeit von US-Präsident Trump gibt es eine gemeinsame Abschlusserklärung, was Bundeskanzler Merz als großen Erfolg gewertet hat. Konkrete Ergebnisse des Gipfels nennt Angela Ulrich aus Evian.
3: Das zentrale Thema war ganz klar die Ukraine. Volodymyr Zelensky, der ukrainische Präsident, der konnte hier sehr gestärkt abreisen. Für ihn ist das richtig gut gelaufen, denn alle G7-Partner werden ihren militärischen und finanziellen Beitrag für die Ukraine erhöhen. Das ist ja auch schriftlich eben festgehalten in der Gipfelerklärung. Und auch, dass es an Russland sei, den Krieg zu beenden. Dazu wird es auch noch mal verstärkte Sanktionen gegen Russland geben. Auch die USA ziehen ja die Daumenschrauben dann wieder an. Bei Öllieferungen hatten sie ja zwischenzeitlich gelockert. Also eine neue Entschlossenheit hier in Evian.
1: In einer Erklärung haben die G7-Staaten außerdem festgehalten, dass bestimmte Rohstoffe nur noch in begrenzten Mengen eingeführt werden sollen. Die Abhängigkeit von Importen, zum Beispiel bei seltenen Erden, soll damit verringert werden. Hintergrund sind vor allem Ausfuhrbeschränkungen von China. Deutschland und Polen wollen ihre Zusammenarbeit im militärischen Bereich ausbauen. Die Verteidigungsminister beider Länder, Pistorius und Kosiniak-Kamysz, unterzeichneten in Warschau dazu ein Abkommen. Vorgesehen sind Kooperationen unter anderem in den Bereichen Cybersicherheit und Schutz der kritischen Infrastruktur. Außerdem sollen Truppen einfacher verlegt werden können. Auch die Außenminister Deutschlands und Polens, Wadephul und Sikorski, haben sich zu einer weiteren Vertiefung der Beziehungen bekannt. Sie unterzeichneten in Berlin zum 35. Jahrestag des Nachbarschaftsabkommens eine gemeinsame Erklärung. Darin heißt es, die Partnerschaft beider Länder bleibe ein tragender Pfeiler eines starken, geeinten Europas und einer wehrhaften NATO. Wadephul und Sikorski sprachen sich zudem für bessere und schnellere Verkehrsverbindungen zwischen Berlin und Warschau aus. In Hamburg, Niedersachsen und Schleswig-Holstein sind heute Beamte des Bundeskriminalamts und Spezialkräfte im Einsatz gewesen, um gegen den organisierten Kokainhandel vorzugehen. Sie stellten unter anderem Handys, Computer und Frachtunterlagen sicher. Aus Kiel, Cassandra Arden.
4: Insgesamt 16 Wohnungen und Geschäftsgebäude wurden unter anderem in der Schweiz und Niedersachsen durchsucht. Außerdem wurden drei Männer per Haftbefehl festgenommen, darunter ein Mann aus dem Kreis Stormann. Dort wurde er auch gefasst. Er ist einer von insgesamt 10 Verdächtigen, gegen die nach Angaben der Staatsanwaltschaft Hamburg schon mehrere Jahre ermittelt wird. Die Beschuldigten sind demnach teilweise im internationalen Obsthandel tätig und nutzen das, um Kokain mit Frachtschiffen nach Europa zu bringen.
1: Das waren die Nachrichten.
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6: Das Wetter im Nordwesten.
7: Aktuell ist es teils bewölkt bei 20 Grad. Gegen Abend kommt die Sonne dann wieder vermehrt raus, bei einer Maximaltemperatur von 22 Grad. Auch heute Nacht wird es bewölkt bei Temperaturen um die 18 Grad. Morgen erwartet uns wechselhaftes Wetter, ein Mix aus Sonne und Wolken, aber es bleibt trocken bei Temperaturen von 28 Grad.
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7: Kommen wir zu unseren Fernstraßen. Die A29 Anschlussstelle Oldenburg-Hafen zur Auffahrt in Richtung Osnabrück ist aktuell bis voraussichtlich Anfang Juli gesperrt. Kommen wir zum Stadtgebiet Oldenburg. Vorsicht hier in der Nettelbeckstraße. Zwischen Ende der Straße und der Scharnhorststraße in beiden Richtungen liegt eine Sperrung vor wegen eines Feuerwehreinsatzes. Außerdem ist die Straße Alexanderfeld in Höhe der Hausnummer 75 voll gesperrt. Wir haben außerdem eine halbseitige Sperrung des Kreisverkehrs im Pophankenweg. Die Alexanderstraße bleibt weiterhin halbseitig stadteinwärts gesperrt. Die Straßburger Straße ist zwischen dem Berliner Platz und der Donnerschwäher Straße gesperrt. Die Alexanderstraße bleibt weiterhin stadteinwärts halbseitig zwischen der Kreuzung Bürger-Buschweg und der Eisenbahnüberführung gesperrt. Außerdem gibt es abschnittsweise Sperrungen am Bahndamm. Kommen wir zu unseren Dauerbaustellen hier in Oldenburg. Die Tierpitzstraße, die Ziegelhofstraße, die Straße Siebenberge und die Nadosterstraße auf Höhe der Hausnummer 6 bis 40 ist halbseitig stadteinwärts gesperrt. Kommen Sie gut und vor allem sicher an mit Ihrem Lokalsender Oldenburg 1.

0: Die USA haben den Grammy, England hat den Brit Award und Deutschland hat irgendwie gar nichts. 8 Jahre ist es her, dass der letzte Echo und damit der letzte omnipräsente deutsche Musik-Award vergeben wurde. Doch wo ist der Echo geblieben? Gibt es vielleicht doch noch eine deutsche Musikpreislandschaft? Darüber haben sich Thjörben Radke und Kevin Heinreich unterhalten.
1: Du Thjörben, weißt du, was mir aufgefallen ist? Es gibt ja mittlerweile kaum noch Preisverleihungen. Ich will echt mal wieder Musikpreisverleihungen haben. Wir hatten ja mal hier in Deutschland den Echo. Das war ja quasi wie der deutsche Grammy. Was ist mit dem eigentlich passiert?
2: Naja, der Echo war zwar erfolgreich, aber jetzt prinzipiell auch nicht sonderlich gut durchdacht. Der hat sich ja ausschließlich erstmal an den Chartplatzierungen und an kommerziellem Erfolg orientiert. Und das hat ja auch quasi dazu geführt, dass kleine Künstler praktisch nie ausgezeichnet wurden.
1: Ja, aber dafür war das noch ein richtiges Event mit großem Namen und es gab auch eine richtig große Gala. Sowas gibt's in Deutschland einfach nicht mehr. Das hat wenigstens noch für Aufsehen gesorgt.
2: Das stimmt, aber dass das so eine dicke Gala war, hat eben auch dazu geführt, dass das immer langweiliger wurde. Es wurden halt immer mehr große Namen eingeladen, um immer mehr Aufmerksamkeit auf den Echo zu lenken. Und von diesen immer mehr Namen mussten dann halt auch immer mehr ausgezeichnet werden. Das führt dann halt dazu, dass am Ende immer mehr Echos vergeben wurden, bis zu 100 pro Abend. Und damit wird der Echo an sich, also der Award, den man selbst gewinnt, wiederum immer bedeutungsloser.
1: Ja, das vielleicht nicht ganz optimal, aber dennoch war die Veranstaltung und der Echo an sich ja trotzdem noch prestigeträchtig, oder?
2: Ja, das stimmt, aber dass es so prestigeträchtig war, hat dann eben auch dazu geführt, dass es den Echo irgendwann nicht mehr gab. Der Echo und die ganze Organisation drumherum, die war so vom eigenen Image geprägt, dass er 2018 abgeschafft wurde, da etwas Gesagtes nicht mit dem Image des Echos übereinstimmte. Es brauchte dann, so hieß es von Echo-Seite, einen neuen Anfang mit neuem Namen und auch neuem Image. Dann gab es die sogenannten International Music Awards und die selbst haben dann gesagt, sie wollen offener, feministischer und innovativer sein. Die International Music Awards wurden dann einmal vergeben und zwar 2019. Dann wurden die wegen Covid eingestellt und sind dann nie wieder zurückgekommen.
1: Ja, sorry, da muss ich kurz noch einmal einhaken. Du hast eine Kontroverse erwähnt. Um welche Kontroverse handelt es sich denn? Um welche KünstlerInnen, die hier in Deutschland vielleicht bekannt sind oder auch nicht?
2: 2018 in der Echo-Verleihung wurden Kollega und Farid Bang mit einem Echo ausgezeichnet. Das Ganze ist relativ unspektakulär, allerdings ist dann eine Line, die Kollega und Farid Bang mal gedroppt haben auf einem früheren gemeinsamen Album, wieder aufgetaucht, in den Diskurs gekommen. Die Meinungen da wandern von schwerst antisemitisch bis hin zu belanglose Provokation. Von vielerlei Künstler hieß es dann, dafür könne ein Award nicht stehen und man möchte einen Award nicht haben, der etwas solches auszeichnet. Also viele Menschen haben ihre Echos zurückgegeben und der Echo hat dann gesagt, wir müssen es nochmal neu probieren und das dann halt eben mit den International Music Awards.
1: Ja, und diese International Music Awards wurden dann ja, wie du gesagt hast, auch wieder abgeschafft. Und seitdem ist die deutsche Musik-Award-Landschaft dann ja quasi komplett non-existent gewesen, oder nicht?
2: Das will ich nicht unbedingt sagen. Klar, es gibt keine so omnipräsenten Preise wie den Echo mehr, aber beispielsweise der Applaus Award, das ist einer der höchst dotiertesten Bundeskulturpreise. Der zeichnet jedes Jahr die besten Live-Musikprogramme und Spielstätten Deutschlands aus. Und zum Beispiel gibt es auch Preise wie den Deutschen Musikautorinnenpreis oder den Deutschen Jazzpreis. Die würdigen eben Leistungen in ihren respektiven Bereichen.
1: Ja, aber du sagst es auch selber schon, die sind alle irgendwie so spezifisch. Es gibt gar keinen allgemeinen Award für deutsche Musik, sag ich mal. Oder etwa doch?
2: Oder etwa doch. Wenn du es gern allgemein hättest, gibt es beispielsweise den Preis für Popkultur. Der zeichnet, wie der Name schon vermuten lässt, popkulturell wichtige MusikerInnen, Alben und so weiter aus, also auch Live-Performances und einzelne Songs. Der findet dieses Jahr am 21. Juni statt und hat viele der Anfängerfehler, die der Echo so gemacht hat, eben aufs 21. Jahrhundert relativ gut übertragen. Es ist nicht mehr an Chartplatzierung geknüpft. Mitglied in der Jury kann jeder werden, solange man will.
1: Ja, dann danke für das Gespräch, Thjörben. Es war sehr interessant. Und informativ.
0: Während der Echo also wenig mehr als eine Erinnerung in den Köpfen deutscher Musikenthusiasten bleiben wird, gibt es vielleicht doch noch Hoffnung für die deutsche Award-Landschaft.

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Diese geht noch bis 18 Uhr, danach geht es hier aber weiter von 18 bis 19 Uhr mit der Talk über Kunst und Künstler in und um Oldenburg. Anschließend folgt die Radio Globale über medizinische Hilfe für Ghana. Und ganz spät am Abend kommt dann die lange Radio Globale Musiknacht. Hier starten wir jetzt für die letzte halbe Stunde der Show am Nachmittag mit Greta Böttger.

0: Es ist 17.30 Uhr und damit wieder Zeit für die Oldenburg 1 Lokalnachrichten. Diese kommen jetzt von Lea Piklaps.
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3: Die Vorbereitungen auf die Bergung des Katamarans im Oldenburger Hafen laufen. Zwischenzeitlich war er abgebrannt und dann ein paar Tage später gesunken. Vom Boot geht derzeit keine weitere Gefahr für die Umwelt oder die Schifffahrt aus. Die Bergung des gesunkenen Katamarans soll diese Woche erfolgen. Hierfür wird die Hafenpromenade kurzfristig temporär gesperrt. In Braunschweig fand der 39. Tag der Niedersachsen statt. 3 Tage lang wurde das Ehrenamt und die Vielfalt Niedersachsens gefeiert. Rund 270 Vereine, Verbände, Institutionen und Organisationen aus dem ganzen Land waren vor Ort. Über 550.000 Menschen besuchten über die Tage hinweg das Fest. Auch das Sicherheitskonzept hat sich bewährt und die Tage verliefen friedlich und störungsfrei, so die Polizeidirektion Braunschweig. Einen Beitrag zum Tag der Niedersachsen finden Sie auf dem Oldenburg 1 YouTube-Kanal. Beim Landeskampf der Johanniter in Otterndorf konnten die Nachwuchsretter der Oldenburger Johanniter Unfallhilfe den Sieg erringen. Die Oldenburger holten in der Klasse der 6- bis 12-Jährigen den Titel im Landeswettkampf und haben sich damit für den Bundeswettbewerb im nächsten Jahr in Hannover qualifiziert.
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2: Das Wetter im Nordwesten.
0: Aktuell haben wir einen Sonne-Wolken-Mix bei 21 Grad. Die Sonne bleibt auch für den Rest des Tages draußen bei einer Maximaltemperatur von 22 Grad. Heute Nacht erwartet uns eine bewölkte Nacht bei Temperaturen um die 18 Grad. Auch morgen wird wechselhaft wolkig mit Sonne, aber es bleibt trocken bei einer Maximaltemperatur von 28 Grad.
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0: Kommen wir zu unseren Fernstraßen. Die A29 Anschlussstelle Oldenburg-Hafen zur Auffahrt in Richtung Osnabrück ist aktuell bis voraussichtlich Anfang Juli gesperrt. Kommen wir zum Stadtgebiet Oldenburg. Vorsichtig hier in der Nettelbeckstraße. Zwischen Ende der Straße und der Scharnhorststraße. Dort liegt in beiden Richtungen eine Sperrung vor wegen eines Hausbrandes und eines Feuerwehreinsatzes. Außerdem die Straße Alexanderfeld ist in Höhe der Hausnummer 75 voll gesperrt. Wir haben eine halbseitige Sperrung des Kreisverkehrs im Pop-Hankenweg. Die Alexanderstraße bleibt weiterhin stadteinwärts halbseitig zwischen der Kreuzung Bürger-Buschweg und der Eisenbahnüberführung gesperrt. Die Straßburger Straße ist zwischen dem Berliner Platz und der Donnerschwerer Straße gesperrt und es gibt abschnittsweise

Absperrungen am Bahndamm. Kommen wir zu unseren Dauerbaustellen hier in Oldenburg. Die Tirpitzstraße, die Ziegelhofstraße, die Straße Siebenberge und die Nadorster Straße auf Höhe der Hausnummer 6 bis 40 ist halbseitig stadteinwärts gesperrt. Kommen Sie gut und vor allem sicher an mit Ihrem Lokalsender Oldenburg 1. Für Sie im Studio ist Greta Böttger und wir starten in die letzte halbe Stunde der Show am Nachmittag.

0: Die Arbeiterwohlfahrt, kurz AWO, setzt sich bundesweit für eine tolerantere Gesellschaft ein. Bei uns in Oldenburg organisiert Mitarbeiterin Jacqueline Ritter unter dem Titel Regenbogen 3.0 einen queeren Treff für SeniorInnen. Was die Gruppe dieses Jahr zum CSD plant, das hat Ritter unserer Redakteurin Larissa Helmke erzählt.
1: Ihr habt mir erzählt, dass zum Beispiel gestrickt und gehäkelt wird. Klingt nach sehr viel Spaß, nach Zusammenkommen, gemeinschaftlich einfach etwas schaffen. Was passiert da in den Gruppen? Wann finden die Gruppen auch statt? Erzähl mal ein bisschen, wie das so abläuft.
2: Ein bisschen aus dem Nähkästchen plaudern. Das Programm kann man öffentlich auf der Internetseite der AWO einsehen. Also so geheim ist es ja alles gar nicht. Es ist tatsächlich ein Potpourri aus Möglichkeiten, wo man eben zusammenkommen kann und sich austauschen kann. Alles kann, nichts muss. Das ist das Schöne an der offenen Altenhilfe. Einmal im Monat gibt es ein Frühstück mit einem Vortrag oder irgendeiner Aktion. Also wir haben dann schon Plätzchen gebacken oder Kürbisse geschnitzt oder so Jahreszeiten abhängig. Oder wir haben einen Spieletreff, der von Ehrenamtlichen geleitet wird. Wir haben eine Druckwerkstatt in Kooperation mit dem Kulturbüro. Da kommt ein Künstler und druckt mit verschiedenen Mitteln. Wir haben einen Bewegungstreff, wo regelmäßig gewandert und spazieren gegangen wird. Und worauf du schon angespielt hast, sind unsere Mutmarschen. Die Mutmarschen sind Anfang des Jahres ins Leben gerufen worden in Vorbereitung auf den CSD. Wir waren letztes Jahr mit unserem riesigen Fahrradschiff und den Luftballons sehr präsent auf dem CSD und direkt danach ging es eigentlich los, wie können wir da wieder was Großartiges draus machen. Und dann haben wir überlegt, wir wollen dieses Segel stricken oder häkeln. Das bedeutet, dass wir seit Anfang des Jahres, also nicht ganz seit Anfang, sowas dauert ja dann immer ein bisschen, bis das an die Öffentlichkeit kommt, Menschen suchen, die mit uns 20 mal 20 Zentimeter große Quadrate stricken oder häkeln oder weben oder filzen, das ist mir völlig egal, aus Wolle herstellen, die wir dann jetzt so ab Mitte, Ende Mai zu einem riesigen Segel zusammenführen und beim CSD damit dann auf die Straße gehen und mit Regenbogen 3.0 und der AWO natürlich wieder Flagge zeigen für Toleranz und Vielfalt.
1: Wenn man jetzt sagt, ich möchte mich handwerklich betätigen, möchte Teil des großen Segels sein, was da entsteht, wo kann man die Quadrate dann hinbringen?
2: Die kann man zu mir in die Eutiner Straße 61 bringen. Da ist mein Büro, da sitze ich, da kann man das hinbringen. Gut wäre, vorher einmal anzurufen, weil ich mit den Projekten auch viel unterwegs bin, oder eine E-Mail zu schreiben. Genau, wichtig ist bei den Quadraten 20 mal 20 Zentimeter groß, ungefähr. Also es gibt unglaubliche Größenunterschiede, aber ungefähr. Und einfarbig in den Farben des Regenbogens. In Blau, Lila, Grün, Orange, Gelb und Rot.
0: Noch bis morgen können Sie sich beteiligen und Teile für das große Stricksegel der Queeren SeniorInnengruppe herstellen. Weitere Infos zum Angebot Regenbogen 3.0 für queere SeniorInnen finden Sie auf der Internetseite der AWO Weser-Ems und Begegnungsangebote.

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1: Pünktlich zum CSD präsentiert der Kinoladen heute den Film Enzo von Robin Campillo. Hier fängt Enzo entgegen seiner Bourgeoisie an, auf einer Baustelle zu arbeiten. Er fühlt sich dort bei seinem älteren Arbeitskollegen Vlad aus der Ukraine sehr wohl. Vlad wird zum männlichen Vorbild, das Enzo gefehlt hat. Doch die Sache wird kompliziert, denn er entwickelt Gefühle. Der queere Coming-of-Age-Film wird in der Originalversion französisch-ukrainisch mit deutschen Untertiteln gezeigt. Die Vorstellung startet heute Abend um 19.30 Uhr im Kinoladen. Heute Abend lädt die Oldenburgische Bibliotheksgesellschaft zu einem Vortrag ein. Dr. Wilko Lücht spricht hier zum Thema Plattdeutschschreiben im 21. Jahrhundert, Voraussetzungen, Möglichkeiten, Perspektiven. Der Vortrag gibt einen Einblick in die Weiterentwicklung vom Plattdeutschen und zeigt Möglichkeiten zum Umgang mit der Problematik auf, das schriftliche Plattdeutsch auf den aktuellsten Stand zu bringen. Beginn ist heute Abend um 19 Uhr in der Landesbibliothek. Und zu guter Letzt, wer überlegt, sich in der Kindertagespflege zu engagieren, kann heute bei einem Infoabend der evangelischen Familienbildungsstätte mehr dazu erfahren. Dabei gibt es alle nötigen Informationen, um sich als Kindertagespflegerin im eigenen Haushalt oder auch in einer Großtagespflege zu qualifizieren. Der Infoabend beginnt heute um 20 Uhr in der Gorch-Fock-Straße 5. Und das waren auch schon unsere Veranstaltungstipps für heute.

Das war die Show am Nachmittag. Für Sie im Studio war Greta Böttger. Hier geht es um 18 Uhr weiter mit unserem Abendprogramm. Ich verabschiede mich für heute.

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0: Hallo und herzlich willkommen. Ich bin Ellie und ich stelle euch wie versprochen jeden Monat einen Künstler meiner Wahl vor, den sogenannten Ally des Monats. Mein Berliner Co-Moderator Gesha G14, der wird uns gleich einen Überblick geben, wen wir eigentlich diesmal eingeladen haben. Und vorher dürft ihr aber noch einen Song von Gesha und mir genießen, denn gemeinsam sind wir die Band Ganymede Swamp, wie ihr vielleicht schon wisst. Der Song heißt Forced to Regret und ich habe jetzt ein Musikvideo dazu mit einer künstlichen Intelligenz kreiert, könnt ihr euch auf YouTube anschauen. Und danach hört ihr dann von Razorlight Wire to Wire. Und wenn wir dieses Mal eingeladen haben, das erfahrt ihr jetzt.
1: Heute haben wir bei Ellie and Elias für euch den vielseitigen Jörg Alex. Er ist Arzt, Lehrer und stolzes Mitglied von NoCoSo, was eine Kurzform für No Constant Sorrow ist. Die Akustikgitarrenband aus Horb am Neckar, das in der Nähe von Tübingen liegt. Ein Berufswechsel führte Jörg zur Musik und letztendlich zu NoCoSo. Im Gepäck für uns hat Jörg das The Work Summer Camp, eine intensive Woche des Eintauchens in The Work von Byron Katie. Eine einfache und dennoch kraftvolle Methode zur Selbstbefragung und Erkenntnis. Dieses größte Treffen der deutschsprachigen The Work Community findet alljährlich in Wardenburg statt und bietet Teilnehmern die Möglichkeit, in einer unterstützenden Umgebung an ihren tiefsten Ängsten, Überzeugungen und Stressfaktoren zu arbeiten. In dieser einzigartigen Umgebung durfte Jörg am letzten Abend einen besonderen Coversong zum Besten geben, den er auch in unserer Sendung präsentieren wird. Möchtet ihr mehr wissen? Dann schaut vorbei unter facebook.com/noconstantsorrow oder instagram.com/noconstantsorrow oder youtube.com/@noconstantsorrow6283. Jörgs Motto: Dein Ziel wird dich finden.
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1: So, zurück im Studio und wir haben heute den Jörg hier bei uns. Jörg, hallo, schön, dass du es zu uns in den Norden geschafft hast.
2: Ja, hallo Elli. Ich komme aus Haupt am Neckar und ist in der Nähe von Stuttgart und das sind so ungefähr 800 Kilometer von hier. Ja, und jetzt hat es mich in den hohen Norden verschlagen und ich finde es sehr schön.
1: Ja, schön, dass du bei uns bist. Du bist ja Arzt und Lehrer. Wie kommt denn so eine Kombination eigentlich zustande?
2: Ja, in meinem Leben sind irgendwie viele Sachen einfach irgendwie so entstanden. Ich denke dann immer, es sind alles Zufälle. Ich habe halt Medizin studiert und das Studium hat mir einfach sehr viel Spaß gemacht und mich sehr interessiert. Und ich habe dann aber gemerkt, dass als ich als Arzt gearbeitet habe, das doch nicht so richtig mein Ding ist. Und dann kam ein Kollege in mein Leben, dem ich das auch erzählt habe, dass ich gar nicht so zufrieden bin mit meinem Beruf. Der hat dann gesagt, ja, Kumpel von ihm, der ist Lehrer geworden. Er hat gesagt, gibt ja Berufsschulen und da kann man dann Arzthelferinnen unterrichten, heißen jetzt medizinische Fachangestellte. Und dann dachte ich, kann man probieren. Das war eine Woche vor Anmeldeschluss.
1: Ach, guck.
2: Und dann habe ich ganz schnell meine Unterlagen zusammengebastelt und habe das da hingeschickt und wurde dann angenommen und nach Horb geschickt. Und vorher dachte ich, wo ist Horb? Was ist das? Ja, und da bin ich jetzt aber auch schon seit 20 Jahren, verrückterweise. So kam das.
1: Und die glückliche Fügung hat dich dann ja auch zu Kollegen gebracht, mit denen du deine Band gegründet hast.
2: Genau. Auch wieder so ein Zufall, der nicht zufällig entstanden ist. Ich bin eigentlich ein spätberufener Musiker sozusagen. Erst so vor 10 Jahren bin ich zur Musik gekommen. Durch eine persönliche Krise bin ich dann sehr viel spazieren gegangen und habe einfach Musik gehört. Musik war schon immer mein Leben, also eher als passiver Musikhörer. Durch diese Spaziergänge habe ich ganz gern ein Lied immer wieder gesungen und das konnte ich dann eigentlich fast auswendig. Dann war es so, dass wir mit unserer Familie mal im Urlaub waren in Griechenland und da gab es abends einen Karaoke-Abend. An diesem Abend habe ich dann geguckt, ganz interessiert, was steht denn da auf der Playlist? Dann habe ich tatsächlich dieses Lied gefunden, das ich sehr gut geübt hatte. Und das war echt krass, weil es unheimlich, ich war wahnsinnig aufgeregt. Also ich glaube, mein Herz hat noch nie so gepumpt. Also selbst beim Unterrichten war ich noch nie so aufgeregt. Das war krass und schön zugleich und danach unheimlich befreiend, das Lied gesungen zu haben. Ja, es hat sich total gut angefühlt.
1: Das war jetzt ja nicht ganz unzufälligerweise genau der Song, den wir jetzt gerade als letztes gehört haben.
2: Also was mir bei dem Lied halt besonders gefallen hat, waren einfach diese Sprünge, dass man zuerst mal tiefer singt und dann nachher ganz hoch.
1: Mhm.
2: Und das war für mich so eine Herausforderung und hat mir einfach auch total Freude gemacht.
1: Und wie war das an dem Abend? Also dein Herzklopfen, war das weg, als du auf der Bühne standst und dann gesungen hast?
2: Das wurde eher schlimmer. Also das war so krass. Ich frag mich, wie ich da überhaupt singen konnte zu dem Zeitpunkt, aber das hat irgendwie funktioniert. Ja, genau. Und ich kann mich noch gut erinnern, dass ich danach auch so aufgedreht war, stundenlang. Ich konnte auch erstmal gar nicht einschlafen. Das hat echt was mit mir gemacht, aber es war ein positives Erlebnis.
1: Und dann bist du durch Spaziergänge und Karaoke ans Singen gekommen.
2: Genau. Und dann ging es im Prinzip weiter. Dann dachte ich, wow, singen, coole Sache, kommt auch gar nicht schlecht an. Ich wusste ja, dass es bei uns in der Schule eine Lehrerband gibt, die dann auch immer bei den Verabschiedungen spielt von unseren Schülern, wenn die fertig sind mit ihrer Ausbildung. Ich bin an der Berufsschule. Dann dachte ich, ja, frage ich die doch mal, ob ich da was singen kann. Dann war das eigentlich schon von Anfang an relativ gut und hat mir total Spaß gemacht, ja. Dann wurde es mit der Zeit, wurde mein Anspruch dann auch größer und dann dachte ich, hey, ich mache Gesangsunterricht. Habe ich dann auch wirklich einen guten Lehrer gehabt, der mir sehr viel beigebracht hat, mit meiner Stimme umzugehen. Dann ging es irgendwie immer weiter und aus dieser Lehrerband gab es dann so einen harten Kern, der übrig blieb. Wir waren dann zu dritt, also 2 Gitarristen und ich. Irgendwie hat dann auch noch ein Rhythmusinstrument gefehlt und dann kam man halt so auf die Idee, könntest du vielleicht ein Cajon spielen? Warum nicht? Ich hatte schon eins gekauft, Jahre zuvor. Das stand daheim eher so als Abstellmöglichkeit. Und dann kam es zum Einsatz. Und dann habe ich auch zum Singen noch Cajon gespielt. Und das war am Anfang natürlich totale Herausforderung und wurde dann auch mit den Jahren irgendwie immer besser. Ja.
1: Ich glaube auch, dass es beim Singen eine super Herausforderung ist, weil du dich ja auf so viele Sachen gleichzeitig konzentrieren musst. Oder ist das im Fluss dann?
2: Nee, das ist tatsächlich schwierig, aber es gelingt mir doch. Aber es leidet natürlich immer irgendwie was drunter. Also ich kann nicht perfekt Cajon spielen oder das Singen leidet vielleicht ein bisschen an den Emotionen. Also es ist jetzt nicht mein Wunsch, irgendwie diese 2 Instrumente zu machen.
1: Dein Herz wäre eher beim Singen?
2: Mein Herz wäre eher beim Singen, ja.
1: Und ihr seid jetzt ja eine richtige Band.
2: Ja, wir heißen No Constant Sorrow und kürzen uns ganz gerne auch mal als No Coso ab.
1: Das klingt ziemlich cool, No Coso. Kann man auch bei YouTube sich anschauen, nicht wahr?
2: Genau.
1: Und Schüler finden das bestimmt ganz cool, oder? Wenn der Lehrer so in einer Band ist.
2: Ja, wenn dann auf einmal ihr Lehrer auf der Bühne steht und singt.
1: Ist man denn da nervöser, weil du ja in der Rolle des Lehrers bist und irgendwie, weiß nicht, hat man dann so einen anderen Perfektionshang oder nichts darf schief gehen, so als Autoritätsperson sich nicht verletzbar zeigen bei einem emotionalen Song?
2: Also am Anfang war das vielleicht schon so, aber das hat sich mit der Zeit dann durch viel Routine dann auch gegeben und dann kam eigentlich mehr so der Stolz dazu, denen ihnen irgendwas Schönes zu zeigen.
1: Mhm. Ja, vor allem verbindet das ja auch, ne? Also man hat dann das Jahr geschafft als Schüler und dann, oder die 3 Jahre, 2 Jahre, 3 Jahre, wie auch immer. Und dann singt der Lehrer was, das ist ja auch irgendwie so ein Geschenk, ne?
2: Ja, genau. Also das ist auch das Besondere bei uns als Schule, dass wir sowas möglich machen. Bei den Verabschiedungen dann immer 3 Lieder eigentlich spielen. Und das macht so einen sehr schönen Rahmen einfach aus. Also viel schöner, als wenn man nur die Zeugnisse übergibt und dann tschüss, ja.
1: Und wer wählt die Lieder aus? Ihr als Band?
2: Wir wählen es als Band aus, ja. Mhm. Da haben wir die absolute Freiheit. Unser Chef unterstützt es natürlich und findet es total mega, dass wir das überhaupt machen.
1: Mhm.
2: Aber die Freiheit haben wir, das auszuwählen.
1: Mhm. Und würdest du, also wenn du dir vorstellst, du wärst Arzt geblieben, hättest du deinen Weg zum Gesang gefunden?
2: Interessante Frage. Ich glaube nicht. Also ich habe ja, nee, hätte ich wahrscheinlich keine Zeit dazu gehabt.
1: Mhm.
2: Und es hat ja da auch irgendwie alles so zusammengepasst. Also damals.
1: Sollte so sein.
2: Das sollte wohl so sein, genau.
1: Und wo siehst du dich so in 5 Jahren mit dem Gesang? Hast du irgendeine Vision für dich oder für euch als Band?
2: Ja, das ist eine spannende Frage. Da ich ja mein Leben nicht so plane, ist das jetzt schwierig zu sagen, ehrlich gesagt. Ich möchte auf jeden Fall Musik weitermachen und ich merke das, dass es in letzter Zeit, habe ich das etwas vernachlässigt. Also ich denke, dass wir nach wie vor kleine Auftritte haben bei Hochzeiten und Festen und so. Ich habe jetzt nicht unbedingt den Anspruch, erfolgreich zu werden, sondern einfach Freude dran zu haben.
1: Mhm.
2: Ja? Diese Freude zu transportieren und was draus wächst, das darf wachsen.
1: Mhm.
2: Und wenn es so bleibt, darf es auch bleiben.
1: Durch Gesang konntest du deine Krise auch überwinden, ne? Kannst du da den Zusammenhang erklären? Wieso kann ein Song einem helfen, so die Psychohygiene wieder auf Kante zu kriegen?
2: Ja, also mir hat es sehr viel geholfen, damals viel Musik zu hören. Einfach, weil Musik für mich sowas extrem Emotionales ist. Ich habe da dann auch, auch viel geweint und irgendwie meine Emotionen rausgelassen. Und es hat einfach gut getan, ja. Oder auch rumgeschrien, Songs gesungen, wo ich echt schreien konnte von Linkin Park und so.
1: Ja.
2: Und das war schon extrem geil irgendwie. Ja.
1: Wie wichtig ist für dich der Text?
2: Ich habe auf den Text ganz oft irgendwie gar nicht so geachtet, ehrlich gesagt. Also es ist so, dass mir erst in letzter Zeit das wichtig geworden ist, weil mich ein Kollege darauf aufmerksam gemacht hat, der auch Gesangsunterricht nimmt, der seine Lieder immer anhand von den Texten auswählt.
1: Oh.
2: Und auch schon Lieder einfach rausgeschmissen hat. Ein Lied, wo er gedacht hat, voll schönes Lied, dann hat er den Text mal übersetzt.
1: Mhm.
2: Und dann hat er gemerkt, nee, passt nicht zu mir. Singe ich nicht.
1: Kann ich gut verstehen, ja.
2: Und da hat es bei mir, das ist erst dieses Jahr passiert, hat es bei mir echt irgendwie Klick gemacht, wo ich dann gedacht habe, ja, so sollte ich das eigentlich auch machen.
1: Wir machen jetzt erstmal eine kurze Pause und widmen uns der Musik, und zwar von 3 Doors Down, Landing in London. Du hast uns einen tollen Tipp gegeben, und zwar von Clara Louise, Lieber leicht.
2: Ja, auf Clara Louise bin ich auch wieder durch so einen Zufall gekommen. Sie wurde mir einfach vorgeschlagen bei Facebook, und dann habe ich gedacht, deutsche Künstlerin, interessant, schaue ich mir an. Und dann habe ich halt gemerkt, dass sie hier einfach sehr starke emotionale Texte hat, die sehr oft über ihre eigenen Krisen berichten. Und das fand ich total sympathisch und habe ich mir das angehört und ja, so ist das entstanden. Und das Lied, was ich jetzt mitgebracht habe, das ist auch ein sehr neues Lied von ihr und ein sehr fröhliches Lied und es hat mir gefallen.
1: Bin feil gespannt. Lass mal reinhören. Wir sehen uns gleich wieder. Bis gleich.
2: Bis gleich.
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1: Ihr habt gerade von Three Doors Down, Landing in London gehört und wir sind zurück im Studio mit Jörg von The Work.
2: Ja, schöne kreative Wortschöpfung hast du da gemacht, Jörg von The Work. Also ich war auf dem Summercamp, das ist so ein Treffen, wo sich alle Worker treffen und es geht zurück auf Byron Katie, eine Amerikanerin, die festgestellt hat, dass sie sehr leidet, wenn sie bestimmte Gedanken hat und sie sich dann gefragt hat, ja, stimmen denn die Gedanken überhaupt? Ist das denn wirklich wahr, was ich da eigentlich denke? Manche sagen, wir haben so 50.000 Gedanken, die am Tag einfach so hochploppen. Und wenn wir mal genau hinschauen, haben wir da groß gar keinen Einfluss. Die passieren halt, diese Gedanken.
1: Ist ein Beispiel für so einen Gedanken? Was meinst du?
2: Ich gehöre nicht dazu zum Beispiel. Ah. Also ich bin in so einer Gruppe und habe so das Gefühl, wow, wow. Die reden alle super angeregt miteinander und ich komme da irgendwie nicht rein. Und dann kommt so dieser Gedanke, ich gehöre nicht dazu. Das sind so stressvolle Gedanken, die man sich halt anschauen kann. Ist das denn wirklich wahr, dass ich nicht dazu gehöre? Und dann komme ich vielleicht drauf, wenn ich das mir so genau anschaue, dass es gar nicht stimmt, dass ich halt im Moment gerade nicht rede. Die anderen reden halt gerade. Das bedeutet aber nicht, dass ich nicht dazugehöre. Mhm. Also sobald ich dann wieder anfange zu reden, habe ich dann vielleicht auch dieses Gefühl, dazu zu gehören. Und genau das kenne ich eigentlich so aus meinem Leben, dass mir das auch oft so gegangen ist und ich irgendwann dann einfach gecheckt habe, wenn ich mich dann einbringe in dieses Gespräch, dann habe ich das Gefühl, dass ich dazugehöre. Also es liegt dann auch in meiner Verantwortung, irgendwas ändern zu können. Das ist so das Coole daran, auch dann nachher zu merken, hey, wie kann ich vielleicht was ändern, dass dieser Stress nicht mehr auftaucht. Mhm. Und das finde ich schon was Besonderes, ja.
1: Ich war ja auch bei diesem Summercamp, ist ja das größte deutschsprachige Treffen. Verbündet sind ja Österreich, Schweiz und Deutschland, nicht wahr? Hier in Wadenburg um die Ecke, wer hätte das gedacht? Kein Wunder, dass du dich hier im Norden aufhältst.
2: Ja, genau.
1: Bist extra für hergekommen, ne?
2: Ja.
1: Würdest du sagen, das ist so eine kleine Pilgerfahrt, so einmal im Jahr?
2: Irgendwie kann man das so sagen, ja, total.
1: Du warst ja auch beim Morning Walk zum Beispiel dabei einmal. Das ist ja dieser achtsame Spaziergang. Was gibt dir so ein achtsamer Spaziergang?
2: Das Besondere für mich bei so einem achtsamen Spaziergang ist, dass man

0: man sich so stark verbunden mit allen Teilnehmern fühlt, weil jeder so seine persönliche Geschichte dann auch in diesen Works ausbreitet. Und das finde ich immer ganz arg schön, diese Verbundenheit so ein bisschen mit in den Alltag zurückzunehmen. Und so eine von den letzten Übungen war dann, dass man sich halt überlegen sollte, wie man in seinen Alltag irgendwas integriert, was einem Freude bereitet. Und das dann auch sehr konkret ausgestalten. Was möchte ich tun? Wann möchte ich das tun? Wie möchte ich das umsetzen? Und da habe ich mir durchaus auch was aufgeschrieben, dass ich zum Beispiel Liedtexte gut auswendig lernen möchte, um meine Emotionen besser zu transportieren.
1: Das hast du ja offensichtlich aber ganz gut hingekriegt, denn du hast dich ja eine Woche vorbereitet, ganz spontan entschlossen eigentlich, dass du dich auf die Bühne trauen wirst, und zwar beim Summercamp vor 200 Leuten, die da sitzen. Und weil es da diese schöne Abendgestaltung am letzten Tag gibt, warum hast du dich dazu entschieden, vom Stuhl aufzustehen und die Bühne zu erobern?
0: Ja, durch meine Banderfahrung in den letzten vielen Jahren wusste ich, dass ich das eigentlich ganz gut kann. Mhm. Und ich mir da einerseits recht sicher bin, andererseits das für mich jetzt doch auch eine Herausforderung war, weil den Song habe ich eine Woche vorher erst ausgewählt und habe den dann quasi im Summercamp auswendig gelernt. Dadurch, dass ich den auswendig gesungen habe, habe ich halt gemerkt, wow, ich kann die Emotionen irgendwie besser transportieren. Mhm. Das wurde mir dann auch zurückgemeldet vom Publikum. Also ich habe da sehr, sehr viel positives Feedback gehabt, was einerseits an meiner Performance lag, aber auch natürlich auch an dem Text des Liedes, ja. Das Lied stammt von SDP und heißt Unikat.
1: Hast du denn, als du diesen Songtext das erste Mal gelesen oder gehört hast, etwas für dich selber daraus lernen können?
0: Je öfter ich es gelesen und gesungen habe, desto mehr konnte ich mich da irgendwie drin sehen. Also du bist ein Unikat, du bist was Besonderes. Und das Motto des Summercamps war, du bist ein Geschenk. Mhm. Das hat dann so wahnsinnig gut gepasst. Ich wusste das Motto ja noch nicht im Voraus. Und nach dem Summercamp habe ich dann schon auch gemerkt, hey, ich bin echt ein Geschenk. Also ich habe den Leuten auch ein Geschenk gemacht mit diesem Song. Mhm. Und habe ihnen Freude bereitet. Das war schon was Besonderes, ja. Und dass ich einfach so sein darf, wie ich bin, also mit meinen Ecken und Kanten. Und da muss ich nicht überall reinpassen. Und wenn ich irgendwo nicht reinpasse, ja, dann bewege ich mich da halt raus. Mhm. Und dann gucke ich mir lieber eine Ecke an, wo ich halt reinpasse. Also das habe ich auch beruflich gemacht quasi, dass ich mich aus dem Arztberuf zurückgezogen habe und mehr so in die Ecke des Lehrers reingepasst habe. Ja.
1: Also schließt sich mit dem Lied eigentlich auch so ein Kreis. Das repräsentiert dein Wesen.
0: Das repräsentiert so ein bisschen auch meine Geschichte, was da so alles passiert ist in meinem Leben. Ja.
1: Jetzt war ich ja bei deiner Probe zum Song einmal dabei und da haben wir in einem Waldweg, hast du geübt. Und da kamen dann auch Fußgänger vorbei und du hast ja total cool einfach weitergesungen. Also ich habe mich da echt gefragt, wie cool ist er denn? Wieso hat dich das überhaupt nicht gebockt?
0: Ja, interessante Frage. Ich habe keine richtige Antwort. Mittlerweile ist mir irgendwie egal, was andere Menschen über mich denken in vielen Situationen. Und dann denke ich mir, ich ziehe mir meinen Stiefel durch. Dachte mir, ja, vielleicht gefällt es denen ja.
1: Ja, das ist doch ein schöner Gedanke, der bei The Work auch rauskommen kann, ne?
0: Absolut.
1: Ja, ja, ja. Sehr schön. Ich freue mich total, dass du diesen Song jetzt für uns ja auch performen wirst und ihn uns auch schenkst.
0: Dankeschön. Ihr hattet jetzt gleich den Song Unikat von SDP und für mich geht es in dem Song darum, dass wir alle einfach so sein dürfen, wie wir sind. Also unabhängig von unserem Äußeren, unabhängig von unserem, was wir arbeiten, was wir tun, wie unser Kontostand ist, alles völlig egal. Also wir dürfen einfach nur so sein, wie wir sind und genau so sind wir gut.
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Ich glaube, Sie waren jetzt in jedem erdenklichen Beruf tätig. Sie sind immer kläglich gescheitert. Ja, ich frage mich manchmal, ob Sie sich mit Absicht so blöd anstellen und trotzdem fangen Sie immer wieder was Neues an. Was versprechen Sie sich davon? Hm?

0: dann brauchst du hier Narben.
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2: Zurück im Studio mit Jörg. Ihr habt gerade von Alligator Narben gehört und der Jörg muss sich jetzt dem Glas der Wahrheit stellen. Das Glas der Wahrheit wird dir Fragen zuordnen, auf die du dich nicht vorbereitet hast.
3: Oh je.
2: Oh oh.
3: Die Bloggerin Eva von der Oldenburg Blog. Was machst du, wenn du in einem kreativen Tief steckst?
2: Was machst du denn dann?
3: Ich bin eigentlich nie kreativ.
2: Du bist nicht kreativ, du hast einen wunderschönen Song interpretiert und vorgesungen. Das ist doch Kreativität auf Hochtouren. Warum denkst du, du seist nicht kreativ?
3: Weil ich das Gefühl habe, nichts Neues zu schaffen. Ja gut, wenn ich was singe, dann singe ich das ja auf meine Art. Also vielleicht ist ja dann doch irgendwie was Neues.
2: Total. Also, das ist ein Lied, das du als Unikat nur so singen kannst, wie du es eben singst. Das ist ja Kreativität.
3: Ja, so gesehen habe ich mich dann noch nie in einem kreativen Tief gesehen, ehrlich gesagt. Aber was mache ich dann? Dann höre ich wieder Musik, weil Musik mein Motor ist quasi. Genau.
2: Und wenn Kreativität, dann Musik?
3: Nicht nur. Also ich bin manchmal auch am Malen, also so Spachteltechnik. Oder am
2: Tonen. Wo hast du das denn her? Spachteltechnik, was ist das denn?
3: Ja, das habe ich mal gesehen bei jemandem und fand es irgendwie ganz cool, weil ich habe so wenig Geduld und da ist so, dass man einfach auf eine Leinwand seine Farben drauf klatscht und mit dem Spachtel dann schön verstreicht und es geht schnell und sieht hübsch aus.
2: Ja.
3: Das entspricht meiner Natur.
2: Und es sind dann die Farben? Also die Farben, die dich ansprechen, oder ist es die Struktur? Was ist es?
3: Ja, es sind die Farben und das Ergebnis dann, also dass man zunächst mal eine Grundfarbe irgendwie aufträgt und dann was drüber macht und auf einmal vermischt sich das Ganze und es entstehen völlig neue Farben, neue Formen und manchmal entstehen einfach auch Figuren, wo man dann denkt, oh cool, was da jetzt entstanden ist, also so dieser Zufall.
2: Es ist so wie Wolken anschauen und dann kommt irgendwie ein Muster raus.
3: Genau, also so.
2: Ach, spannend. Ja, mit welchen Materialien arbeitest du sonst noch so? So Spachtel ist ja relativ unkonventionell, würde ich mal, also sag ich jetzt, die noch nie mit Spachtelmasse gemalt hat. Und machst du dann noch was in die Richtung?
3: Ich arbeite ganz gern mit Ton, weil ich bemerkt habe, dass, also früher fand ich das ganz furchtbar, also dieses Schlammige. Aber mein Kollege, der macht in der Werkstatt so quasi Kunstunterricht, auch mit Tonsachen. Und dachte ich, voll cool, probiere ich doch auch mal. Mhm. Das hat mir dann auch Freude bereitet. Und ich habe immer so Phasen, wo ich dann ganz gern mal was tone.
2: Mhm. Und wie kommst du darauf, dass du nicht kreativ bist? Also das jetzt mal zurück zur Eingangsfrage.
3: Weil ich das nicht konstant mache. Und ich stelle mir Kreativität vor, dass jemand quasi permanent irgendwas Kreatives macht. Das ist so in meinem Kopf, ja. Mhm.
2: Interessant. Ich halte dich für sehr kreativ, deswegen bist du überhaupt hier.
3: Dankeschön.
2: Hast du Lust, noch eine Frage aus dem Glas der Wahrheit zu ziehen?
3: Probieren wir das mal.
2: Vielleicht kommt was Gemeines. Schnall dich schon mal an.
3: Der Kultkneipenbesitzer Heinz von Mephisto. Bist du der Meinung, dass Kunst eine gesellschaftliche Aufgabe wahrnehmen sollte? Und siehst du Kunst als völlig losgelöst und frei? Also ich glaube, dass Kunst versucht, frei zu sein, aber dass sie irgendwie auch immer so einen Zeitgeist repräsentiert. Und deswegen wird man nie sagen können, dass sie komplett frei ist. Ich finde es schon wichtig, dass es die Gesellschaft teilweise mit beeinflusst, die Kunst. Und die Gesellschaft die Kunst beeinflusst. Also das ist so ein gegenseitiges Spiel, ob sie eine gesellschaftliche Aufgabe wahrnehmen sollte. Ich glaube, dass Kunst wichtig ist, damit wir irgendwie aus unseren Konventionen halt rauskommen. Kunst soll auch manchmal verstören oder soll uns einen anderen Blick auf die Realität bieten. Und das finde ich, glaube ich, ganz wichtig einfach, dass wir nicht immer in den gleichen Bahnen denken.
2: Ja. Passt dein Song ja auch wieder super zu, ne? Damit willst du ja auch eine Botschaft senden, nicht nur an dich selber, ne, sondern genau. Auch an andere. Ja, sehr spannend. Kunst kann sehr wichtig sein, das sehe ich auch so. Und welche Botschaft, kommen wir mal zu deinen Spachtelbildern zurück. Welche gesellschaftliche Message hatten deine Bilder?
3: Boah, interessante Frage, habe ich mir noch nie gestellt. Also es sind ja keine Bilder, die ich jetzt öffentlich ausstelle.
2: Warum?
3: Weil sie einfach zu trivial sind, würde ich mal behaupten, für mich.
2: Wo sind die denn dann?
3: Es sind mittlerweile recht viele. Ich habe in meinem Schlafzimmer habe ich welche, so 2 oder 3 Stück hintereinander, 3 Stück nebeneinander, in verschiedenen Farben, sodass sich das eigentlich ganz gut zusammenpasst, finde ich. Also für mich ist es ein Deko-Element irgendwo. Ja. Hm. Und manchmal, was ich dann auch spannend finde, ist, dass ich dann einfach wieder drüber mal. Es gefällt mir nicht so gut und dann male ich drüber. Und dabei entstehen eigentlich die interessantesten Dinge, weil unten drunter quasi eine bestimmte Farbe ist und wenn ich das oben drüber mache, dann deckt es es nicht komplett ab. Und dann sieht man natürlich noch den Teil unten drunter und das macht es dann extrem lebendig und spannend. Und halt noch spannender, weil man überhaupt nicht weiß, was dann dabei rauskommt.
2: Ist ja wie dein Leben, oder? Vom Arzt zum Lehrer.
3: Ja, das stimmt. Also man fängt irgendwo an und dann spachtelt man irgendwas drüber und kommt was ganz anderes bei raus.
2: Ja, so spannend. Also deine Kunst spiegelt dich schon wieder. Sehr kreativ, wie ich finde. Total. Ja. Ja, hast du uns denn eine Frage fürs Glas der Wahrheiten mitgebracht?
3: Ich glaube, ich würde den Künstler fragen, ob er schon immer das Gefühl hatte, dass Kreativität in ihm steckt oder er dann die Kreativität irgendwie gelernt hat. Also man kann Kreativität wohl auch lernen und das weiß ich eben nicht, wie das so verteilt ist. Das würde mich mal interessieren.
2: Was ist deine Antwort dazu?
3: Also ich glaube, dass es in einem schon irgendwie angelegt ist und in einem steckt. Aber ich habe halt auch schon von einem Freund gehört, der eine Malschule hatte, dass er gesagt hat, das kann man alles lernen. Man kann Kreativität lernen, man kann die üben. Und so verschalten sich einfach neue Nervenbahnen und dann entstehen auf einmal spannende Geschichten. Ja.
2: Also sind wir uns als Lehrer einig eigentlich, dass das an der Schule auch eine wichtige Kompetenz ist, die man schulen sollte, Kreativität?
3: Ja, finde ich absolut. Und ich finde, es kommt viel zu kurz, auch so dieses Haptische, dass man was in der Hand hat und irgendwas formt und da kommt dann was bei raus. Wir formen ja irgendwie nur Gedanken und Wissen und das finde ich irgendwie so ein bisschen arg zu kurz gekommen. Mhm. Ich finde, man kann auch wirklich stolz sein über Kleinigkeiten. Also wenn man vorher gedacht hat, man kann nicht malen und man entdeckt, dass man durchaus Strichmännchen hinkriegen kann. Und es gibt ja auch Strichmännchen, die sehr kreativ sind.
2: Mensch, schau dir Emojis an. Ne? Das sind die simpelsten Dinger der Welt, die berühmtesten Gesichter der Welt mittlerweile in der digitalen Welt. Und das ist eigentlich ja nicht, ist ja nix eigentlich, aber die Idee ist halt gut. Und zwar, weil sie auf Emotionen anspricht, um die auszudrücken. Und das macht Kunst ja eigentlich auch, ne?
3: Ja.
2: Ja.
3: Voll.
2: Ja, könnte man ja mal worken, wenn man sagt, ich bin gar nicht kreativ und kann gar nichts. Kann man Schülern ja auch mal anbieten oder Freunden. Genau. Ja, du hast uns einen ganz tollen Song mitgebracht. Hast du Lust, uns zu erzählen, wo du den her hast?
3: Diesen Song hat eine gute Freundin in mein Leben gebracht und die hat diesen Künstler irgendwo gefunden auf YouTube und der schreibt einfach extrem kreative Texte. Und der Song hatte dann auch was mit dieser Frau zu tun letztendlich. Und in dem Song geht es darum, dass man in der Regel ja ein völlig normales Leben führt, das vielleicht dann auch gar nicht so spannend ist in vielen Momenten. Und dass man manchmal aus diesen Konventionen ausbricht und was ganz Besonderes erlebt, vielleicht mit einer besonderen Person. Man es dann aber nicht schafft, das Gefühl irgendwie zu halten und diese Situation zu halten und man geht dann wieder zurück in seine ursprüngliche Situation, in sein ursprüngliches normales Leben, in Anführungszeichen. Ja, und das habe ich einfach auch selbst erlebt, ja. Und deswegen bedeutet mir der Song eigentlich sehr viel und wir singen den auch in der Band.
2: Mhm.
3: Ja. Ja, ihr hört jetzt Egal von Spaceman Spiff.
2: Ja, da freuen wir uns drauf und du musst jetzt ja schon wieder 800 Kilometer in die entgegengesetzte Richtung, nicht wahr? Und über Berg und Tal mit deinem Auto, damit du wieder bald in der Schule stehen kannst. Ich finde super, dass du jetzt extra länger hier geblieben bist, um hierher zu kommen in diese Sendung, ganz spontan. Na, war ein tolles Summercamp mit dir und es war eine super Sendung. Vielen lieben Dank, dass du da gewesen bist.
3: Dankeschön, war ein sehr schönes Erlebnis.
2: Dann auf bald. Lass von dir hören. Tschüss.
3: Tschüss.
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0: Auf bald.
1: So, liebe Zuhörer, der Jörg, der muss jetzt schon wieder an den Schreibtisch, denn als Lehrkraft und Bandmember und Coach in Ausbildung gibt es natürlich allerlei zu tun. Und da wollen wir ihn jetzt auch gar nicht aufhalten, freuen uns aber, dass er sich die Zeit genommen hat hier für uns im Norden. Und ich hoffe, er konnte euch inspirieren und informieren, damit ihr selbst euren kreativen Quell finden könnt, der euch erfüllt. Bis bald. Tschüss.
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Herzlich willkommen zu einer neuen Ausgabe von Radio Globale. Medizinische Hilfe für Ghana ist das heutige Thema unserer Sendung. Jessica Matisek studiert Medizin in Oldenburg und zu ihrer Ausbildung gehörte auch ein Fachpraktikum im Ausland. Und dieses absolvierte sie in Ghana. Um die medizinische Versorgung dort zu verbessern, engagiert sie sich in einem Verein. Bald wird sie nach Afrika zurückkehren und sie hat uns erzählt, warum. Dies hören wir in der kommenden Stunde. Ich wünsche dabei viel Vergnügen. Mein Name ist Uli Bernsdorf. Moin.

0: Bei uns ist Jessica Matisek. Sie studiert Medizin hier an der Universität Oldenburg und wir sprechen heute über medizinische Ausbildung und Versorgung in einem fernen Land. Es geht um Ghana und dort ist sie gewesen. Schönen guten Tag, hallo.
1: Hallo, erstmal vielen Dank, dass ich hier sein darf.
0: Ja, gerne, gerne. Es interessiert uns natürlich, was du dort tust. Du bist jetzt schon einige Zeit im Medizinstudium hier in Oldenburg. Fangen wir vielleicht mal ganz leicht damit an. Wie zufrieden bist du mit deiner Ausbildung hier an der Oldenburger Universität? Geht das?
1: Super zufrieden. Ich bin ein Riesenfan vom Modellstudiengang. Das heißt, man studiert ein bisschen anders als der konventionelle Studiengang. Es ist sehr viel praxisbezogen, man ist sehr viel in der Klinik. Der Studiengang ist klein, man kennt sich untereinander. Ich glaube, das hat sehr, sehr viele Vorteile.
0: Das freut uns natürlich zu hören. Ich habe ein neues Wort gelernt und das heißt Famulatur. Vielleicht erklärst du uns und unseren Hörerinnen und Hörern einmal, um was es sich dabei eigentlich handelt.
1: Genau, also man muss ja im Medizinstudium verschiedene Praktika machen und Erfahrungen sammeln und dazu gehört die Famulatur. Das sind verschiedene Monate, die man einfach in verschiedenen Stationen verbringen muss, in verschiedenen Krankenhäusern.
0: Mit unterschiedlichen medizinischen Aufgaben?
1: Ja, also der Hauptfokus liegt darauf, einfach so einen Einblick in die ärztliche Tätigkeit zu bekommen.
0: Normalerweise können die Leute sich das dann ja irgendwie aussuchen in ihrer Stadt oder in ihrer Region, weil das Leben hier läuft ja weiter, man hat eine Wohnung, man muss Miete bezahlen, aber du hast dich für einen anderen Weg entschieden. Du bist nach Afrika geflogen und warst in Ghana. Ghana, das ist ja so ein Land, das einen ziemlich guten Ruf hat, wenn man sich das so überlegt. Also Leute, die sich mit dem Gedanken tragen, ich möchte vielleicht mal ein Land sehen in Schwarzafrika, da sagt man immer, ja, Ghana, das wäre so das Land gut für den Einstieg, weil da herrscht so relativer sozialer Frieden, es ist nicht ganz so arm, es ist nicht kaputt. Wie bist du auf Ghana gekommen?
1: Eigentlich genau so. Also ich wollte nach Afrika, das stand fest und dann habe ich überlegt, was ist das Sicherste? Ich bin ja auch alleine geflogen als junge Frau, muss man ja auch irgendwie immer im Hinterkopf haben. Und da bin ich auf Ghana gestoßen und so ist das zustande gekommen.

0: Nun, das ist also kein kleines Land. Die Länder in Afrika sind gewöhnlicherweise von der Fläche her auch ziemlich groß. Mhm. Was war so dein erster Eindruck? Ich kann mir mal vorstellen, wenn man in so einen völlig, in so eine völlig andere Kultur eintaucht, dass es erstmal ein Schock ist. Also wie waren deine ersten Eindrücke von Ghana?
1: Ja, das ist spannend. Man liest immer viel und dann guckt man sich Videos an, dann liest man vielleicht Bücher, Beiträge und dann hat man so ein Bild und dann kommt man und dann ist doch irgendwie alles anders, als man es erwartet hat. Der erste Eindruck war natürlich das Klima erstmal, wenn man aus dem Flieger kommt und diese schwüle Hitze, die man überhaupt nicht gewohnt ist. Und dann bin ich circa eine Stunde lang erstmal durch Ghana gefahren, weil vom Flughafen in Accra bis zu dem Ort, wo ich quasi untergebracht war, war es circa eine Stunde Busfahrt. Oh ja, und dann schaut man aus dem Fenster und dann sieht man eine ganz andere Welt, die man sich nicht hätte vorstellen können und die Bücher und Videos überhaupt nicht beschrieben haben.
0: Ich bin auch mal in einem subtropischen Land gewesen und was mich total geflasht hat am Anfang, das waren diese starken Gerüche, die durch die so feuchte, tropische Wärme auch noch viel stärker getragen werden. Von allem Möglichen, also von Tieren, von Essen, von allem Möglichen. So, dass das so richtig, also wow, so ein richtiger Flash war. Nun gilt Ghana nicht als, im Vergleich zu anderen afrikanischen Ländern, nicht als besonders arm. Also die Leute können irgendwie existieren. Es herrscht eigentlich kein Hunger in Ghana. Du warst dort in einer medizinischen Einrichtung. Wie war dieser Ort, an dem du schließlich ja leben und arbeiten musstest? Wie groß müssen wir uns denn vorstellen? Wie leben die Leute da?
1: Das war so ein Vorort von Accra. Also relativ klein, aber die Leute leben halt sehr geballt auf einem Ort. Das heißt, die Klinik war eigentlich mitten auf einem Marktplatz. Kann man sich eigentlich gar nicht vorstellen. Eine Hütte nach der anderen, extrem viele Leute. Leute, die auf der Straße singen, beten. Dauernd wird man angesprochen, ob man irgendwas kaufen möchte. Also wirklich sehr, sehr viel Trubel. Und inmitten von diesem Trubel war so ein Eingang zu dieser ganz kleinen Klinik mit einem Innenhof. Und da waren dann verschiedene Gebäude. Natürlich trotzdem was ganz anderes als hier.

0: Wenn das eine kleine Klinik ist in einem Vorort, war da quasi schon die gesamte Palette der medizinischen Versorgung vertreten? Oder kann man eher sagen, es gibt eine Grundversorgung und wenn die Fälle spezieller werden, dann müssen die Patienten doch in ein anderes Krankenhaus?
1: Ich glaube, so spezifische Kliniken gibt es gar nicht. Es war eine kleine Klinik und da hat man einfach alles versorgt. Das, was man da nicht hatte, war ein richtiger OP. Aber es ist jetzt nicht so, als müsste man sich vorher überlegen, es ist nicht so wie hier in Deutschland, wenn man zum Hausarzt geht und dann wird man überwiesen zu irgendwelchen Ärzten und dann hat man Spezialkliniken, sondern da ist einfach alles an einem Ort. Ich glaube, auch die Ärzte sind gar nicht wirklich fachweitergebildet wie hier. Also das System ist ganz anders, man kann es sich kaum vorstellen.
0: Warst du die einzige Europäerin oder Ausländerin, die dort vor Ort ihr Praktikum gemacht hat?
1: Ich war nicht die einzige. Das ist eine Klinik, die gebunden ist an eine Organisation, mit der ich geflogen bin. Ich habe aber auch andere Kliniken besucht, bin auch durch ganz Ghana gereist. Ich war 2 Monate da, hatte halt dementsprechend auch noch ein bisschen Zeit. Und da gab es viele Orte, wo man, glaube ich, Europäer sehr, sehr selten sieht. Also ich hatte Kinder, die sogar angefangen haben zu weinen, weil sie das erste Mal einen weißen Menschen gesehen haben.
0: Sicherlich eine faszinierende Erfahrung. Erzähl uns mehr davon. Wie ist das so als junge europäische Frau in so einem Land unterwegs zu sein? Ich meine, du musst Bus fahren, du musst Verkehrsmittel finden, man muss irgendwie umsteigen, manchmal kommt man nachts irgendwo an. Wie hast du es so erlebt?
1: Verrückt. Ganz am Anfang hatte ich Angst. Ich glaube, das ist normal. Fremde Kultur, man weiß nicht, was auf einen zukommt. Und genauso ist das. Ich bin mit dem Bus einfach eingestiegen und dann quasi eine Stunde durch ganz Accra gedüst. Und das ist auch kein Bussystem, sondern da hält man einfach einen an und muss gucken, ob man auch in die richtige Richtung fährt. Und dann muss man nochmal umsteigen, muss sich aber merken, wo man umsteigt, weil es gibt keine Bushaltestellen. Und da sich erstmal zurechtzufinden mit der Kommunikation, mit den Transportwegen, das war schon mal eine krasse Aufgabe. Und dann gibt es immer mal Situationen, wo man irgendwie unsicher ist, wo man Angst hat. Aber das Schöne in Ghana ist, dass die Leute so eine krasse Willkommenskultur haben. Das heißt, die fangen einen ganz schnell auf. Die fangen Gespräche an, die sind interessiert, die sind herzlich, die sind warm. Und das hat einem irgendwie immer so eine gewisse Sicherheit vermittelt. Auch in den Momenten, wo ich Angst hatte, als ich mich auf Gespräche eingelassen habe, dachte ich so, nee, das ist irgendwie alles gut hier.

0: Nun ist das ja ein Land mit einem englischsprachigen Bildungssystem, also zumindest die höheren Schuljahrgänge, sind dann, ist der Unterricht in Englisch. Das hilft einem dann ja schon enorm weiter, wenn ein Großteil der Bevölkerung eben auch Englisch spricht, meistens sogar besser, als wir es können.
1: Ja, auf jeden Fall. Also Ghana ist so ein bisschen verrückt. Die haben ganz viele verschiedene Dialekte. Also ich glaube, über 40 Sprachen. Das heißt, die verstehen sich teilweise auch untereinander nicht. Das heißt, Englisch ist immer ein guter Weg. Wobei Englisch jetzt auch nicht jeder kann, weil Bildung ja auch nicht super selbstverständlich ist.
0: Du sagst nicht super selbstverständlich. Da möchte ich mal einhaken. Hängt es eher davon ab auch, ob die eigene Herkunftsfamilie auch gebildet ist und Geld hat? Also wird Schulgeld erhoben zum Beispiel? Ist die Bildung auch eine finanzielle Frage?
1: Ja, auf jeden Fall. Also Bildung ist eine finanzielle Frage. Ich habe jetzt nicht ganz viel Einblick in das ganze Bildungssystem, weil ich natürlich eher medizinisch tätig war vor Ort. Aber ich habe mit vielen Leuten gesprochen, die ja auch Kinder haben, und da war es immer eine Frage des Geldes.
0: Bleiben wir mal noch einen Augenblick bei dem Reiseaspekt deines Aufenthaltes dort. Was ist so das Ding, was dir am besten gefallen hat? Oder wo du sagen würdest, wenn du dich erinnerst an deine Zeit, die du da warst, ja, das war toll. Also das verbinde ich mit Ghana also in meinem Leben.
1: Tatsächlich war es das Feiern gehen. Also ich war ganz viel mit lokalen Menschen unterwegs abends in Clubs. Und das ist ganz anders als hier, weil da geht es wirklich ums Tanzen und ums Singen. Das heißt, man geht in so einen Club rein, es ist draußen, Open Air, und die Leute singen alle richtig laut mit. Und dann gibt es diese Tanzbattles, wie man sich das so vorstellt. Und das verbinde ich damit. Das war genial.
0: Das klingt gut, wenn man sich darauf einlassen kann und dann einfach auch mitmachen kann.

Medizinische Hilfe für Ghana ist das Thema unserer heutigen Sendung. Jessica Matisek studiert hier in Oldenburg Medizin und sie wird bald nach Ghana zurückkehren. Mit diesem Thema geht es auch hier gleich weiter.

0: Kommen wir zurück zum ersten Thema, zur Medizin. Könntest du so eine grobe Beurteilung geben, wie die medizinische Versorgung in diesem Land so allgemein ist?
1: Ich habe natürlich immer nur den Eindruck, den ich hatte. Das heißt, ich habe diese paar Kliniken gesehen, deswegen ist es immer schwierig, das ganze Land zu beurteilen. Ich war sogar selber im Krankenhaus, weil ich eine Infektion hatte und bin dann auch in eine Privatklinik gegangen. Das heißt, ich hatte den Unterschied zwischen normaler Klinik, wo Lokale hingehen, und wirklich Privatklinik. Und man hat so alles von der Bandbreite, das ist alles eine Kostenfrage. Die Klinik, wo ich gearbeitet habe, das war ein sehr kleines Haus, da war die Versorgung wirklich immens schlecht. Also die Fassaden sind ja fast eingerissen, könnte man sagen, keine Wasserversorgung. Das heißt, Wasser gab es aus Eimern im Krankenhaus, das ist schon krass. Und das Material in der Notaufnahme war ein kleiner Wagen quasi. Also ich kann mir gar nicht vorstellen, wie die langfristig damit gearbeitet haben. Ich habe Situationen gesehen, da haben Patienten teilweise auf Metallbetten gelegen, ohne Matratzen. Weil das Klinikum hatte keine Matratzen mehr zur Verfügung. Das kann man sich einfach nicht vorstellen.
0: Das heißt also, es fehlt an steriler Gerätschaft, es fehlt an Material. Und wie ist es mit der Medikamentenversorgung?
1: Ach, das ist eine Kostenfrage. Also da ist es so, wenn man Medikamente braucht, auch im Notfall, dann wird man erstmal zur Apotheke geschickt mit einem Rezept quasi, muss sich das Ganze kaufen und kommt dann mit den Medikamenten zurück. Das heißt, auch im Ernstfall muss man eigentlich Angehörige dabei haben, die dann zur Apotheke gehen, das Medikament kaufen und dann zurückkommen. Und das können sich viele einfach nicht leisten. Also es gibt die Medikamente, aber nicht wie hier, wenn man ins Krankenhaus kommt, dass man einfach versorgt wird, weil da gibt es ja auch keine Krankenversicherung in

0: Das heißt, es muss alles bezahlt werden. Es gibt kein Krankenversicherungssystem. Es ist alles cash all the door.
1: Ja, genau. Also es gibt keine allgemeine Krankenversicherung. Es gibt die Möglichkeit, sich Kranken zu versichern. Das machen aber viele Leute nicht, weil auch das natürlich eine Kostenfrage ist. Und es kommen auch noch andere Aspekte hinzu. Also manche Leute wollen auch gar nicht diese traditionelle Medizin, weil sie vielleicht sehr gläubig sind und sich da gar nicht so drauf einlassen wollen. Das gibt es natürlich auch. Es gibt auch viele so Heilkrankenhäuser.
0: Das musst du, glaube ich, ein bisschen genauer erklären, weil also es gibt eine traditionelle Medizin, also verstehe ich das jetzt falsch, also eine nicht-europäische, sondern gewachsene, eigene, traditionelle Medizin, auf die Leute sich lieber einlassen, und es gibt diese europäische Schulmedizin. Kannst du uns das vielleicht noch ein bisschen genauer auseinandersetzen?
1: Genau, also es gibt diese Schulmedizin, die wir ja hier auch kennen. So hat zum Beispiel auch das Krankenhaus gearbeitet, in dem ich war, oder in dieser Privatklinik, wo ich selber behandelt wurde. Und dann gibt es ja nicht, ich würde nicht sagen traditionelle eingewachsene Medizin, es ist eher so eine Medizin, die auf Glaube basiert. Ja. Wir würden dazu wahrscheinlich irgendwie Okkultismus sagen.

0: Du wirst nach Ghana zurückkehren. Erstens, warum? Und zweitens, was zu tun?
1: Warum war für mich schon von Anfang an klar. Ich habe vor Ort ja schon angefangen, Spenden zu sammeln für Material, weil mich das so bestürzt hat, dass da so viele Gerätschaften gefehlt haben und steriles Einmalmaterial. Deswegen stand für mich immer fest, dass ich zurückfahre und mich darum kümmere. Das habe ich jetzt auch gemacht in der Zeit, wo ich nicht dort war, genau um dieses Problem anzugehen. Aber natürlich auch, um in dieses Land wieder zurückzukommen, weil ich es einfach unfassbar vermisse. Also diese Willkommenskultur, das Feiern, das natürlich auch.
0: Du sammelst Spenden. Sammelst du hauptsächlich Geldspenden oder geht es auch um Dinge, um Sachspenden, medizinische?
1: Es geht um beides. Also ich sammle Geldspenden, aber auch Sachspenden. Sachspenden haben wir jetzt schon relativ viele gesammelt. Wir konnten auch schon den ersten Transporter wegbringen. Aber Sachspenden brauchen wir natürlich, um den Transport zu gewährleisten. Kann man sich vorstellen, wenn man hier ganz viele Materialspenden sammelt, dann muss das transportiert werden mit Schiff und Transporter. Das kostet natürlich extrem viel Geld.

0: Wer spendet für euch? Wer gibt euch Sachspenden und um welche Dinge handelt es sich dann?
1: Wenn es um Sachspenden geht, dann nützen mir natürlich die Kontakte zu Kliniken sehr, sehr viel, weil ich hier in der Umgebung Ärzte kennengelernt habe, die auch selber gemeinnützige Vereine haben. Und die haben es möglich gemacht, dass wir sehr viele Sachspenden sammeln konnten. Das heißt, da geht es um medizinische Geräte wie ein Defibrillator, ein Inkubator für kleine Kinder, aber auch um Einmalmaterial wie Handschuhe, Desinfektionsmittel, also all sowas. Und Geld spenden überall da, wo wir uns publik machen, hoffen wir natürlich immer auf Spenden. Es ist aber gar nicht so einfach, habe ich festgestellt über die Zeit.
0: Ja, es hängt ja auch ein bisschen bürokratischer Aufwand dran. Man muss Konten führen, man muss das irgendwie wahrscheinlich als Verein organisieren.
1: Ja.
0: Wie macht ihr das?
1: Ja, war mir gar nicht so bewusst am Anfang. Also ich habe angefangen mit so einer GoFundMe-Seite, ganz entspannt, von Ghana aus noch, von vor Ort. Und das hat gut geklappt bis zu einem gewissen Punkt, bis man so seine ganze Familie und Freundeskreis abgedeckt hat. Jeder hat gespendet und irgendwann ist es dann abgeflacht mit den Spenden. Und dann kamen viele Aussagen von Firmen, die gesagt haben, wir würden gerne unterstützen, aber nicht ohne Spendenbescheinigung. Und so kam die Idee mit dem gemeinnützigen Verein, die ich dann auch angegangen bin. Und als ich das damals angefangen habe, konnte ich mir nicht vorstellen, wie viel bürokratischer Aufwand dahinter steckt, so einen gemeinnützigen Verein zu gründen. Wie viel Recherche und Behördengänge. Es ist unfassbar gewesen, das hat über ein Jahr gedauert. Wir haben das jetzt geschafft, wir sind ein eingetragener Verein, wir haben die Gemeinnützigkeit, aber der Weg dahin, den habe ich mir nicht so kompliziert vorgestellt.
0: Ja, dann wünschen wir natürlich alles Gute bei eurem Unterfangen. Und senden das hier auch gerne als Spendenaufruf. Vielleicht sagst du uns nochmal den Vereinsnamen, Spenden, wie findet man euch?
1: Genau, also unser Vereinsname ist Aquaba. Aquaba ist auch, bedeutet herzlich willkommen. Ich glaube, habe ich auch schon gut erklärt, warum wir diesen Namen gewählt haben, wegen dieser Willkommenskultur. Und uns findet man unter unserer Internetseite www.aquaba-ev.de.

Das war Radio Globale für heute. Zu Gast war Jessica Matisek. Sie studiert Medizin in Oldenburg. Und Informationen zum medizinischen Hilfsprojekt für Ghana findet man auf der Internetseite des Vereins. AKWABA schreibt sich AKWABA. Die Seite lautet www.akwaba-ev.de. Dort findet sich auch die Nummer des Spendenkontos. Mein Name ist Uli Bernstorff und ich wünsche noch viel Vergnügen im weiteren Hörfunkprogramm von Oldenburg 1.

Heute möchte ich wieder Afropop bieten und gerade gestern hatte einer der Söhne von Fela Kuti Geburtstag. Ich präsentiere also Musik aus Nigeria und zwar keine Afrobeats, sondern Afrobeat. Ein Sound, der vor mehr als 50 Jahren im bevölkerungsreichsten Land Afrikas von Kuti erschaffen wurde, der in den 70ern und 80ern der weltweit bekannteste Musiker des Landes war. Um hineinzukommen in diese Musik, hören wir zunächst ein paar andere Künstler, die sich in den letzten Jahren damit befasst haben. Da habe ich zunächst das Antiballas Afrobeat Orchestra aus New York. 1998 gegründet, will das Dutzend Musiker sich vor allem um Filas musikalisches Erbe kümmern, integriert aber auch Elemente von Dub und improvisierter Musik. Mittlerweile haben sie nicht nur 10 Alben und zahlreiche EPs raus, sondern sind durch mehr als 35 Länder getourt und haben mit einer Reihe von Künstlern gearbeitet, die einst auch Weggefährten von Fela Kuti waren. 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

Der nächste Künstler, Segun Damisa, war noch sehr jung, als er in den späten 70ern als Percussionist in der Band von Fela seine musikalische Karriere begann. Danach arbeitete er für einige Jahre mit King Sunny Ade und seinen Afrobeats, deren Musik eigentlich gar nichts mit Afrobeat zu tun hat. Als dann Femi Kuti 86 seine erste eigene Band gründete, gehörte Segun Damisa dazu und blieb bis 2001, als er seine eigene Band gründete. 2004 siedelte er nach Frankreich über. Ich habe von ihm gleich den Titel Nigeria. 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

Auch der nächste Künstler hat ursprünglich in Fehlers Band angefangen, der 59-jährige Eugene Kolokpo. Er war noch Teenager, als er in Fehlers Band Africa 70 mehr als 50 Titel einspielte, wo er wichtige musikalische Arbeiten übernahm. 78 verließ er die Band bei einem Gastspiel in Berlin, blieb dort, gründete die Band Roots Anabo, spielte aber auch mit King Sunny Ade oder der Südafrikanerin Brenda Fassie. 2005 schloss er sich in Berlin der Band Afrobeat Akademie an und vor 15 Jahren kam dann in Frankreich ein Gemeinschaftsprojekt zustande, bei dem zahlreiche bekannte Musiker aus Jamaika, Nigeria, Deutschland, Frankreich, Ghana, den USA und Chile zusammen für das Album Africa is the Future zusammenkamen. 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

Wie vorhin schon erzählt, ist gestern Femi Kuti 64 Jahre alt geworden. Er ist der älteste Sohn von Fela Kuti. Dieser war in den 70ern einer der berühmtesten Musiker Nigerias. Er ging in den 50ern nach London, um was Anständiges zu lernen und wurde aber ein rebellischer Jazzer. Ende der 60er holte er sich dann in den USA bei den Black Panthers noch einen Schuss Radikalität dazu, sowie die Funkiness, mit der er dann zurück in Nigeria sein Afrobeat schuf. Jene Musikrichtung in einer Mischung aus westafrikanischem Highlife, Jazz und Funk. In den 80ern erkrankte Fela an AIDS, was er lange leugnete. Er starb 1997. Femi Kuti hatte schon als Teenager in der Band seines Vaters gespielt, aber die beiden waren sich nicht immer ganz grün. So gründete er 85 seine eigene Band Positive Force. Wie bei Fela spielt er Saxophon als Hauptinstrument und singt selber. Seit dem Tod seines Vaters übernahm er wieder dessen Band. Zum Einstimmen auf Femi Kuti hören wir zunächst Tooth Don't Die aus seinem Album Shocky Shocky.

Femi Kuti brachte sein erstes Album 1989 raus. Mit seiner eigenen Musik war er erstmal inhaltlich konträr zu seinem Vater, der ja öffentlich für die Legalisierung von Marihuana eintrat und mit einem ziemlich hässlichen Frauenbild protzte. Femi hingegen warnte vor Drogen und hat auch ein besseres Frauenbild. Im Laufe seiner Karriere wurde er aber genauso engagiert und politisch mit seiner Musik. Und wie sein Vater einst eine riesige Kommune in Lagos gegründet hatte, so eröffnete auch Femi vor 25 Jahren eine ähnliche Einrichtung in Lagos. Wie sein Vater spielte Saxophon, aber er singt besser als dieser. Fela machte seinerzeit mit rauer Stimme eher eine Art Sprechgesang, während Femi im Allgemeinen höher moduliert. 99 bekam er einen Chora-Award. Für den Grammy war er viermal erfolglos nominiert. Inzwischen hat er seinen musikalischen Horizont erweitert, indem er zum Beispiel mit Hip-Hop und R&B-Künstlern wie D'Angelo, Macy Gray oder den Soultronics zusammenarbeitete. Außerdem engagiert er sich in Wohltätigkeitsorganisationen. Er hat vier Kinder und seine beiden Söhne, Sion und Made, machen ebenfalls Afrobeat. Gestern ist er, wie gesagt, 64 geboren.

Kurz vor Schluss geht's nochmal nach Europa zum London Afrobeat Collective sowie zu Dele Sosimi. Das achtköpfige Afrobeat Collective vereinigt Musiker aus England, Frankreich, dem Kongo, Argentinien und Neuseeland. Sie spielen alles Geile, von Funk über Latin bis Afrobeat und Dub. Das erste Album kam 2010. Inzwischen sind sie auch in Felas ehemaliger Kommune in Nigeria aufgetreten und haben mit Dele Sosimi und Felas ehemaligen Schlagzeuger Tony Allen gearbeitet. Auf ihren Stücken singen sie in allen Sprachen ihrer Mitglieder und auf den folgenden erklingt die kongolesische Sprache Lingala. 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

Den Abschluss für heute bildet ein weiterer Musiker, der einst mit Fela Kuti gearbeitet hat. Dele Sosimi ist aus London, wo er 63 geboren wurde. In den 80ern stieg er in der Band von Fela ein. Als Arrangeur hatte er da großen Einfluss. Vor etwas mehr als 20 Jahren gründete er seine eigene Band und ist seither weltweit unterwegs. Aus seinem Album You Know Fit Touch Am von 2015 habe ich gleich das Stück I Don't Care. Das war One Drop of O1 mit Karl Peiska. Die Playliste von heute, die könnt ihr wie immer nachlesen auf meiner Website onedrop-radio.de. Und nachhören könnt ihr diese und viele andere Shows auf Soundcloud und auf YouTube unter OneDrop Radio Show minus Karl Peiska. Die nächste ist in 2 Wochen und ich hoffe, ihr hört dann wieder zu. 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